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1: Heute geht es um das Campus Radio CouchFM. Das ist ein Projekt in Zusammenarbeit der drei Berliner Hochschulen, der Humboldt-Universität, der Freien Universität und der Technischen Universität Berlin. Und ich möchte euch nun das Campus Radio genauer vorstellen und habe hierzu Laura und Emily von CouchFM eingeladen. Herzlich willkommen.
2: Hi.
3: Hi.
1: Seit wann gibt es denn das Format Campus Radio CouchFM?
2: Also 2011 kam die Idee auf. Und 2012 lief dann die erste Sendung schon. Also es ist jetzt schon ganz schön lange her.
1: Und ihr sendet ja jeden Tag und habt verschiedene Formate. Wie ist die Sendung denn aufgebaut?
2: Genau, also wir haben jeden Tag in der Woche ein unterschiedliches Format. Zweimal die Woche läuft unser Live-Magazin. Das heißt, da stehen wir live im Studio und reden über alles Mögliche. Und dann läuft auch Musik zwischendurch, wie man es aus dem Radio halt so kennt. Und montags ist bei uns immer Platz für eine Gästesendung. Mhm. Also da können zum Beispiel andere Unis ihre Projekte vorstellen, wenn sie selbst einen Podcast produzieren und so weiter. Dann haben wir am Mittwoch unsere Musiksendung, das Klangkompott. Das wird von der Musikredaktion gemacht und es kann auch alles Mögliche sein. Interviews, einfach eine Band vorstellen, ein Genre vorstellen, alles Mögliche. Genau, donnerstags läuft unser Gästezimmer. Das ist ein Interviewformat mit Personen zum Beispiel aus Politik oder der Kultur, Berliner Figuren, alles Mögliche. Ja, samstags ist bei uns Tanzstunde. Da können DJs aus Berlin ihre Sets spielen und sich so ein bisschen vorstellen. Und am Sonntag läuft unsere Wiedergabeliste mit den besten Songs aus der Woche.
1: Wie kommt ihr denn zu den Themen, die ihr in der Sendung besprecht?
3: Also ich finde, das ist auch mal ein sehr spannender Prozess, weil es einfach wirklich das ist, was die Couchies so im Alltag beschäftigt. Und das fand ich am Anfang auch so ganz ungewohnt, dass wirklich der Themenvorschlag einfach so reingeworfen werden kann. Und meistens wird er auch total cool aufgenommen und dann wird gebrainstormt, dann können andere relaten oder eben nicht. Und das ist immer ein total spannender Prozess. Also das meiste findet so in der Wortredaktion dann statt oder halt davor in den allgemeinen Sitzungen.
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1: Ich bin heute mit Bettina und Lida im Studio, die die Sendung Monday Movie Talk machen.
2: Hallo.
3: Hallo, Benni.
1: Die Schlagwörter zu eurer Sendung sind Aktuelles zum Film, Theater, Tanz und Literatur, grob zusammengefasst. Wie würdet ihr die Sendung in euren eigenen Worten beschreiben?
2: So ein anderes Schlagwort ist natürlich die Kritik zu Spielfilmen und Dokumentationen. Und wir bringen natürlich auch so ein paar O-Töne vom roten Teppich. Und wir haben ausgewählte Studiogäste. Wir besprechen eben aktuelle Theaterproduktionen und Tanzinszenierungen aus Berlin und Co. Das heißt, wir wandern auch mal in andere Städte und gucken, was in anderen Städten so los ist, dass man von Berlin aus dahin fahren kann. Aber primär sind wir queer-feministisch.
3: In die linke Ecke. Immer klassenkritisch, nicht nur film- und theaterkritisch.
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0: Ich bin heute hier mit zwei Hosts von der ukrainischen Radiosendung Trambeats FM. Schön, dass ihr da seid.
1: Ja, danke. Danke für die Einladung.
2: Danke, Sam Xalot.
0: Lass uns über den Namen sprechen. Trambeats FM. Was heißt es?
1: Es gibt ein traditionelles ukrainisches Instrument, Musikinstrument, in Gebirgen meistens. Es ist ein großes Rohr, das heißt Trambita.
2: Dieses Name Trambeats FM, das bedeutet Trambita wie Musikinstrument und auch Beat für Musik. Trambita mit Beat.
0: Was sind die Themen, mit denen ihr euch beschäftigt?
1: Alles, was für die Ukrainer in Deutschland interessant ist. Ja, es ist die sozialen Fragen, die Nachrichten, die Fragen der Kommunikation, die Fragen, die helfen auch die Gemeinde zusammen sammeln. Alles, was wichtig in der Ukraine ist, auch teilen wir mit. Und was für die Ukrainer in Deutschland wichtig ist, auch.
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1: Herzlich willkommen bei den On Air Stories. In dieser On Air Story möchte ich euch die Sendung Oldie Treff von Peter Ziermann vorstellen. Hallo Peter, schön, dass du da bist.
2: Ja, freut mich auch.
1: Was ist denn die Sendung Oldie Treff genau? Also worum geht es?
2: Ja, ein bisschen old-fashioned Radio. Zum einen wird für ich ja seit 100 Jahren gefühlt durch, dass wir hier noch Plattenspieler im Studio haben, weil ich tatsächlich immer noch eigentlich 100% Vinyl spiele. Und mein Musikgeschmack, der liegt ja eigentlich eher bei internationalen Titeln, bei Beat und ja, vernünftigen Nummern der 60er, 70er Jahre. Aber ich spiele auch sehr viel deutsche Musik, bin nach wie vor jedes Wochenende auf dem Flohmarkt, sammle da irgendwelche Schallplatten ein. Und es gibt so einen Spruch, den ich auch seit Jahren mache. Bei mir kann sich jeder jeden Titel wünschen. Wenn jemand von Heino die schwarze Barbara haben will, dann kriegt er die auch. Ja.

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1: Herzlich willkommen zu einer weiteren On-Air-Story. Ich bin heute mit Rolf Gensrich im Studio, der die Sendung OK Beat macht.
2: Hallo, freue mich, dass ich hier sein darf.
1: Wie würdest du ansonsten deine Sendung generell beschreiben?
2: Die Sendung lässt sich eigentlich schlecht beschreiben. Also es gibt mehrere Varianten. Ich versuche, Gäste mir heranzuholen aus allen möglichen Gegenden, so Sachen, die mir über den Weg laufen. Das kann also der Würstchenverkäufer sein bis hin zu irgendwelchen kleinen Aktionen, Grundeinkommen zum Beispiel oder kleine Parteien oder aber Musiker, die mir auf der Straße auffallen, denen ich dann mal meine Visitenkarte gebe und sage, kommt doch mal vorbei, meldet euch doch mal.
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6: Ganz genau, es ist 17 Uhr, Freitagnachmittag und ihr hört Couch FM live, aber diesmal aus Potsdam-Babelsberg. Ich bin Josi und ich bin heute im Studio mit Joshua.
7: Moin, moin.
6: Ja, Potsdam, es war mal wieder eine Reise hierhin, aber diesmal fand ich, war es irgendwie gar nicht so schlimm, denn der Sommer hat angefangen. Und ich weiß nicht, wie es bei dir ist, aber ich habe ehrlich gesagt fast nicht mehr dran geglaubt.
7: Ja, also letzte Woche bin ich, ich würde sagen, eigentlich ausschließlich mit mindestens einem Pulli und einer Jacke aus dem Haus gegangen. Mhm. Es ist sehr schön, dass das jetzt wieder anders ist und dass man auch mal im T-Shirt draußen sitzen kann und die Sonne genießen kann und wenn man nach Babelsberg rausfährt und vor dem MIZ in der Sonne sitzt und noch fleißig Moderation auf dem letzten Drücker zu Ende schreibt, ist das schon sehr entspannt.
6: Ja, ich sage bye-bye zum Zwiebellook und pünktlich zum Sommeranfang geht es dieses Wochenende auch los mit dem Karneval der Kulturen hier in Berlin und darum wird es heute auch bei uns gehen. Außerdem um die Südstaatenstadt Savannah und eine aus Savannah kommende bekannte Autorin, dazu aber später mehr. Insgesamt eine sehr sommer-themed, wüstige Sendung, würde ich sagen, ganz nach meinem Geschmack. Und wir haben natürlich auch ganz, ganz viel gute Musik dabei.
7: Auf jeden Fall. Und damit geht's auch gleich los und zum Start in diesen schönen Freitag Frühabend, würde ich jetzt sagen, hören wir von dem Album About Me, das am 10. Juli dieses Jahres veröffentlicht wurde, von der Künstlerin CU, den Titel About Me, sowie das Album. Und hier verschmilzen Gospel, Urban Groove, Pop und Soul zu einem unverwechselbaren Sound. Und das Besondere an dem Album ist, dass es durch eine Crowdfunding-Kampagne finanziert wurde. Viel Freude!

Und es geht gleich weiter mit Musik und mit dem Braunschweiger Künstler Vasil. Sein Song heißt Krähen reden nicht und der wurde im März diesen Jahres veröffentlicht. Und das Besondere an Vasil ist, dass Vasil erst 20 Jahre alt ist und bekannt aber für seine sehr intensive Stimme. Und er verarbeitet in diesem Titel persönliche und gesellschaftspolitische Themen.

0: Ja, dieses Wochenende ist, wie wir gerade schon gesagt haben, Karneval der Kulturen. Und wo übrigens auch Veranstaltungen vom Karneval der Kulturen stattfinden, das ist das RAW-Gelände. Aber nicht nur das, auf dem Gelände befinden sich unfassbar viele Clubs, Vereine und Jugendzentren und vieles mehr. Für viele also eine wirklich wichtige Anlaufstelle und auch einfach ein Ort der Zusammenkunft, von denen es in Berlin in der Form auch immer weniger gibt.
1: Und ebenso wie diese vielen Orte, von denen es immer weniger gibt, gehört auch das RAW-Gelände bald dazu wahrscheinlich, dass es davon immer weniger gibt. Dem RAW-Gelände droht bald das aus. Und unser Couchy Lukas hat sich einmal für uns informiert, wie da der Stand der Dinge ist.
2: Das RAW-Gelände in Berlin-Friedrichshain ist vieles. Es ist Zuhause für viele Clubs und Bars, Raum für Trödelmärkte und Ausstellungen und eins der bedeutsamsten soziokulturellen Zentren Berlins. Bald ist es aber auch eine Baustelle. Seit 2015 gehören große Teile des RAW-Geländes der Kurt Immobilien GmbH. Die Göttinger Firma hat recht schnell nach dem Erwerb einen Bebauungsplan für das Gelände präsentiert. Nach etlichen Dialog- und Werkstattverfahren ist dann 2022 der Masterplan RAW entstanden. Der Plan sieht vor, einen Großteil des Kulturangebots und Baubestands zu erhalten. Die Skatehalle und der Sommergarten sowie die Bar zum schmutzigen Hobby und der Suicide Circus bleiben auf dem RAW. Das Astra Kulturhaus bekommt einen Neubau und das soziokulturelle L, also die Gebäude an der Rehwalder Straße, werden saniert. Zu den bestehenden Kulturangeboten sollen aber auch neue Arbeitsplätze und eine Versorgung für die direkte Nachbarschaft hinzukommen. Um das zu gewährleisten, entsteht in den Mauern des Haubentauchers eine Markthalle und der sogenannte RAW Tower, ein 100 Meter hohes Hochhaus im Westen des Geländes, das vor allem Büros beherbergen soll. Ziel des Umbaus ist es, eine kontinuierliche und gemischte Nutzung auf das Gelände zu bringen, die Fläche nachhaltig zu nutzen und es an die funktionale Stadt anzuknüpfen.
3: Also mitten in der Stadt, das sind knapp 52.000 Quadratmeter, ist es groß genug, dass wir verschiedene Angebote für Jung und für Alt, für Arbeit und für Freizeit, für niedrigschwellige Thematik, wie auch für kommerzielle Versorgung. Und damit meine ich jetzt also einen Supermarkt, einen Biomarkt, einen Drogeriemarkt, all diese Themen braucht die Stadt ja auch.
2: Das war Lauritz Kurt. Er repräsentiert Kurt Immobilien, die Eigentümer des RAW-Geländes. Er formuliert hier einige Ziele und Projekte und bezieht sich in unserem Gespräch oft auf das House of Music. Das House of Music steht auf dem RAW-Gelände und wurde schon 2019 eröffnet. Er sagt, es gilt als Blaupause für die Zukunft des RAWs, eben weil es den Spagat zwischen Altem und Neuem geschafft hat und vielseitig und kontinuierlich genutzt wird. Der Umbau klingt also erstmal nach einer guten Sache, aber es gibt auch viele Einwände.
4: Man sollte ja heute vielleicht auch nicht mehr ganz so viel Beton einsetzen, ganz im Gegenteil. Also ökologischere Baumformen sind auch nicht so schmutzig wie dieser ganze Dreck, der hier gebaut wird. Also nicht mehr so belastend während der Bauzeit. Ja. Fertigteilbau zum Beispiel, da ist Potenzial im laufenden Betrieb zu ergänzen.
2: Das war Carsten Joost. Er ist Teil des RAW Kulturensembles und leitet das Büro für alternative Stadtentwicklung. Er zählt zu den wichtigsten Kritikern des Projekts. Er bemängelt unter anderem die Menge an Baumasse. Er beobachtet in Berlin einen richtigen Hochhausboom, wie er selbst sagt. Das ist deshalb kritisch, weil Hochhäuser eine schlechte Energiebilanz haben. Aber auch der Erhalt der Soziokultur ist ein Streitpunkt bei dem Projekt. Sowohl den Charme des Geländes als auch die momentanen Nutzerinnen und Nutzer sieht er hier in Gefahr. Wenn ein Gelände mit einer so langen Geschichte umgebaut wird, hat das immer Vor- und Nachteile. Das Gelände und die Gebäude darauf sind schon sehr alt. Innovative bauliche Ergänzungen können hier helfen, das Gelände insgesamt besser zu nutzen. Die Neubauten hingegen bleiben kritikwürdig. Es ist und bleibt ein klassischer Berliner Stadtentwicklungsstreit.
1: Ja, nicht ganz so rosige Aussichten, eindeutig. Aber man kennt es in Berlin leider oft genug, gerade im kulturellen Bereich. Bist du oft auf dem RAW-Gelände, Josi?
0: Oh Mann, ja, also ich bin privat nicht mehr so oft da, aber das war für mich auf jeden Fall so einer der ersten Partymöglichkeiten, als ich hergezogen bin. Bei dir auch?
1: Nee, eigentlich nicht.
0: Ja, gut. Naja, vielleicht bevor es weg ist, kannst du es ja nochmal ausprobieren.
1: Ja, last chance, eindeutig.
0: Absolut. Ja, mittlerweile bin ich zwar jetzt privat nicht mehr so oft da, aber ich arbeite ab und zu in einem Club, der auf dem RAW-Gelände ist. Und ja, der ist mir wirklich sehr ans Herz gewachsen. Und wenn ich daran denke, dass der abgerissen wird und sich dieser Ort und das Team quasi in dem Kontext so auflösen, da werde ich schon echt ein bisschen traurig, muss ich sagen.
1: Magst du uns verraten, welcher Club das ist?
0: Nein, das ist privat.
1: Ah, okay, na dann. Naja, aber wenn ihr das RAW-Gelände unterstützen wollt, schaut mal vorbei bei der Kampagne Berlin ist RAW, da seid ihr auch immer auf dem neuesten Stand, was die aktuellen Entwicklungen sind. Nach dem schweren RAW-Gelände-Thema, das geht es natürlich nicht einfach weiter. Also was heißt natürlich, es geht nicht einfach weiter, aber es kommt Musik. Hier ist die Band Dubiosa Kollektiv mit ihrem Song USA. Der Song stammt von ihrem Album Wild Wild West, das sie 2011 schon veröffentlicht haben. Und die bosnische Band, die thematisiert darin die Flucht nach dem Völkermord und dem Krieg auf dem Balkan in den 90er Jahren und dann die Flucht natürlich überall hin, unter anderem in die USA und die Hoffnung der Diaspora, da auf den American Dream zu stoßen, aber wie so oft scheitert man an der Realität.

0: Bevor wir euch jetzt abholen zum diesjährigen Programm des Karneval der Kulturen, schauen wir uns noch einen Rückblick vom letzten Jahr an. Unsere Couchie war letztes Jahr nämlich vor Ort und hat die Atmosphäre und ein paar Stimmen von BesucherInnen eingefangen. Hören wir mal rein.
1: Bunt, laut und schrill. Das ist Berlin. Das ist der Karneval der Kulturen. Den gibt's hier bei uns in Berlin schon seit 1996. Und auch dieses Jahr fand das bekannte Straßenfest am Pfingstwochenende wieder statt. Und am Sonntag gab es dann sogar die Kirsche auf der Sahnetorte, den Straßenumzug. Ihr habt's verpasst? Kein Problem, ich war für euch vor Ort und habe ein paar spannende Eindrücke mitgebracht.
2: Hi, ich bin Lisa und nehme euch heute mit. Ein großes Hallo hier vom Straßenumzug, dem Karneval der Kulturen 2024. Ich stehe hier bereits im bunten Getümmel und ich würde mal sagen, los geht's!
1: Wenige Leute sind schon mal nicht gekommen. Ich schiebe mich durch die Zuschauermassen. Fröhliche Gesichter, Handykameras und Getränke in der Hand. So wird hier zugeschaut. Multikulturell gut gelaunt und manche weniger haben sich sogar etwas bunter und extravaganter angezogen. Et voilà, da sind sie, die Stars des Tages. Die unterschiedlichen Gruppen und Kostüme ziehen tanzend an mir vorbei. Von Ghana bis Hawaii, hier ist wirklich alles dabei. Die kulturelle Vielfalt und internationale Seite Berlins zeigt sich hier auf jeden Fall in all ihren Farben und Formen. Und, wie gefällt es den Zuschauern? Ich habe mich mal umgehört.
2: Was sagen Sie zu den Kostümen oder der Musik?
3: Ja, gefällt mir gut. Interessante Kostüme und die Musik. Ja, das ist toll.
1: Ich habe noch andere Feiernde gefragt.
2: Und, was sagst du, wie ist die Stimmung dieses Jahr?
4: Ja, dafür, dass das Wetter am Anfang nicht ganz so gut war, würde ich sagen, die Stimmung ist top.
1: Weiter geht's, ab zur nächsten Besuchergruppe. Mal sehen, was die dazu sagen.
5: Ich komme aus Tübingen. Ich bin hier, weil ich Karneval der Kulturen schon lange kenne und es für mich jedes Mal ein Highlight war. Und dieses Jahr ist es auch wieder genauso toll wie die letzten Jahre.
2: Das heißt, Wiederholungstäter erwischt?
5: Genau,
2: super.
5: Genau.
2: Was war denn so euer Favorite bei den Kostümen?
5: Ah, das ist schwierig zu sagen. Ich finde tatsächlich, es gibt ganz viele Favorites. Also, da kann ich mich jetzt nicht festlegen, muss ich sagen.
2: Alles, was so ein bisschen Sass hat und so ein bisschen sehr kulturell natürlich aussieht, ist natürlich immer...
5: Das ist ein Highlight.
2: Ja.
5: Ja. Einfach, ich war länger nicht hier. Und es ist einfach schön, wieder hier zu sein und dann überzeugt es natürlich noch mehr.
2: Alles in allem ist es sensationell.
5: Ja, so würde ich auch sagen.
1: Sogar Besucher aus Australien sind hier. Und, gefällt's Ihnen?
6: Ich war gerade bei der Kulturen schon vor Jahrzehnten und war jetzt Schwierigkeiten nicht mehr. Und wir waren gerade in Berlin und deswegen wollte man vorbeikommen.
2: Ah, wo kommt ihr eigentlich her?
6: Ich komme eigentlich aus Berlin, aber im Ausland lange gelebt und er kommt aus Australien.
2: Gibt es in Australien auch so was Ähnliches, oder?
6: We have something like this in Australien too.
7: Yeah. Smaller. It's a lot smaller. But it's like a celebration of different cultures, and different music and different food.
2: So you like it here, or?
7: Yeah, I think it's really cool. It's awesome to see so many people. I really enjoyed seeing people from, like, watching, like, let's say one type of music or one country go past, and they're from a different country, but they're still dancing and enjoying that music.
2: Würdet ihr wiederkommen?
8: If you're in Berlin, yeah.
1: Okay. Doch warum bin ich hier? Warum habe ich gesagt, Karneval der Kulturen, davon muss ich euch berichten? Schon als Kind war ich hier und ich habe die Kostüme einfach geliebt, so kreativ und so verrückt. Deswegen auch dieses Jahr wieder mein persönlicher Favorit, Brasilien, mit ihren bunten Kostümen angelehnt an den brasilianischen Karneval. Einfach super. Für mich als großer Fan von diesen coolen Kostümen kann es davon einfach nie genug geben. Und deswegen freue ich mich schon auf nächstes Jahr, wenn es wieder heißt Karneval der Kulturen 2025.
2: Das war's von mir hier vom Karneval der Kulturen, dem Straßenumzug. Ich würde mal sagen, ciao und bis zum nächsten Jahr.
0: Ja, bis zum nächsten Jahr. Da sind wir jetzt. Das war gerade Karneval der Kulturen 2025. Aber wie sieht's denn dieses Jahr aus, Joshua?
9: Also dieses Jahr findet der Karneval wieder wie letztes Jahr mit jetzt zum zweiten Mal neuer Strecke im Friedrichshain statt. Gestartet wird auf der Frankfurter Allee Ecke Proskauer Straße und endet vor dem Kino International auf der Karl-Marx-Allee. Es wird übrigens empfohlen, vom Alexanderplatz aus anzureisen, weil sich das sonst an wahrscheinlich S-Bahn-Station Frankfurter Allee stapelt und das wird wahrscheinlich wild. Um 13.30 Uhr startet dann der Umzug und ab 14 Uhr geht Alex TV live und überträgt die Shows anlässlich der Würdigung vom Kino Kosmos.
0: Genau, und wir, also du und ich und unser Moderationskollege Nick werden das für euch kommentieren. Wir sitzen dann in so einem kleinen Container, wahrscheinlich so schräg hinter der VIP-Tribüne und werden über die Performances sprechen. Es nehmen dieses Jahr 67 Gruppen teil, alle mit unterschiedlichen Performances und Motivationen von Nachhaltigkeit über kulturelle Vielfalt bis hin zu gesellschaftspolitisch motivierten Auftritten. Also ja, schaltet gerne ein, wenn ihr nicht da sein könnt.
9: Sehr zu empfehlen. Ich glaube, es wird wieder ein großes Fest für die Sinne und super interessant. Also wie schon unsere Couchy in ihrem Beitrag erzählt hat, die Kostüme werden wahrscheinlich umwerfend und wir freuen uns schon auf jeden Fall zu dritt sehr drauf.
0: Ja.
9: Kommen wir jetzt aber wieder zur Musik der Sendung. Hier ist Rika Bender aus Freiburg mit dem neuen Song Zerbricht. Der Titel wurde am 8. Mai veröffentlicht, also schon nicht mehr ganz brandaktuell, aber schon ziemlich neu. Und hier treffen treibende Basslinien auf urban düstere Atmosphäre. Sehr vielversprechend. Und danach kommt gleich noch ein zweiter Titel hinterher, und zwar Asbjørn und Laboum Fatal mit ihrem Song Freak of All Freaks von dem Album Houseparty.

Dieses Jahr ist Bad Bunny ja mit seinem Auftritt beim Super Bowl so was von durch die Decke gegangen. Ich weiß noch, ich habe mir das echt in Dauerschleife angeguckt. Und weil wir dieses Jahr auf jeden Fall noch nicht genug haben von Bad Bunny, also ich auf jeden Fall nicht, hören wir jetzt rein in ein sehr emotionales Lied von ihm. Er singt in seinem Song Bukete nämlich über Herzschmerz und emotionale Narben nach einer Trennung. Und der Titel Bukete ist ein Slangbegriff und benennt die schmerzhaften Gefühle nach einer Trennung. Der Song ist aus dem Album Debi Tira Mas Fotos, das letztes Jahr erschienen ist, und wir hören direkt mal rein.

0: Wasser.
1: Nach Bad Bunny kam jetzt noch die italienische Band Fuchsia mit ihrem Titel Muro di Casse, der in Italien als Protestsong gut bekannt ist.
2: Ja, und wir gehen jetzt raus aus Europa, denn es geht in die USA. Warst du da schon mal?
1: Nope, also in den USA war ich noch nicht. Ich finde das Land unglaublich spannend. Ich habe schon viel darüber gehört, auch von Freunden, die da waren, weil es auch landschaftlich wahnsinnig beeindruckend sein muss. Aber ich bin nicht so der Urlaubsmensch und da hat es mich einfach noch nicht dahin so verschlagen. Warst du schon mal in den USA?
2: Nee, ich war auch noch nicht da. Ich bin aber schon ein Urlaubsmensch und möchte da auf jeden Fall irgendwann gerne mal hin. Vor allem, weil ich auch Familie dort habe und mein Vater da auch ganz lange gelebt hat. Und ja, nach diesen ganzen Erzählungen will ich es irgendwie auch mal sehen. Irgendwie auch einfach mal richtig erleben, wie dieses Lebensgefühl da so ist. Also vor allem auch, wie du gerade meintest, die Landschaft und diese Weite. Also ich glaube, das kann man sich hier im geballten Berlin kaum vorstellen.
1: Schwierig nur, also wenn der Volkspark Friedrichshain das höchste der Gefühle ist oder vielleicht auch noch die Jungfernheide, dann ist natürlich so ein amerikanischer Nationalpark eine ganz andere Hausnummer.
2: Ja, das glaube ich auch. Und ja, so groß das Land ist, so viele Kulturschaffende kommen da auch her und so viel an Kultur und Popkultur ist da eben auch entstanden und entsteht auch immer noch dort.
1: Unser Cauchy Luis war in den Südstaaten unterwegs, genauer gesagt in der Stadt Savannah, die, wie er auch gleich erzählen wird, bekannt für einige Persönlichkeiten ist. In dem Ausflug, den wir jetzt hören, begibt er sich auf die Spuren von Flannery O'Connor, eine US-amerikanische Schriftstellerin aus Savannah.
3: Savannah, eine Hafenstadt im Savannah River in Georgia in den Vereinigten Staaten, nahe an der Grenze zu South Carolina. Ich bin hier auf einem Ausflug während eines Auslandssemesters in North Carolina. Schon immer wollte ich Savannah sehen, die mystische Südstaatenstadt, die man in Deutschland wahrscheinlich am besten aus Forrest Gump kennt. Riesige, für den Süden typische, mit Moos bewachsene Lebenseichen zieren die ganze Stadt. Als ich ankomme, regnet es in Strömen. Aber das macht nichts. Ich laufe durch die Straßen und merke sofort dieses Geheimnisvolle, das Schöne, die sanfte Wärme. Ich habe nasse Schuhe und meine Arme sind verschwitzt von dem mildfeuchten Oktoberwetter, als ich durch das Historic District stapfe. Und doch fühle ich mich wohl, obwohl ich Regen nicht mag. Alte Herrenhäuser, schmale Wohnhäuser und eine Menge von den sogenannten Squares, kleine platzähnliche Parks mit Blumenbeeten und Monumenten, zieren die ganze Stadt. Savannah bedeutet Kultur. Zahlreiche Menschen haben hier gewirkt, Johnny Mercer beispielsweise, der Songwriter, der mit Henry Mancini Moon River für Frühstück bei Tiffany komponierte. An der katholischen Kirche vorbei führt mich mein Weg in das Flannery O'Connor Childhood Home in der East Charlton Street. Flannery O'Connor ist einer meiner Lieblingsautorinnen. Sie schrieb vor allem Short Stories in den 50ern, die man am besten dem Southern Gothic Genre zuordnet. Gespickt mit viel Ironie und dunklen Themen war ihr Leitmotiv die Religion. Sie war gläubige Katholikin und stellte eine ganze Menge Themen ihrer Zeit mit Religion in Verbindung. Und auf den Kopf. Schon früh wollte sie unabhängig sein.
4: We have a full tour. So please let me know if I'm not talking loudly enough. I'm trying to speak up so everyone can hear me.
5: Das hier ist das Esszimmer der O'Connors, in dem sich eine meiner Lieblingsgeschichten ereignete. Ihr fünftes, sechstes Lebensjahr muss für sie wirklich ein Wendepunkt gewesen sein. Denn eines Morgens marschierte sie hinein, als ihre Eltern beim Frühstück saßen. Sie verkündete, dass sie ab sofort kein Kind mehr sei. Ich bin jetzt erwachsen, sagte sie. Ich werde euch nicht mehr Mutter oder Vater nennen. Sie nannte sie Ed und Regina für den Rest ihres Lebens. Sie war sehr fortgeschritten für ihr Alter und bestimmt.
3: Erzählt Mary, die eine kleine Gruppe und mich im Geburtshaus herumführt. Das Haus ist ganz schmal, zweistöckig. Fast täglich ging O'Connor von hier aus zur Messe. Bei der Führung lernt man eine Menge über eine aufgeschlossene, mutige Frau, die sich mit allen möglichen Einflüssen aus ihrer Nachbarschaft beschäftigte. Vögel zählten beispielsweise zu ihrer Leidenschaft. Als Kind war sie sogar mit einem Küken im Fernsehen, das eigentlich auf Kommando rückwärts laufen konnte. Mary erzählt von ihrem großen Auftritt.
4: it's gonna come up, and it's pretty funny. Flannery is a little girl.
5: Flannery ist ein junges kleines Mädchen, das auf dem Hinterhof steht, als plötzlich diese Baritonstimme donnerte. Die junge Mary O'Connor aus Savannah, Georgia, hat ein einzigartiges Küken. Aber was, denken Sie, würde passieren, wenn ein Reporter aus New York kommt, um ein rückwärts laufendes Küken zu filmen? Das Küken macht natürlich nichts. Der Reporter war stundenlang hier und gab wohl schließlich auf. Sie haben trotzdem einen kleinen Clip gedreht, aber rückwärts abgespielt. Es war offensichtlich fake. Man sieht einfach alle Tiere im Hintergrund rückwärts laufen. Aber Flannery meinte, dass alles danach ein bisschen enttäuschend war, weil sie so berühmt geworden war. Sie war in Kinos im ganzen Land zu sehen.
4: That everything in her life was an anticlimax after this because she was so famous. She was in movie theaters all over the country.
3: Eines Tages dann geht es nach New York, wo sie professionell an ihren Stories über den Süden schreibt. Es war entscheidend für sie, aus der Beobachtung herauszuschreiben, wie sie in einem Essay notiert.
0: Ein Schriftsteller muss seine Augen für die Welt um sich herum öffnen und schauen. Wenn das, was er sieht, nicht wirklich erbaulich ist, muss er trotzdem schauen. Dann muss er mit Worten wiedergeben, was er sieht.
3: So hat sie wahrscheinlich ihre bekannteste Story, A Good Man is Hard to Find, auf Grundlage eines Zeitungsartikels geschrieben. In ihr begegnet eine alteingesessene, dekadente Familie aus Atlanta einem Schwerverbrecher und seiner Gang nach einem Autounfall. Die Familie wird erschossen. Der geheuchelte Glauben an Gott der Großmutter kann auch sie nicht vor den Verbrechern bewahren. O'Connor wollte das Geheimnisvolle und das Unerklärliche der Menschen in ihren Werken zeigen, jedoch immer nahe an der Realität. Als ob es wirklich passieren könnte, was ihr Werk noch spannender macht.
0: Dem Schriftsteller geht es um das Geheimnis der Persönlichkeit. Und man kann nicht allzu viel sagen, was bedeutsam an diesem Geheimnis ist, wenn die von einem geschaffenen Figuren nicht in einer glaubwürdigen Gesellschaft existieren.
3: Ihre Stories mit Verbrechern, Außenseitern, religiösen Fanatikern oder alten, abgewrackten Bürgerkriegsfossilien sind immer schräg. Besonders. Ihr Vater nahm es gelassen.
5: Ihr Vater dachte, dass sie nie etwas falsch machen konnte. Alles, was sie tat, war für ihn toll. Sie malte ein Bild und er trug es den ganzen Tag mit sich herum und zeigte es seinen Freunden. Natürlich liebte Regina Flannery und unterstützte und kümmerte sich um Flannery ihr ganzes Leben lang. Aber sie wünschte sich, dass Flannery etwas konventioneller, etwas mehr ladylike wäre. Ihr Verleger Robert Giroux erzählte mal eine lustige Geschichte, in der Regina ihn fragte, können Sie sie nicht dazu bringen, über nette Leute zu schreiben? Aber wer Flannery liest, weiß, dass sie nicht über nette Leute schrieb. Und ich glaube, das irritierte Regina.
3: O'Connor hatte wie ihr Vater die Schmetterlingskrankheit, Lupus. Eine Autoimmunerkrankung, bei der das Immunsystem eigenes Gewebe im Körper angreift und zerstört.
5: Sie kämpfte mit Schwächeanfällen. Sie sagte einmal, sie könne kaum die Hände auf ihre Schreibmaschine setzen. In den 50er Jahren, als sie etwa 25 war, fuhr sie zu einem Weihnachtsfest nach Hause. Als sie ankam, war sie bereits so schwach, dass sie sofort ins Krankenhaus kam.
3: O'Connor lebt noch 13 weitere Jahre, viel länger als die eigentliche damalige Lebenserwartung für Lupus-Erkrankte. Auf einer kleinen Farm mit Pfauen mitten in Milledgeville, Georgia, gepflegt von ihrer Mutter, schreibt sie die meisten ihrer Geschichten und zwei Romane, für die sie bekannt werden sollte. O'Connor stirbt 1964 mit 39 Jahren. Bereits zu Lebzeiten bewundert und mit Preisen ausgezeichnet, erhielt sie besonders posthum Anerkennung, beispielsweise durch den National Book Award 1972 für ihre neu aufgelegte Short Stories Collection. Nach der Führung kaufe ich mir noch einen ihrer Romane und mache mich auf nach draußen. Es hat inzwischen aufgeklärt und es wird sogar etwas sonnig. Ich lausche dem Rauschen der Bäume, die Blätter glitzern im Licht. Savannah hat etwas. Es ist diese Neigung zu Mystik und Schönheit, aber auch Tragik, wie wir im Fall von O'Connor gesehen haben. Sie war nicht die einzige Lokalpersönlichkeit. In der nächsten Folge hört ihr von einem Kriminalfall, der Savannah in Aufregung versetzte.
2: Das war CouchFM-Redakteur Luis in Savannah über die ostamerikanische Schriftstellerin Flannery O'Connor. Und ja, das ein oder andere Werk könnte ich mir da auf jeden Fall mal zulegen. Hat Lust auf mehr gemacht, vor allem jetzt, wo man so ein bisschen in die Geschichte eingetaucht ist.
1: Auf jeden Fall.
2: Und neben dem Inhaltlichen, muss ich sagen, war das doch jetzt auch irgendwie atmosphärisch der perfekte Ausblick auf das Wochenende. Heiße Asphaltstraßen in Berlin, keine Jacke, keine Pläne, oder?
1: Voll, also ich bin richtig ready und wenn ihr aufgepasst habt, seid ihr ja wahrscheinlich dann auch beim Karneval der Kulturen dabei, oder? Also wir beiden sind es auf jeden Fall. Mit unserem Moderationskollegen Nick werden wir dann am Sonntag live im Livestream auf AlexTV den Umzug kommentieren.
2: Genau, und bevor wir euch in diesen herrlich wilden Feierabend am Freitag entlassen, sagen wir noch mit einem letzten Titel Tschüss. Ihr hört nämlich jetzt den Kölner Künstler Raiji T. Dietrich. Habe ich das richtig ausgesprochen?
1: Keine Ahnung, ich bin kein Linguist.
2: Ich glaube schon, mit seinem...

0: Ist ja ein bisschen wie Rauchen, also man sollte das eigentlich nicht empfehlen. Deswegen cremt euch ein und geht dann in die Sonne und geht vor allem zum Karneval der Kulturen. Bis dahin.
1: Macht's gut.

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1: Heute geht es um das Campus Radio CouchFM. Das ist ein Projekt in Zusammenarbeit der drei Berliner Hochschulen, der Humboldt-Universität, der Freien Universität und der Technischen Universität Berlin. Und ich möchte euch nun das Campus Radio genauer vorstellen und habe hierzu Laura und Emily von CouchFM eingeladen. Herzlich willkommen.
2: Hi.
3: Hi.
1: Seit wann gibt es denn das Format Campus Radio CouchFM?
2: Also 2011 kam die Idee auf. Und 2012 lief dann die erste Sendung schon. Also es ist jetzt schon ganz schön lange her.
1: Und ihr sendet ja jeden Tag und habt verschiedene Formate. Wie ist die Sendung denn aufgebaut?
2: Genau, also wir haben jeden Tag in der Woche ein unterschiedliches Format. Zweimal die Woche läuft unser Live-Magazin. Das heißt, da stehen wir live im Studio und reden über alles Mögliche. Und dann läuft auch Musik zwischendurch, wie man es aus dem Radio halt so kennt. Und montags ist bei uns immer Platz für eine Gästesendung. Mhm. Also da können zum Beispiel andere Unis ihre Projekte vorstellen, wenn sie selbst einen Podcast produzieren und so weiter. Dann haben wir am Mittwoch unsere Musiksendung, das Klangkompott. Das wird von der Musikredaktion gemacht und es kann auch alles Mögliche sein. Interviews, einfach eine Band vorstellen, ein Genre vorstellen, alles Mögliche. Genau, donnerstags läuft unser Gästezimmer. Das ist ein Interviewformat mit Personen zum Beispiel aus Politik oder der Kultur, Berliner Figuren, alles Mögliche. Ja, samstags ist bei uns Tanzstunde. Da können DJs aus Berlin ihre Sets spielen und sich so ein bisschen vorstellen. Und am Sonntag läuft unsere Wiedergabeliste mit den besten Songs aus der Woche.
1: Wie kommt ihr denn zu den Themen, die ihr in der Sendung besprecht?
3: Also ich finde, das ist auch mal ein sehr spannender Prozess, weil es einfach wirklich das ist, was die Couchies so im Alltag beschäftigt. Und das fand ich am Anfang auch so ganz ungewohnt, dass wirklich der Themenvorschlag einfach so reingeworfen werden kann. Und meistens wird er auch total cool aufgenommen und dann wird gebrainstormt, dann können andere relaten oder eben nicht. Und das ist immer ein total spannender Prozess. Also das meiste findet so in der Wortredaktion dann statt oder halt davor in den allgemeinen Sitzungen.
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9: Zu dieser Ausgabe von Fair Travel begrüßt Sie ausnahmsweise mal nur Wolfgang König, denn Christoph Merten ist auf Reisen, was für den Moderator einer Reisesendung ja auch nicht so ungewöhnlich ist. Dafür möchte ich Sie heute mitnehmen auf einen Trip durch meinen Lieblingsreisekontinent und Stammhörerinnen und Hörer wissen vielleicht, wovon ich rede, von Afrika. Darüber spreche ich nicht zum ersten Mal und darum folgt erstmal eine kleine Retrospektive, natürlich mit einer musikalischen Einstimmung, George Darko aus Ghana mit Come to Africa.

0: George Darko lud uns alle ein auf seinen Heimatkontinent Come to Africa. George Darko war ein Gitarrist und Sänger aus Ghana, der auch lange Zeit in Berlin lebte. Er ging dann so um 2000 herum zurück nach Ghana, weil sein Vater gestorben war und er dessen Position als Chief, also als Häuptling einer kleinen Region in Ghana übernahm. Es gibt ja in dem Land, wie in vielen afrikanischen Ländern, so eine Doppelstruktur zwischen der politischen Ebene, wo dann gewählte Vertreter sitzen, und den sogenannten Traditional Rulers, den traditionellen Herrschern, die immer noch bestimmte Funktionen übernehmen. George Darko ist leider auch schon verstorben, aber seine Einladung Come to Africa steht natürlich bis heute.
1: Come to Africa, das ist die Überleitung. Viele unterschiedliche Gebiete gibt es ja, viele Länder, und wir können ja vielleicht einfach mal schauen, wir können ja mal im Norden anfangen und mal sehen, wo, da könnte man wahrscheinlich am ehesten noch hinfahren.
0: Also die klassischen Reiseländer, sage ich mal, für Europäer sind ja entweder in Nordafrika oder im südlichen Afrika, zum Teil noch im östlichen Afrika. Also in Nordafrika sind das vor allem Ägypten und Tunesien. Dazu muss man sagen, klar, Ägypten ist natürlich interessant, auch wegen der Altertümer, ja, die Pyramiden von Gizeh direkt am Stadtrand von Kairo, dann in Luxor, den Luxor-Tempel, den Karnak-Tempel, diese riesige Tempelanlage, das Tal der Könige und den vielen, vielen Königsgräbern, wo auch das Grab von Tutanchamun gefunden wurde. Der war ja als Pharao eher unwichtig, weil er gar nicht besonders alt geworden ist. Aber sein Grab war insofern was ganz Besonderes, als das so vor ungefähr 100 Jahren gefunden wurde von Howard Carter. Weil bis Carter dieses Grab fand, hatten es eben die vielen Grabräuber, die da unterwegs sind, noch nicht gefunden. Und deshalb war dieses Grab nicht geplündert worden, sondern war noch vollständig erhalten. Das kann man da natürlich alles sehen.
1: Und in Kairo das Museum sozusagen,
0: Kairo
1: das alte Museum, das fast neue Museum.
0: Das ägyptische Museum, das alte und das neue Museum. Also da gibt es natürlich viel zu sehen, und dann Assuan, den Stausee und so weiter, wo man ja auch Altertümer gerettet hat, indem man sie sozusagen auseinandergenommen hat und an eine andere Stelle wieder hingestellt hat, weil sie ansonsten im Stausee, in dem Nassersee versunken wären.
1: Wo man wie Agatha Christie eine Kreuzfahrt auf dem Nil unternehmen könnte. Man muss ja nicht unbedingt bei sterben, aber.
0: Genau, und zum Beispiel, ich war mal in Luxor, und da wurde uns dann am Nilufer ein altes Schiff gezeigt, so ein Passagierschiff für Nilreisen. Und da wurde uns da gesagt, das ist das Schiff, auf dem der Film Tod auf dem Nil gedreht wurde. Ja, mit Hercule Poirot als Detektiv. Also das kann man alles sehen. Jetzt gibt es natürlich Leute, die sagen, Ägypten ist eine Diktatur, da fahre ich nicht hin. Auf der anderen Seite ist es natürlich so, hunderttausende Ägypter hängen mit ihrem Lebensunterhalt vom Tourismus ab. Die würde man dann bestrafen für ihren Präsidenten, wenn man da nicht hinfährt. Also das ist so eine Sache, ich kann Leute verstehen, die sagen, da will ich nicht hin, aber es gibt immer auch Gründe, die dafür sprechen, dass man durchaus dahin fährt. Anderes beliebtes Reiseland ist Tunesien. Politisch auch nicht so ganz unkompliziert, aber natürlich, es gibt die Mittelmeerküste, gerade in Tunesien, in Ägypten gibt es natürlich noch das Rote Meer.
1: Als Tauchdestination
0: Sharm el-Sheikh und so weiter. Und in Tunesien, auch wer sich da für Altertümer interessiert, wird da fündig. Karthago, also das, was von Karthago noch übrig ist, vom historischen Karthago, findet sich da, und noch so einiges andere. Algerien ist von der Sicherheitslage ein bisschen kompliziert. Ich würde mal sagen, so die Küstenregion ist okay. Wenn man sich dann weiter nach Süden gibt, da hat es auch schon Entführungen von Touristen gegeben. Also da muss man sich dann immer erkundigen, wie es aussieht. Libyen ist natürlich ganz abzuraten. Das Land ist praktisch seit vielen Jahren im Bürgerkrieg. Da streiten konkurrierende Regierungen miteinander, wer denn nun die eigentliche Macht hat. Marokko kann man dann schon noch empfehlen, ist jetzt auch keine Musterdemokratie, aber es ist ein politisch stabiles Land, auch mit sehr interessanter Geschichte. Es gibt da verschiedene Volksgruppen. Es gibt natürlich in der großen Zahl die arabischen Marokkaner. Es gibt die sogenannten Berber, das ist eigentlich die Urbevölkerung Nordafrikas, von denen noch relativ viele in Marokko leben. die also schon da waren, bevor die Araber kamen. Mhm. Und es gibt die Gnawa, das sind die Nachkommen von Sklaven, die aus dem subsaharischen Afrika nach Nordafrika gebracht wurden und die auch eine eigene Kultur haben. Das kann man da alles sehen und insofern, ja, Marokko ist auch okay, schon als Reiseland.
1: Ist nicht nur Marrakesch, obwohl Marrakesch ja mit Djemaa el Fna und so, ja, den Schlangenbild ist natürlich so das Highlight, aber es gibt ja auch andere.
0: Tanger, es gibt Casablanca, wo der Film nicht gedreht wurde, aber wo er spielt, ja. Also
1: man kann durchaus auch über den Anti-Atlas bis zum Atlas, man kann ja auch kleine Ausflüge machen.
0: Atlasgebirge, ja, natürlich.
1: Das ist natürlich schon was Besonderes.
0: Also insofern Marokko, ja. Dann natürlich das südliche Afrika, also Südafrika, Namibia, Botswana. Südafrika ist natürlich auch ein bisschen mit Vorsicht zu genießen, weil eben die Kriminalität sehr hoch ist. Das ist jetzt in den ländlichen Gebieten eher weniger ein Problem, aber so in den großen Städten, Johannesburg, Kapstadt, Durban, da muss man schon ein bisschen vorsichtig sein und auch nicht unbedingt mit der dicken Kamera vor dem Bauch überall durch die Gegend laufen, sondern die ein bisschen versteckt halten und einfach wahrnehmen, was passiert um einen herum, ja, und auch nicht unbedingt nachts zu Fuß durch die Stadt laufen. Es sei denn, es sind so Gegenden, wo man weiß, da ist sehr viel Polizei und Sicherheitskräfte und so. Also das ist ein bisschen schwierig, aber natürlich ist Südafrika ein wunderschönes Land, ein historisch und kulturell sehr interessantes Land.
1: Genau, nicht nur Safari.
0: Nicht nur Safari,
1: nicht nur den berühmten Luxuszug, sondern es gibt ja auch durchaus ganz viele andere.
0: Ja, natürlich. In der Nähe von Johannesburg ist das Apartheid-Museum. Man kann auch geführte Touren durch Soweto machen. Kann zum Beispiel das Denkmal für den Schüleraufstand da besuchen. In Soweto befindet sich, man sagt immer, das ist das größte Krankenhaus der Welt, das Kossani Baragwanath Hospital. Eine Freundin von mir arbeitete da mal als Ärztin. Die meinte, wenn sie eine Röntgenaufnahme abholen musste, dann hat sie das Auto genommen, weil bis zur Röntgenabteilung musste sie irgendwie ein paar Kilometer übers Krankenhausgelände fahren. In Kapstadt zum Beispiel, klar, man kann auf den Tafelberg hoch und dann den Blick auf zwei Ozeane genießen. Man kann aber natürlich auch mit dem Boot rüber nach Robben Island und sich das ehemalige Gefängnis dort ansehen. Es gibt auch in Kapstadt ein Holocaust-Museum, weil es da eine große jüdische Bevölkerung gibt. Und die ländlichen Gegenden sowieso, die Küste entlang, die Garden Route, traumhaft schön und so. Also in den kleineren Gebieten ist das mit der Kriminalität auch nicht so dramatisch. Und dann natürlich auch Namibia, für uns Deutsche wegen der kolonialen Vergangenheit, natürlich auch interessant. Bevor ich darauf zu sprechen komme, hören wir erstmal George Lee, der eigentlich auch aus Ghana stammte, aber dann die letzten Jahrzehnte seines Lebens in Südafrika verbrachte, mit seiner Hommage an Namibia.

George Lee entführte uns nach Namibia. Auch das ist als Reiseland relativ gut geeignet. Es ist touristisch ziemlich gut erschlossen und ist natürlich für uns Deutsche wegen der kolonialen Vergangenheit auch sehr interessant. Es gibt auch noch einen vergleichsweise großen Anteil der Bevölkerung, der Deutsch spricht. Es gibt auch von der NBC, dem namibischen Radio, einen deutschsprachigen Kanal, der allerdings auch relativ viel Programm von der ARD übernimmt. Es ist ein tolles Reiseland, sowohl wenn man sich auch für Tiere interessiert. Es gibt die größte Düne der Welt, Sossusvlei, in Namibia. Es gibt Straußenfarmen. Man kann in den Supermärkten Straußeneier kaufen, diese riesengroßen Straußeneier, wo eins für eine ganze Familie als Omelett reicht. Man kann Orte besuchen, wo einem das deutsche Erbe praktisch ins Gesicht springt, also so Küstenorten. Windhoek ist die Hauptstadt nicht mehr ganz so, aber auch da gibt's noch genügend Ecken, wo man an die deutsche Vergangenheit erinnert wird. Küstenorte wie Swakopmund und Lüderitz, die sind teilweise noch unfassbar deutsch. Manchmal auch mit deutschsprachigen Einwohnern, die unter einem dann ein bisschen peinlich sind, wenn man hört, wie die so reden. Aber Namibia kann man durchaus empfehlen. Auch das östliche Nachbarland Botswana ist sehr sicheres Reiseland, ist auch eine stabile Demokratie, wo es den Leuten relativ gut geht und hat natürlich einerseits die Kalahari als Halbwüste, sage ich jetzt mal, als touristische Attraktion und natürlich das Okavango-Delta. Also der Okavango ist ein Fluss, der aus Angola kommt und der früher mal zum Atlantik floss. Ein Erdbeben hat dann seinen Lauf geändert und dann floss er nicht nach Westen in den Atlantik, sondern nach Südosten in die Kalahari. Da bildet er das größte Binnendelta der Welt. Das heißt, er bildet ein Delta, aber das fließt nicht ins Meer, sondern das Wasser versickert dann irgendwann in der Kalahari und ist weg.

Wir hörten das Trans-Kalahari Quintett aus Botswana mit dem Titel Pulse of the Kalahari. Diese Halbwüste wird manchen Besuchern trostlos vorkommen, ein endloses offenes Land, fast komplett ohne Bäume und nur mit lockeren Büschen bewachsen und manchmal mit hohem Gras. Aber ich finde, diese Landschaft hat einen ganz eigenen Reiz. Durch Botswana verläuft auch der Trans-Kalahari Highway, eine asphaltierte Straße, die in Mosambiks Hauptstadt Maputo beginnt oder endet, je nach Ansicht. Ja, und die führt dann von Maputo am Indischen Ozean über Johannesburg in Südafrika zur Grenze von Botswana. Dann geht es immer weiter nach Nordwesten durch die Kalahari in Botswana zur Grenze von Namibia, dann weiter nach Westen, bis man die namibische Hauptstadt Windhoek erreicht und schließlich von da bis zum einzigen Tiefwasserhafen des Landes im Westen nach Walvis Bay am Atlantik. Das ist eine sehr interessante Strecke, allerdings sollte man gerade auf dem Abschnitt in Botswana als Autofahrer zwei Dinge beachten, das manchmal sehr hohe Gras beiderseits der Straße ist zwar ein paar Meter weit kurz geschnitten, aber es kann immer passieren, dass aus diesem Gras ein Tier hervorgeschossen kommt und es empfiehlt sich auch nicht, nach Einbruch der Dunkelheit weiterzufahren, weil man dann noch mehr aufpassen muss. Denn in der Halbwüste Kalahari sinken die Temperaturen nach Sonnenuntergang stark ab und dann legen sich viele Tiere auf den Asphalt, weil der viel von der Tageswärme gespeichert hat. Da fährt man dann leicht einen Esel oder eine Kuh an, beziehungsweise ein Zebra oder eine Antilope. Aber sonst kann ich Botswana als Reiseland nur empfehlen. Bis zu einem gewissen Grad trifft das auch auf Mosambik zu, nämlich auf den Süden des Landes. Bis zur Unabhängigkeit war Lourenço Marques am Indischen Ozean die Hauptstadt der portugiesischen Kolonie Mosambik. Die war das Ferienzentrum für die weißen Südafrikaner aus der Region Johannesburg-Pretoria, denn die war nur 500 Kilometer entfernt. Nach der Unabhängigkeit, als aus Lourenço Marques Maputo wurde, da blieben die Südafrikaner aus, denn der Apartheidstaat und die Republik Mosambik waren verfeindet. Das aber ist jetzt auch schon seit guten drei Jahrzehnten vorbei und Mosambik bietet wunderbare Strände, perfekte Tauchreviere mit großen Korallenriffen, Nationalparks mit den großen Tieren des Kontinents und es gibt immer noch viel an alter portugiesischer Kolonialarchitektur. An vielen Stellen wird darauf geachtet, dass die lokalen Communities vom Tourismus profitieren, dass die Artenvielfalt erhalten bleibt und ein großer Teil der Energie wird aus erneuerbaren Quellen erzeugt, mit Solaranlagen und natürlich durch das Kraftwerk am Kaurabassa-Damm, wo der Sambesi gestaut wird. Von Reisen in den Norden muss allerdings dringend abgeraten werden, denn vor allem in der Provinz Cabo Delgado an der Grenze von Mosambik zu Tansania tummeln sich militante islamistische Rebellen und dadurch ist diese Region momentan ein Bürgerkriegsgebiet. Jetzt geht's aber erstmal musikalisch weiter mit dem Trompeter Luis Moreira aus Maputo und seiner Hommage an Mosambik.

Von Mosambik aus begeben wir uns nach Norden und sind in Tansania, in einem Staat, dessen Festlandteil jahrzehntelang zur Kolonie Deutsch-Ostafrika gehörte. Tansania hat drei berühmte touristische Highlights: die großen Nationalparks, allen voran der legendäre Serengeti-Nationalpark im Norden mit seinen riesigen Tierherden, dann der Kilimanjaro mit dem Kibo, dem höchsten Berg Afrikas und einem der sieben höchsten Berge der Welt. Anders als die Himalaya-Gipfel kann man den Kilimanjaro auch ohne Bergsteigererfahrung bei einigermaßen guter Konstitution besteigen, wenn man genügend Zeit einplant. Und schließlich sind da noch die Inseln Sansibar und Pemba mit kristallklarem Ozean, perfekten Tauch- und Schnorchelrevieren und einer faszinierenden Kultur mit jahrhundertealten Traditionen in Afrika und im arabischen Raum. Ich hatte ja vorhin davor gewarnt, den Norden von Mosambik zu besuchen. Genauso muss man dringend davon abraten, sich in den tiefen Süden von Tansania zu begeben, denn die islamistischen Rebellen bewegen sich beiderseits der Grenze in beiden Ländern. Auch sollte man sich vom tansanischen Westen fernhalten, also den Gebieten an den Grenzen zur Demokratischen Republik Kongo und zu Uganda, denn aus beiden Ländern wurden im letzten Monat Fälle von Ebola gemeldet. Bisher gibt es keine bestätigten Fälle in Tansania, aber das kann sich natürlich ändern. Und anders als Covid-19 ist Ebola auch für völlig gesunde Menschen hochgefährlich und noch dazu extrem ansteckend. Bei Reisen nach Tansania sollte man bis zu einer Entwarnung also den Süden und Westen meiden. Ihre Heimat nennen die Tansanier liebevoll Bongoland und so heißt auch der folgende Song von der Gruppe Tatunane aus der Hauptstadt Dar es Salaam.

Die Gruppe Tatunane aus Dar es Salaam nahm uns mit nach Tansania. Auch das nördlich davon gelegene Kenia ist ein traditionelles Reiseland, wo immerhin jeder 13. Arbeitsplatz am Tourismus hängt. Dabei handelt es sich übrigens fast zur Hälfte um Binnentourismus, der also von den Einheimischen getragen wird, denn Kenia hat eine wachsende Mittelschicht, der es ökonomisch relativ gut geht. Die Hauptstadt Nairobi wird auch als Silicon Savannah bezeichnet, denn sie ist eines der wichtigsten Start-up-Zentren des ganzen Kontinents. Hier wurde zum Beispiel M-Pesa entwickelt, ein 2007 etablierter innovativer elektronischer Bezahldienst, der über Mobiltelefone läuft und der auch die vielen Menschen ohne eigenes Bankkonto in den formellen Finanzsektor hineingeholt hat. Inzwischen wird M-Pesa auch in anderen afrikanischen Ländern verwendet und es hat Hunderttausenden Menschen geholfen, aus extremer Armut herauszukommen. Nairobi ist auf jeden Fall eine Reise wert, allerdings sollte man schon sehr auf die eigene Sicherheit achten und die Stadt am besten nicht im Alleingang durchstreifen. Wie Tansania hat auch Kenia in seinen Savannenlandschaften Nationalparks mit großen Tierherden. Am bekanntesten ist der Masai Mara Park, wo man zum Beispiel im Juli und August die Wanderung der riesigen Gnu-Herden beobachten kann. An den vielen Seen im Rift Valley, also im ostafrikanischen Grabenbruch, da wo die Plattentektonik den Kontinent gerade auseinanderreißt, an diesen Seen leben Millionen von Flamingos. Und wie Tansania hat auch Kenia eine lange Küste am Indischen Ozean mit weißen Sandstränden und Korallenriffen, die sich zum Tauchen und Schnorcheln eignen. Im Nordwesten von Kenia liegt der frühere Rudolfsee, der heute Turkana-See heißt und dessen Nordspitze schon in Äthiopien liegt. Die Turkana sind die größte ethnische Gruppe dort. Der See hat Wissenschaftsgeschichte geschrieben, denn an seinen Ufern wurden verschiedene wichtige Primatenfossilien entdeckt, zum Beispiel der Afropithecus turkanensis, der vor 17 Millionen Jahren lebte, und vor allem der sogenannte Turkana-Boy, ein junger Homo ergaster, also ein Frühmensch, der vor ungefähr 2 Millionen Jahren lebte. Jetzt aber erstmal Musik aus Kenia von und mit einer der berühmtesten Bands des Landes, dem 1976 gegründeten Orchestre Le Mangalepa.

Mit dem Orchestre Le Mangalepa waren wir musikalisch gerade in Kenia. Und damit sind wir wieder mal auf der Schlussgeraden einer Fair-Travel-Ausgabe angelangt. Wer jetzt ein bisschen auf den Afrika-Geschmack gekommen ist, dem bzw. der sei gesagt, dass noch bis zum kommenden Sonntag, jeden Tag von 11 bis 22 Uhr, das diesjährige Kenako Afrika Festival in Berlin stattfindet,

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1: Ich bin heute mit Bettina und Lida im Studio, die die Sendung Monday Movie Talk machen.
2: Hallo.
3: Hallo, Benni.
1: Die Schlagwörter zu eurer Sendung sind Aktuelles zum Film, Theater, Tanz und Literatur, grob zusammengefasst.

0: würdet ihr die Sendung in euren eigenen Worten beschreiben?
1: So ein anderes Schlagwort ist natürlich die Kritik zu Spielfilmen und Dokumentationen. Und wir bringen natürlich auch so ein paar O-Töne vom roten Teppich. Und wir haben ausgewählte Studiogäste. Wir besprechen eben aktuelle Theaterproduktionen und Tanzinszenierungen aus Berlin und Co. Das heißt, wir wandern auch mal in andere Städte und gucken, was in anderen Städten so los ist, dass man von Berlin aus dahin fahren kann. Aber primär sind wir queer-feministisch.
2: In die linke Ecke. Immer klassenkritisch, nicht nur film- und theaterkritisch.
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0: Ich bin heute hier mit zwei Hosts von der ukrainischen Radiosendung Trambeats FM. Schön, dass ihr da seid.
1: Ja, danke. Danke für die Einladung.
2: Danke, thanks a lot.
0: Lass uns über den Namen sprechen, Trambeats FM. Was heißt es?
1: Es gibt ein traditionelles ukrainisches Instrument, Musikinstrument, in Gebirgen meistens. Es ist ein großes Rohr, das heißt Trambita.
2: Dieses Name Trambeats FM, das bedeutet Trambita wie Musikinstrument und auch Beat für Musik, Trambita mit Beat.
0: Was sind die Themen, mit denen ihr euch beschäftigt?
1: Alles, was für die Ukrainer in Deutschland interessant ist, ja, es ist die soziale Fragen, die Nachrichten, die Fragen der Kommunikation, die Fragen, die helfen auch die Gemeinde zusammen sammeln. Alles, was wichtig in der Ukraine ist, auch teilen wir mit und was für die Ukrainer in Deutschland wichtig ist auch.
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1: Herzlich willkommen bei den On Air Stories. In dieser On Air Story möchte ich euch die Sendung Oldie Treff von Peter Ziermann vorstellen. Hallo Peter, schön, dass du da bist.
2: Ja, freut mich auch.
1: Was ist denn die Sendung Oldie Treff genau? Also worum geht es?
2: Ja, ein bisschen old-fashioned Radio. Zum einen wird für ich ja seit 100 Jahren gefühlt durch, dass wir hier noch Plattenspieler im Studio haben, weil ich tatsächlich immer noch eigentlich 100% Vinyl spiele. Und mein Musikgeschmack, der liegt ja eigentlich eher bei internationalen Titeln, bei Beat und ja, vernünftigen Nummern der 60er, 70er Jahre. Aber ich spiele auch sehr viel deutsche Musik, bin nach wie vor jedes Wochenende auf dem Flohmarkt, sammle da irgendwelche Schallplatten ein. Und es gibt so einen Spruch, den ich auch seit Jahren

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1: Herzlich willkommen zu einer weiteren On-Air-Story. Ich bin heute mit Rolf Gensrich im Studio, der die Sendung OK Beat macht.
2: Hallo, freue mich, dass ich hier sein darf.
1: Wie würdest du ansonsten deine Sendung generell beschreiben?
2: Die Sendung lässt sich eigentlich schlecht beschreiben. Also es gibt mehrere Varianten. Ich versuche, Gäste mir heranzuholen aus allen möglichen Gegenden, so Sachen, die mir über den Weg laufen. Das kann also der Würstchenverkäufer sein bis hin zu irgendwelchen kleinen Aktionen, Grundeinkommen zum Beispiel oder kleine Parteien oder aber Musiker, die mir auf der Straße auffallen, denen ich dann mal meine Visitenkarte gebe und sage, kommt doch mal vorbei, meldet euch doch mal.
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1: Heute geht es um das Campus Radio CouchFM. Das ist ein Projekt in Zusammenarbeit der drei Berliner Hochschulen, der Humboldt-Universität, der Freien Universität und der Technischen Universität Berlin. Und ich möchte euch nun das Campus Radio genauer vorstellen und habe hierzu Laura und Emily von CouchFM eingeladen. Herzlich willkommen.
2: Hi.
3: Hi.
1: Seit wann gibt es denn das Format Campus Radio CouchFM?
2: Also 2011 kam die Idee auf. Und 2012 lief dann die erste Sendung schon. Also es ist jetzt schon ganz schön lange her.
1: Und ihr sendet ja jeden Tag und habt verschiedene Formate. Wie ist die Sendung denn aufgebaut?
2: Genau, also wir haben jeden Tag in der Woche ein unterschiedliches Format. Zweimal die Woche läuft unser Live-Magazin. Das heißt, da stehen wir live im Studio und reden über alles Mögliche. Und dann läuft auch Musik zwischendurch, wie man es aus dem Radio halt so kennt. Und montags ist bei uns immer Platz für eine Gästesendung. Mhm. Also da können zum Beispiel andere Unis ihre Projekte vorstellen, wenn sie selbst einen Podcast produzieren und so weiter. Dann haben wir am Mittwoch unsere Musiksendung, das Klangkompott. Das wird von der Musikredaktion gemacht und es kann auch alles Mögliche sein. Interviews, einfach eine Band vorstellen, ein Genre vorstellen, alles Mögliche. Genau, donnerstags läuft unser Gästezimmer. Das ist ein Interviewformat.

0: mit Personen zum Beispiel aus Politik oder der Kultur, Berliner Figuren, alles Mögliche. Ja, samstags ist bei uns Tanzstunde. Da können DJs aus Berlin ihre Sets spielen und sich so ein bisschen vorstellen. Und am Sonntag läuft unsere Wiedergabeliste mit den besten Songs aus der Woche.
1: Wie kommt ihr denn zu den Themen, die ihr in der Sendung besprecht?
2: Also ich finde, das ist auch mal ein sehr spannender Prozess, weil es einfach wirklich das ist, was die Couchies so im Alltag beschäftigt. Und das fand ich am Anfang auch so ganz ungewohnt, dass wirklich der Themenvorschlag einfach so reingeworfen werden kann. Und meistens wird er auch total cool aufgenommen und dann wird gebrainstormt, dann können andere relaten oder eben nicht. Und das ist immer ein total spannender Prozess. Also das meiste findet so in der Wortredaktion dann statt oder halt davor in den allgemeinen Sitzungen.
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0: Hallo und herzlich willkommen. Es gibt Hörfunksender, die machen viel Wind darum, ob sie mit Punkt, Komma oder Strich senden. Wir nicht. Wir haben interessante Informationen für euch in eurer Holger Hartwig Radio Show. Die Produktionsleitung, die hat Frank Ditsche und ich bin euer Holger Hartwig. Hallo.
1: Was?

Der portugiesische DJ und Produzent Rachel hat sich für seinen Song Wawa den Club-Sounder Giorgio G an die Seite geholt. Damit herzlich willkommen in eurer Holger Hartwig Redeshow, die Magazinsendung bei Alex Berlin auf DRB Plus und im Livestream. Wir widmen uns den Themen, die woanders unter den Tisch fallen, bei uns bleibt nichts an der Oberfläche. 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Der Redakteur der heutigen Sendung ist Frank Ditsche. Im Anschluss hört ihr wieder quer live das schwul-lesbische Magazin hier bei uns bei Alex Berlin. In eurer Holger Hartwig Redeshow geht es heute um den Urlaub. Egal ob in den kälteren Herbst- und Wintermonaten oder in den wärmeren Frühlings- und Sommermonaten. Urlaub kann man immer brauchen und machen. Wir Berliner müssen ja auch mal raus an die frische Luft. Ich habe mich für euch auf den Weg in Richtung Gebirge gemacht. Bevor es ab in den Urlaub geht, Musik zum Einstimmen, The Other Ones und ihr Song Holiday.

0: Sasa Wons und ihr Song Holiday. Ferien, Urlaub, Reisezeit. Damit beginnt die schönste Zeit des Jahres. Ein Drittel aller Bundesbürger hatten dabei auch schon mal eine Reiseversicherung im Gepäck. Denn die schönsten Tage des Jahres haben ja auch ihre Risiken und manchmal erhebliche Nebenwirkungen. 12% aller Deutschen haben zum Beispiel schon einmal Leistungen ihres Autoschutzbriefs in Anspruch nehmen müssen. An was man nicht alles so denken muss, wenn man in den Urlaub fährt.
1: Wir haben schon eine Liste 2 Wochen im Voraus. Wie man für die Katze finden, für die Blumen, für den Garten.
2: Briefkasten entleeren, Blumengießen.
3: Also wenn das Meerschweinchen versorgt ist, dann ist alles okay. Dann können wir beruhigt in den Urlaub fahren.
0: Was man auch nicht vergessen sollte, wenn man mit den 4 Rädern reist, sein Auto gründlich auf den Prüfstand stellen, wie Keilriemen, Reifdruck, Reifenprofil, Ölstand oder Bremsbeläge. Ebenso wichtig, einen Versicherungscheck. Dazu der Versicherungsexperte Dr. Rainer Christian Rudolph.
4: Wer mit dem eigenen Auto in die Ferien fahren will, sollte seinen Versicherungsschutz auf den Prüfstand stellen. Hat man bei der Kfz-Haftpflichtversicherung auch wirklich ausreichenden Versicherungsschutz? Denn nur mit einer maximalen Deckung geht man wirklich auf Nummer sicher. Zusätzlich empfiehlt sich der Abschluss einer Teilkasko- oder Vollkaskoversicherung, denn die ist im Unterschied zur Haftpflicht für die Schäden am eigenen Fahrzeug zuständig.
0: Und worauf kommt es noch an, wenn es im Ausland tatsächlich einmal kracht?
4: Mit dem Einschluss des Auslandsschadenschutzes ist man auf der sicheren Seite. Denn wenn man im Ausland schuldlos in einen Unfall verwickelt wird und der entscheidende Haftpflichtschaden unvollständig oder zögerlich ersetzt wird, kann man seinen Schaden mit der eigenen Versicherung nach deutschem Recht abwickeln.
0: Darüber hinaus ist der Abschluss eines Kfz-Schutzbriefs empfehlenswert. Dazu noch einmal Dr. Rainer Christian Rudolph.
4: Solch ein Schutzbrief gilt in Deutschland und im europäischen Ausland und bietet Pannenhilfe vor Ort. Und wenn nötig, werden auch der Rücktransport des defekten Fahrzeugs, Hotelübernachtungen oder Ersatzfahrer organisiert. Für den Fall, dass man im Ausland in einen Unfall verwickelt wird, sollte man den sogenannten europäischen Unfallbericht im Gepäck haben. Darin sind alle wichtigen Fragen zum Autounfall zusammengestellt. Man erhält ihn kostenlos bei seinem Kfz-Versicherer.
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0: egal ob der Koffer im Trabi oder in einem anderen Fahrzeug oder Gefährt mitgenommen wird. Wenn es um das Kofferpacken für den Urlaub geht, gibt es offensichtlich immer noch große Unterschiede zwischen Frau und Mann. Eine Umfrage zeigt, dass Kofferpacken gerade für jüngere Pärchen Stressfaktor Nummer 1 ist. Knapp die Hälfte der Männer braucht einen Tag, um den Koffer zu packen. Immerhin 15% der Frauen brauchen dazu 7 Tage. Im Schnitt wirft er für eine Woche Urlaub 18 Teile ins Gepäck. Sie bringt es locker auf das Doppelte. Wir wollten wissen, wie viel Kleidung nehmt ihr mit für eine Woche Sommerurlaub?
1: 5, 6 Hosen, mindestens 3 Bikinis.
2: Auf jeden Fall mindestens 3 Paar Schuhe, Röcke, Kleider, viel zu viele Blusen.
3: Eine Hose, eine Strickjacke, Ende.
4: 3 frische Hemden, Schuhe, 1, 2 Paar.
5: 2 Shorts, 3 T-Shirts, Socken.
6: Dann nehme ich eine Badehose mit, ein paar Schlappen und ein Handtuch.
0: Um den Urlaub entspannt genießen zu können, gehört auch immer eine Reiseapotheke in den Koffer. Dazu die Apothekerin Dr. Sabine Gröntal.
7: Sie sollten unbedingt ein Mittel gegen Schmerzen und Fieber ins Gepäck stecken. Auch sollten Sie Verbandszeug einstecken, dazu eine Wund- und Heilsalbe, etwas gegen Durchfall, ein Mittel gegen Sonnenbrand und Insektenstiche und denken Sie auch an den Sonnenschutz.
0: 70% der Männer und sogar 85% der Frauen fahren nicht ohne Pflaster und Co. in den Urlaub. Und wer dieses zu zweit tut, muss auch nur einmal Platz im Koffer dafür schaffen. Pietro Lombardi mit seinem Song Holiday.

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1: Urlaub daheim kann sehr schön sein, vor allem weil wir in Deutschland so besondere Städte wie München haben. Ob Biergärten, coole Einkaufsstraßen oder ein schicker Opernabend. München hat viele Überraschungen für seine Gäste. Wenn man in München ist, dann sind auch die Berge nicht weit entfernt. Eine Stadt erwandern ist etwas ganz Besonderes. München kann man zum Beispiel von Ost nach West zu Fuß erleben. Biggie und Flo sind Fototravelers. Fototravelers sind Personen, die zu schönen Orten reisen und meist von sich in der Umgebung ein Foto machen und es im Internet oder auf anderen Portalen teilen. Biggie erklärt uns, warum man die Stadt München zu Fuß erkunden sollte.
5: Ja, zu Fuß entdeckt man eine Stadt ganz anders. Also wir starten am Prinzregententheater, laufen dann zum Friedensengel. Von dort hast du einen grandiosen Blick auf die Stadt. Und dann wird München plötzlich richtig grün. Ja, du bist im Englischen Garten mit tollem Monopteros-Ausblick. Und dann geht's ins Museumsviertel, wo dann die Kunst auf dich einprallt. Total spannend. Dann wird München plötzlich alternativ, was du eigentlich überhaupt nicht denkst. Du bist im Künstlerviertel mit Backsteinen, mit Graffiti. Und dann kommt das Finale und du bist an einem Märchenschloss am Schloss Nymphenburg mit tollem Kanal mit Gänsen und Enten und es ist super idyllisch wieder.
1: Flo verrät uns, wo es seiner Meinung nach die besten Fotospots in München gibt.
6: Eines der Highlights ist der Königsplatz mit den Tempelanlagen, so im griechischen Stil. Die Menschen sitzen da auf den Treppen, trinken Weinchen im Licht der untergehenden Sonne. Das ist einfach ein unglaubliches Flair, das muss man erlebt haben. Ein anderes Highlight ist der Englische Garten. Da findet man dann die Wasserläufe. Das ist so ein bisschen wie in einem Mangrovenwald. Und mein persönlicher Geheimtipp ist die Kirche St. Benno. Die erinnert mich persönlich so ein bisschen an Notre Dame in Paris. Und an dieser Tour sieht man dann einfach, wie abwechslungsreich die Stadt München ist.
1: Mehr Informationen und Touren gibt es im Internet unter www.einfach-münchen.de. Einfach-münchen.de.

0: Aus der Stadt München geht es raus auf die Berge. Wir Berliner müssen ja auch mal raus an die frische Luft. Der Chiemgau in Oberbayern ist nicht nur ein Idyll für alle Bergfans, sondern auch für alle, die weit in den Herbst wandern wollen. Und dabei spielt das Bier auch eine Rolle. Bis weit in den Herbst kann man biken, wandern und die wunderschöne Landschaft im Chiemgau genießen. Die privaten Heimatbrauer stehen dabei für das traditionsreiche Handwerk, weil sie regional verwurzelt sind. Katrin Richter ist einer der Gastgeberinnen und lädt alle auf eine ganz besondere Geschmackserlebnistour ein.
1: Ist die Brauereiradeltour. Man fährt nicht nur durch die Landschaft, sondern man sieht Kraftbiere, man sieht moderne Braukunst, gemütliche Biergärten, Traunsteins kleinste Brauerei mit dem größten Biergarten, das Augustiner Chorherrenstift und natürlich auch Familienbrauereien wie das Hofbraus in Traunstein.
0: Bis weit in den Herbst kann man im Chiemgau wandern. Josephine Lechner ist einer von vielen Guides. Sie verrät uns ihren Geheimtipp.
2: Chiemgau, die Chiemhauser Alm ausgesucht, die liegt im Achental und das Schöne daran ist, dass man nicht sehr weit gehen muss, bis man zu dieser Alm kommt und man hat dann einfach einen Platz da oben, wo man eine herrliche Aussicht hat auf Breitenstein, Geigelstein, auf Rudersburg. Man sitzt so auf einer Anhöhe, da gibt es sehr viele Almwiesen drumherum. Wenn da dann die Kühe so lagern und vor sich hin grasen und man sitzt mittendrin in der Wiesen und kann schauen und es geht nur ein leichtes Lifterl, dann gibt's eigentlich keinen schönen Platz, den man sich vorstellen kann.
0: Das klingt nach einem unvergesslichen Ausflug in die Berge. Also Wanderschuhe an und ab in den Chiemgau. Mehr Informationen im Internet unter chiemsee-chiemgau-info. chiemsee-chiemgau-info. Musik zum Einstimmen. Alexander Schmid, Musi aus den Bergen.

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1: Der Chiemsee ist weit über die bayerischen Grenzen hinaus bekannt und auch der Chiemgau, die herrliche Region in Oberbayern, bietet für Wander- und Radelbegeisterte genau das Richtige an. Die Region in den Bergen und vor allem rund um den Chiemsee herum ist einmalig schön. Bis in den Herbst kann man dort radeln. Wer also Lust auf eine Radtour durch die endlos schöne Natur hat, der ist bei Andrea Wittmann genau richtig.
5: Ja, ich bin hier Radguide und nehme Sie gern mit auf die 8 Thementouren, die wir hier anbieten. Der Radlherbst ist unglaublich vielfältig. Und ob auf den Spuren der historischen Waldbahn oder der etwas anstrengenderen Tour, die rund um das Rauschbergmassiv geht. Wer es zum Beispiel auch richtig bayerisch haben will, den nehme ich gerne mit zu meiner Tour. Jetzt wird's tünftig. Jodel einmal zwischendurch. Ich habe nämlich den Weltrekord im Dauerjodeln und bin zugleich auch Biersommelier. Ich nehme Sie mit von Seebruck am Bayerischen Meer, der Alz entlang nach See und zur Kraftbierbrauerei. Wir fahren dann über wunderschöne Felder rauf zum Kloster Baumburg, wo auch die Klosterbrauerei steht. Fantastische Natur. Das Paradies auf Erden. Dazu nur ein super Bier, die Berge, was wo immer mehr.
1: Mehr Informationen im Internet unter chiemsee-chiemgau.info. Chiemsee-chiemgau.info. Fräulein Menke ist auch ganz angetan von den hohen Bergen.

0: Das war Fräulein Menke mit ihren hohen Bergen. Von der Chiemgau-Region in Deutschland begeben wir uns jetzt in die Urlaubsregion Montafon in Vorarlberg in Österreich. Die Urlaubsregion Montafon in Vorarlberg hat nicht nur eine unglaublich erfrischende Bergluft zu bieten, sondern auch Bike and Hike, übersetzt Fahrradfahren und Wandern. Erst mit dem E-Mountainbike bis fast auf den Gipfel und den Rest dann zu Fuß. Dazu Roland vom Montafon Tourismus in Schruns.
1: Wir haben da schon eine gewisse Vorreiterrolle und die Gäste sind immer begeistert, dass sie diese Kombination nutzen können. Auch bei diesem E-Mountainbike, dass man die verschiedenen Stufen hat. Daher ist auch für jemanden, der Experte ist im Biken oder auch für einen Anfänger, für jeden ist da was dabei.
0: Wir fahren aus Schruns raus Richtung Silbertal, in dem tatsächlich früher Silber abgebaut wurde. Schnell sind wir mitten in einer atemberaubenden Natur und halten direkt vor einem Wasserfall.
1: Heute machen wir eine E-Mountainbike- und Hike-Tour von Schruns zum schönen Muttjöchli hoch. Schöne Hütten sind da, Einkehrmöglichkeiten. Und am Schluss werden wir dann auf dem Gipfel circa eine Stunde hochwandern, wieder runter und bei der Rückfahrt dann hoffentlich einen guten Kaiserschmarrn uns gönnen.
0: Während wir an Gebirgsbächen, bunten Wiesen und Alpen immer weiter Richtung Gipfel fahren, habe ich jeden Stress, jede Sorge und alles, was mich noch auf der Hinfahrt beschäftigt hat, vergessen. Wir kommen circa eine Gehstunde vor dem Gipfel an und lassen unsere E-Mountainbikes stehen und laufen zum Gipfelkreuz. Roland vom Montafon Tourismus in Schruns schwärmt von dieser Tour.
1: Die Krönung dieser Tour ist natürlich der Blick am Gipfelkreuz, dieser Panoramablick. Es ist einfach wie Freiheit pur, also es ist unglaublich schön.

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0: lassen, zum Hals lassen. Zum Kotzen ist es.
1: Ja, erlauben Sie mir.
0: Ein schönes Lied, aber wenn man so oft hört.
2: Und klein nochmal.
3: Die Band K2 mit Der Berg ruft. Kommen wir aus Österreich wieder zurück nach Deutschland. Deutschland ist nicht nur das Land der Dichter und Denker, sondern auch der Burgen und Schlösser. Sie ziehen Jahr für Jahr Millionen Besucher an, denn die spektakulären Bauten aus vergangenen Zeiten laden zum Staunen und Entdecken ein. Dicke Mauern haben ihre Geschichte. Die Wartburg, die Burg Hohenzollern oder der Dresdner Zwinger. Sie erzählen von bedeutenden Epochen. Von prunkvollen Zeiten. Aber manche auch von magischen Geistern, wie zum Beispiel von Huibu, dem Schlossgespenst, das es bis zum Kinostar gebracht hat.
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3: Apropos Schlösser und Burgen, kennt ihr den Unterschied? Die Expertin Kerstin Jochem kennt ihn.
5: Im Mittelalter dienten Burgen vor allem dem Schutz. Hinter den dicken Mauern, da war man ja sicher. Viele hatten auch einen Burggraben und Falltore. Und das ist dann später zum Beispiel im Barock ganz anders. Schlösser baute man da offen großzügig und zu repräsentativen Zwecken.
3: Und manchmal war auch romantische Schwärmerei im Spiel, so wie bei Ludwig II., der sich mit seinen Schlössern, seine Fantasien und Sehnsüchte erfüllte.
5: Ludwig II. Wollte zum Beispiel Wagners Rheingold in passender Umgebung hören, also ließ er sich eine künstliche Grotte mit See und Wasserfall samt goldenem Kahn bauen. Das Geld dafür hat er mit vollen Händen ausgegeben. Früher wurde er dafür gehasst und heute lieben wir ihn dafür. Neuschwanstein zum Beispiel ist ein Mix aus idealisierter Ritterburg und verspielter Fantasiewelt. Da ist es kein Wunder, dass das Schloss zu den bekanntesten Sehenswürdigkeiten Deutschlands zählt und jedes Jahr über 1,5 Millionen Besucher anlockt.
3: Ob dort auch Huibu wohnt, weiß man nicht genau.
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0: Wenn es euch in die weite Ferne zieht, ist es egal, ob euer nächstes Urlaubsziel in Spanien, Polen, Australien oder Thailand liegt. Es gilt die alte Regel, andere Länder, andere Sitten. Es ist schon gut, wenn man sich zu benehmen weiß. Ich habe deshalb Ratschläge aus erster Hand für euch, wie man als Urlauber peinliche Benimmfettnäpfchen elegant umgeht. Dazu habe ich meine interkontinentalen Kontakte genutzt. Ein ungeschicktes Wort, der falsche Dresscode oder ein Küsschen an unpassender Stelle. Und schon ist man beim Gastgeber unten durch. Wichtige Tipps für Finnland gibt Ika Virtanen.
1: Die Finnen sind sehr zurückhaltend. Küsschen und Umarmung sind zur Begrüßung nicht angesagt. Auch bei Alkohol und Zigaretten kommt beherrschte Zurückhaltung besser an. Trinke also nie mehr, als du mitgebracht hast und stecke dir um Himmels Willen keine Zigarette an. Andere Länder, andere Sitten. Das gilt natürlich auch insbesondere für asiatische Länder. Japaner haben zum Beispiel ein sehr großes Bedürfnis nach Hygiene und Sauberkeit. Hauspantoffeln sind dort deshalb für jeden Besucher Pflicht. Und Geschenke sind in China zwar gern gesehen, werden aber vor dem Gast niemals geöffnet. Hui Xinchang führt weiter aus. Das muss man wissen, man tut das einfach in China nicht. Ein Besucher darf also nicht beleidigt sein, wenn der Gastgeber das Geschenk ungeöffnet und scheinbar achtlos beiseite legt. Er wird es öffnen, sobald du dich verabschiedet hast. Rachel Zumbel weiß, was man als Urlauber in Brasilien wissen sollte. In Brasilien sind die Bikinis zwar klein, aber oben ohne Sonnen- und Nacktbaden sind tabu.

0: Samba-Musik finde ich super, weil die Musik einfach klasse ist. Macht gute Laune.
1: Tanzen.
2: Lebensfreude, Karneval.
3: Es macht Spaß. Man verbindet damit viele Leute, die ausgelassen feiern und unglaublich viel Freude dabei haben.

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0: In eurer Holger Hartwig Radio Show ging es heute um den Urlaub. Egal ob in den kälteren Herbst- und Wintermonaten oder in den wärmeren Frühlings- und Sommermonaten. Urlaub kann man immer brauchen und machen. Wir Berliner müssen ja auch mal raus an die frische Luft. Ich habe mich für euch auf den Weg in Richtung Berge gemacht. Zuerst waren wir in der bayerischen Landeshauptstadt München. Einfach -münchen.de im Internet dazu anklicken. Einfach -münchen.de. Danach ging es in die Chiemgau-Region zum Wandern und um die Bier- und Radtouren, die dort angeboten werden. Mehr Informationen im Internet unter Chiemsee-Chiemgau-Info. Chiemsee-Chiemgau-Info. Es folgte der Ausflug nach Österreich in die Urlaubsregion Montafon in Vorarlberg. Dort gibt es Bike and Hike, übersetzt Fahrradfahren und Wandern. Mehr dazu im Internet unter montafon.at. Montafon.at. 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Juni um 14 Uhr im Kalender.
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0: Der Redakteur der heutigen Sendung war Frank Ditsche. Im Anschluss hört ihr quer live das schwul-lesbische Magazin hier bei uns bei Alex Berlin. Ich wünsche euch noch einen tollen Tag mit MC Micah G und DJ Sven und ihrem Holiday Rap. Viel Spaß!

0: Die Produktionsleitung hatte wieder einmal Frank Ditsche. Ich wünsche euch noch eine angenehme Zeit bis zur nächsten Sendung und sage ciao, ciao.
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1: Ich bin heute mit Bettina und Lida im Studio, die die Sendung Monday Movie Talk machen.
2: Hallo.
3: Hallo, Benni.
1: Die Schlagwörter zu eurer Sendung sind Aktuelles zum Film, Theater, Tanz und Literatur, grob zusammengefasst. Wie würdet ihr die Sendung in euren eigenen Worten beschreiben?
2: So ein anderes Schlagwort ist natürlich die Kritik zu Spielfilmen und Dokumentationen. Und wir bringen natürlich auch so ein paar O-Töne vom roten Teppich. Und wir haben ausgewählte Studiogäste. Wir besprechen eben aktuelle Theaterproduktionen und Tanzinszenierungen aus Berlin und Co. Das heißt, wir wandern auch mal in andere Städte und gucken, was in anderen Städten so los ist, dass man von Berlin aus dahin fahren kann. Aber primär sind wir queer-feministisch.
3: Absolut. Die linke Ecke. Immer klassenkritisch, nicht nur film- und theaterkritisch.
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0: Ich bin heute hier mit zwei Hosts von der ukrainischen Radiosendung Trambeats FM. Schön, dass ihr da seid.
1: Ja, danke. Danke für die Einladung.
2: Danke, thanks a lot.
0: Lass uns über den Namen sprechen. Trambeats FM. Was heißt es?
1: Es gibt ein traditionelles ukrainisches Instrument, Musikinstrument, in Gebirgen meistens. Es ist ein großes Rohr, das heißt Trambita.
2: Dieses Name Trambeats FM, das bedeutet Trambita wie Musikinstrument und auch Beat für Musik. Trambita mit Beat.
0: Was sind die Themen, mit denen ihr euch beschäftigt?
1: Alles, was für die Ukrainer in Deutschland interessant ist. Ja, es ist die sozialen Fragen, die Nachrichten, die Fragen der Kommunikation, die Fragen, die

0: helfen auch die Gemeinde zusammen sammeln. Alles, was wichtig in der Ukraine ist, auch teilen wir mit. Und was für die Ukrainer in Deutschland wichtig ist, auch.
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5: Ja, und da sagen wir Hallo. Hier ist Andreas von Radio Queer Life hier im Programm von Alex Berlin. Ich wünsche euch einen zauberhaften Sonntag und habe auch gleich noch einen Veranstaltungstipp für euch, den ihr eigentlich noch besuchen könnt gleich. Wart

0: Ja, meine Lieben, ich grüße euch. Hier ist Andreas von Radio Queer Live bei Alex auf 91.0. Sind wir ja jeden Sonntag von 15 bis 16 Uhr on air. Und wir haben heute wieder interessante Tipps für euch. Unter anderem einen Veranstaltungstipp, den ihr heute noch genießen könnt, besuchen könnt. Ja, wo ihr euch langsam schon mal bereit machen könnt. Ja, in circa 20 Minuten verraten wir euch, wo ihr diesen Tag noch ausklingen lassen könnt. Ansonsten gab es ja gestern einen CSD, der in der Vergangenheit ja ziemlich umstritten war. Also es ging sogar vor Gericht. Die Rede ist natürlich vom CSD in Dresden. Und der fand gestern statt. Und wir haben einen Reporter vor Ort gehabt, den ihr vielleicht schon hier und da am Telefon bei uns gehört habt. Und er wird uns verraten, wie er diesen CSD gestern in Dresden erlebt hat. Ansonsten haben wir natürlich noch die CSD-Termine für nächste Woche. Wir wissen nur noch nicht, ob die von Olaf wunderbar kommen, unserem rasenden Reporter. Der war gestern in Karlsruhe und nach dem CSD ging es für ihn ja wieder zurück in die Heimat an die Ostseeküste. Wir haben noch keinen Laut von ihm gehört. Wir schauen mal, ob wir ihn noch bekommen. Ansonsten hat er uns die Termine schon geschickt für nächste Woche. Ja, dann reden wir auch ein wenig über Berlin und den CSD hier. Da hat ja unser wunderbarer Bürgermeister jetzt eine klasse Idee und die lässt er sich auch was kosten. Und wie viel sein CSD-Wagen kostet im Sommer hier in dieser Stadt, ja, ich kann euch sagen, ihr werdet euch nachher setzen. Es ist der absolute Wahnsinn, was wir da entdeckt haben. Ja, meine Lieben, das ist also heute Thema bei uns in der Sendung. Ansonsten könnt ihr natürlich auch wieder Philipp hören mit den Nachrichten. Philipp, wie lauten die Themen?
1: Pride-Protest in London nach Flaggenverbot. Experten beobachten ungewöhnliche Hautinfektion. Und USA. Protest gegen Warnhinweise für queere TV-Inhalte. 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
0: Wie kann ihn immer Frau Bonn so früh wegdrücken? Also die Nachrichten gibt's hier um halb bei Radio Queer Life.

0: Ja, wir grüßen euch hier im Programm von Radio Queer Life. Hier ist Andreas und ich wünsche euch einen schönen Sonntag und vielen wahrscheinlich auch einen guten Morgen, denn es war gestern unheimlich viel los. Nicht nur in Berlin, sondern auch in anderen Städten diverse CSDs und was ich ja interessant fand, mit einigen Profilen ist man ja verbunden und da sieht man, wie die Leute so langsam wieder nach Berlin kommen, ja, oder vielleicht auch langsam gerade erst wach werden. Ja, meine Lieben, wir haben einen CSD gehabt, der so ein bisschen ins Gerede kam und da geht es um den CSD in Dresden. Dresden hatte Probleme mit seinem Innenminister, denn der wollte nur noch dem Demo-Status der eigentlichen Demonstration zugestehen, einer Mahnwache und dem Stadtfest nicht mehr. Dann ist der CSD in Dresden vor Gericht gezogen, vors Oberverwaltungsgericht und bekam dort in der letzten Minute Recht und hat alle drei Veranstaltungen entsprechend den Versammlungsstatus bekommen. Ja, und ein junger Mann, den wir zwar schon öfters hier am Telefon hatten, der aber eigentlich aus Sachsen-Anhalt ist, aber gestern in Dresden zu Gast war mit einem CSD-Wagen, ist Falco vom CSD Sachsen-Anhalt. Ich grüße dich, Falco.
1: Hallo Andreas, ich grüße dich ebenfalls.
0: Ja, was habt ihr denn gestern von Sachsen-Anhalt aus in Dresden gemacht? Ich habe gesagt, ihr hattet einen Wagen dort. Habt ihr euch dort präsentiert?
1: Richtig, richtig. Wir haben eine sehr enge Kooperation mit Dresden und unterstützen uns gegenseitig seit vielen Jahren. Und deswegen war es uns auch super wichtig, in diesem Jahr eben vor Ort mit dabei zu sein und hier zu zeigen, dass es eine wunderbare Demonstration ist, an der wir eben auch teilnehmen wollten und Flagge zeigen.
0: Das finde ich ja sehr gut, wenn sich CSDs auch gegenseitig unterstützen. Wie hast du denn gestern den CSD in Dresden wahrgenommen? Es war ja wirklich wunderbares Wetter.
1: Das war's. Aber wir hatten tatsächlich ein paar kleine Regentropfen zwischendurch. Die haben aber der Stimmung keinen Abklang getan, sondern die haben eigentlich dafür gesorgt, dass sich die Gemüter etwas abkühlen konnten. Denn der CSD war halt unter enormer Anspannung. Das hat man schon gemerkt. Denn man hat an vielen Stellen auch jetzt nach dieser Entscheidung, und das kennen wir ja tatsächlich aus Sachsen-Anhalt, auch nach dieser Entscheidung versucht, sozusagen den CSD besonders stark zu kontrollieren, indem man zum Beispiel überall an der Strecke den Lautstärkepegel gemessen hat.
0: Na, das ist natürlich auch wieder so ein Highlight, wenn das Ordnungsamt dann rumgeht mit seinen Messgeräten und den Lautstärkepegel da kontrolliert. Gab es dann da was zu beanstanden, zum Beispiel bei eurem Wagen?
1: Bei unserem Wagen nicht. Wir haben natürlich auch die Augen aufgehalten. Aber ich weiß, dass natürlich gerade an dem Organisator oder Gesamtdemoleiter Ronald das Ganze absolut nicht spurlos vorbeiging. Weil es gab immer wieder sozusagen Warnschüsse gegen ihn und die halt irgendwann dazu hätten führen können, dass man die Demonstration abbricht. Also das stand ab und zu immer wieder im Raum, weil natürlich solche Vorgaben mit 85 oder 80 Dezibel, da ist eine Gruppe Menschen, die jubelt, ist halt lauter. Und dann habe ich einfach ein Problem, meine Demonstration überhaupt vernünftig durchzuführen und natürlich meine Kundgebungsbeiträge vernünftig halten zu können, wenn ich nur so leise sein darf.
0: Na, das ist natürlich ein Highlight, ja, in Anführungsstrichen. Hast du von diesen Schikanen etwas mitbekommen? Kannst du sagen, wie diese Schikanen aussahen?
1: Naja, also man hat die Kontrolleure überall an allen Stellen immer mal wieder an der Strecke Wegelagerei betreiben sehen sozusagen man hat auch auf dem Platz gemerkt, dass hier eben Leute, wie wir das ja auch schon erlebt haben, mit Klemmbrettern unterwegs alles Mögliche in Augenschein genommen haben, denn man muss ja eins sagen, der CSD hat jetzt einen einstweiligen Rechtsschutz im Prinzip erstmal das eigentliche Verfahren, das wird ja sich, das kennen wir, noch ein, zwei Jahre dann hinziehen. Und natürlich sammelt auf so einem CSD dann das Ordnungsamt ganz viele Infos, um natürlich vor Gericht dann nochmal zu erklären, warum, ja, wenn man gute Empfindungen bei dem Genuss einer Bratwurst auf einem CSD hat, dass das dann doch keine Demonstration wohl ist. Und das Thema ist ja noch nicht erledigt. Das läuft ja jetzt.
0: Ja, also ich muss dir ganz ehrlich sagen, für mich ist ja Dresden nur so eine Art Testgebiet. Man schaut, wie weit kann man gehen, was lässt sich die Community bieten, ja, oder wo protestiert sie auch gegen, ja, wenn ich mir vorstelle, dass das vielleicht beim Oberverwaltungsgericht in Dresden nicht durchgekommen wäre, will ich nicht wissen, was das vielleicht für Auswirkungen auch auf die anderen CSDs in Sachsen erstmal gehabt hätte. Und natürlich kann ich mir vorstellen, werden auch die Landesregierungen aus anderen Bundesländern rüberschieben nach Dresden. Wie siehst du das?
1: Ja, da kann man tatsächlich sagen, da ist schon die ersten Auswirkungen zu sehen. Auch der CSD Görlitz, ein sehr wichtiger CSD direkt in der Grenzregion in Sachsen, hat vor kurzem für seinen CSD, der in 4 Wochen stattfinden soll, auch den Bescheid bekommen, dass die anschließende Abschlusskundgebung nicht als Demonstration gewertet werden sollen. Und nun ist natürlich so ein CSD gar nicht in der Lage, mal eben eine Schar von Anwälten loszuschicken. Und das ist für die halt jetzt einfach noch ein Thema. Und auch wir in Sachsen-Anhalt haben hier auch in deiner Sendung schon öfter thematisierten Stadt Köthen tatsächlich bei unserem Kooperationsgespräch gehört. Wir warten erstmal auf die neuen Rechtsprechungen aus Dresden und dann gucken wir mal, wie wir euch dieses Jahr einstufen wollen.
0: Also Köthen ist ja eine meiner Lieblingsstädte und die Bürgermeisterin, also eine sehr sympathische Person, kann ich nur sagen, ja. Und Queer Life kennt sie ja auch schon. Ja, also wie hast du den Tag sonst im Positiven gestern erlebt? Wie waren die Menschen drauf?
1: Es waren zehntausende Menschen dabei. Die Menschen waren super drauf. Es war wirklich eine sehr tolle Stimmung. Der Pride ist super organisiert dort in Dresden. Ronald hat da ein absolut fantastisches Team, das die Strecke absichert, das die Wagen absichert. Und so sind auch diese 11 Kilometer, die der CSD Dresden ja rekordverdächtig hat, dann super gut abgelaufen. Und nach 5 Stunden war dann die sehr eindrucksvolle Demonstrationen in Dresden zu Ende und das Programm erstreckte sich dann auf dem Platz, die Abschlusskundgebung, bis in die Nacht um 0.10 Uhr.
0: Ja, also Falco, ich habe dir ja versprochen, wir werden auch nochmal über Sachsen-Anhalt reden. Das machen wir mal nach dem nächsten Titel, den wir jetzt an dieser Stelle starten und ich würde mal sagen, der passt ja voll zum Thema. Bleib dran!

0: Ach, das ist doch ein schöner Titel, passend auch zum Thema CSD, das uns hier noch ein wenig durch die Sendung führt. Wir hörten jetzt gerade Falco, der uns verraten hat, wie er gestern den CSD in Dresden erlebt hat. Und ich würde mal sagen, ich habe ja auch schon Bilder und Videos gesehen, also wirklich super Stimmung. Und die Community hat die Wagen gesichert und es waren mehrere Wagen auf dem CSD in Dresden. Meine Frage an dich, Falco, lautet, hast du eine Ahnung, wie viele CSD-Wagen gestern in Dresden waren?
1: Irgendwas um die 20. Ja, wir waren irgendwie auf Position 7. Ich habe das Ende nicht gesehen, muss ich dir sagen.
0: Na, das klingt ja wunderbar. Kannst du uns noch ein bisschen was zur Route erzählen? Kennst du dich in Dresden aus oder sagst du, wir sind einfach nur Wagen 6 hinterhergefahren?
1: Nein. Also in Dresden hat ja eine wunderschöne Strecke, und zwar die einmal sozusagen über die Elbe führt. Sie haben ja nicht mehr alle Brücken, aber die wunderschöne, nicht die Karoler Brücke, die andere Brücke wird passiert. Es geht auch in die Neustadt, Dresden-Neustadt, weil dort ja auch mehrere queere Lokalitäten sind. Und somit hat man dieses wunderschöne Ensemble dieser Stadt einfach auch immer wieder bei der Strecke sichtbar.
0: Ja, na dann würde ich sagen, danke erstmal für deinen Überblick über den CSD Dresden. Jetzt werfen wir mal einen Blick nach Sachsen-Anhalt. Wann findet denn dort der CSD in Magdeburg statt und wann ist euer nächster CSD in Sachsen-Anhalt?
1: Tatsächlich, um die Reihenfolge gleich richtig zu machen, als nächstes haben wir den CSD in Köthen am 11.7. Dazu lade ich gerne alle Berlinerinnen und Berliner ganz herzlich ein, dabei zu sein. Dann kann man sich dann auch kurz vor dem CSD Berlin nochmal einstimmen, wie das in der Kleinstadt ist. Und dann am 22.8., zwei Wochen vor der Landtagswahl, tatsächlich der CSD in Magdeburg direkt auf dem Domplatz, zum ersten Mal in seiner Geschichte, also direkt vor dem Landtag, möchten wir dort klar dafür werben, dass die Wahl für Liebe sich entschieden wird und demokratisch ausfällt.
0: Na, da kann ich Ihnen nur eins sagen. Ich wünsche euch viel Erfolg. Am Ende nennen uns bitte nochmal eure Webseite, wo vielleicht der eine oder die andere nochmal was nachlesen kann über eure CSDs in Sachsen-Anhalt.
1: Ganz einfach unter www.csd-sachsenanhalt.de.
0: Wunderbar. Vielen Dank, Falco, für das Interview.
1: Gerne. Bis bald.
0: Und bei uns geht's jetzt weiter mit den Red Hot Chili Peppers und danach könnt ihr Philipp hören mit aktuellen Nachrichten und unter anderem auch einen Gesundheitstipp, den ihr unbedingt beachten müsst.
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0: Ja, und wir starten jetzt auch gleich in den zweiten Teil unserer Sendung hier bei Radio Queer Life im Programm von Alex Berlin. Und wir werfen mal einen Blick auf den Berliner CSD. Da plant Kai Wegner, unser Bürgermeister und wunderbarer Tennisspieler, einen CSD-Wagen. Und was der kosten wird, ihr werdet euch setzen. Wir haben aber auch ein Geburtstagskind, einen Gruß. Und da warten wir jetzt noch ein bisschen, meine Lieben. Wir starten jetzt erst einmal die Nachrichten mit Philipp.
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0: Ihr hört die Nachrichten von Queer Life und Philipp nennt euch die Themen.
2: Pride-Protest in London nach Flaggenverbot. Experten beobachten ungewöhnliche Hautinfektion. Und USA. Protest gegen Warnhinweise für queere TV-Inhalte. Pride-Protest in London nach Flaggenverbot. Im Londoner Stadtbezirk Havering sorgt die neue Reform UK-Mehrheit für Diskussionen. Erstmals seit vielen Jahren wird dort zum Pride Month keine Regenbogenflagge am Rathaus gehisst. Die neue Bezirksverwaltung begründet die Entscheidung mit einer geänderten Flaggenpolitik. Dagegen formierte sich schnell Widerstand. Oppositionsparteien, Gewerkschaften, LGBTQ+-Organisationen und zahlreiche Bürgerinnen und Bürger versammelten sich vor dem Rathaus zu einer eigenen Pride-Veranstaltung. Die Teilnehmer machten deutlich, dass Sichtbarkeit, Vielfalt und Akzeptanz nicht von einer offiziellen Flagge abhängig seien. Mit Regenbogenfahnen und Solidaritätsbekundungen setzten sie ein sichtbares Zeichen für die Rechte queerer Menschen. Experten beobachten ungewöhnliche Hautinfektion. Mediziner in mehreren europäischen Ländern beobachten derzeit eine ungewöhnliche Entwicklung. Die bakterielle Hauterkrankung Dermatophilose, bislang vor allem als Tierkrankheit bekannt, wurde in den vergangenen Monaten mehrfach bei Menschen nachgewiesen. Fälle gibt es unter anderem in Frankreich, Spanien und offenbar auch in Deutschland, darunter in Berlin. Auffällig ist, dass die Betroffenen bislang überwiegend Männer sind, die Sex mit Männern haben. Fachleute prüfen deshalb, ob sich ein neuer Übertragungsweg entwickelt haben könnte. Die Erkrankung verursacht Hautveränderungen wie Pusteln, Krusten oder Entzündungen. Die gute Nachricht: Alle bislang bekannten Fälle verliefen mild und konnten erfolgreich mit Antibiotika behandelt werden. USA. Protest gegen Warnhinweise für queere TV-Inhalte. In den USA wächst der Widerstand gegen Pläne der Kommunikationsbehörde FCC. Die Behörde prüft, ob Fernsehsender künftig verpflichtet werden sollen, vor Sendungen mit queeren Themen oder Figuren besondere Inhaltswarnungen einzublenden. Mehr als 40 Bürgerrechts- und LGBTQ+-Organisationen haben nun offiziell gegen das Vorhaben protestiert. Sie kritisieren, dass dadurch queere Menschen stigmatisiert und ihre Darstellung im Fernsehen als problematisch dargestellt werden könnte. Die Organisationen sprechen von einem möglichen Eingriff in die Medienfreiheit und warnen vor einem gefährlichen Präzedenzfall. Ob die FCC die umstrittenen Pläne tatsächlich umsetzen wird, ist derzeit noch offen. Das waren die Nachrichten bei Radio Queer Life, gesprochen von Philipp.

Und damit starten wir den zweiten Teil von Radio Queerlife hier im Programm von Alex Berlin. Unter anderem verraten wir euch, wie teuer der CSD-Wagen von unserem Bürgermeister

0: Und damit sind wir mittendrin im zweiten Teil unserer Sendung von Radio Queer Life. Wir hatten ja über den CSD in Dresden gesprochen, der gestern stattfand, und auch schon mal ein wenig in die Zukunft geschaut mit dem CSD in Magdeburg. Ich würde mal sagen, wir werden jetzt einen Blick auf die kommende Woche werfen und schauen, welche CSDs ihr unterstützen könnt.
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0: Wir reden vom Samstag, den 13. Juni. Da könnt ihr ab 12 Uhr Augsburg unterstützen oder ab 14 Uhr in Bielefeld demonstrieren. Und Achtung, auch wir Berlinerinnen und Berliner bekommen einen CSD, den wir leicht erreichen. Ab 13 Uhr demonstrieren nächste Woche die queeren Menschen in Eberswalde, in Emden ab 13.30 Uhr, in Friedrichshafen ab 13.30 Uhr, in Hofheim am Taunus geht es um 14 Uhr los, und auch in Kassel wird es einen CSD um 12 Uhr geben. Unter dem Motto Unser Dorf bleibt bunt wird es auch einen CSD am kommenden Samstag in Merseburg geben. Ab 12 Uhr geht's los. In Pforzheim auch ab 12 Uhr. In Pinneberg könnt ihr demonstrieren. Recklinghausen, Reutlingen und auch in Mecklenburg-Vorpommern wird es einen CSD geben. Und den erreicht man auch sehr gut von Berlin aus. Die Rede ist von Waren an der Müritz.
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0: Alle CSD-Termine bekommt ihr bei Queer Life nochmal auf der Facebook-Seite oder natürlich auch bei Instagram. Um 16 Uhr werden wir euch die Termine dort veröffentlichen.
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0: Ja, meine Lieben, das waren also die Veranstaltungstipps für die kommende Woche. Wir wünschen euch viel Spaß auf den CSDs, unterstützt sie, sorgt für queere Sichtbarkeit. Das ist wichtig in dieser Zeit. Und bei uns geht's jetzt weiter mit Rosenstolz.
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0: Und danach sagen wir euch, was so ein CSD-Bank für den Bürgermeister kostet.

Und damit melden wir uns zurück. Hier ist Andreas. Ich grüße nochmal euch alle, die gerade vielleicht wach wurden, weil sie gestern auf einem CSD waren, wo sie heute wieder in die Stadt kamen. Oder natürlich auch, wer gestern lange beim Hofen war in Neukölln, gab es ja das queere Stadtfest, das es auch heute noch gibt. Wir werden gleich dazu noch etwas sagen. Und wir machen jetzt mal weiter mit so einem kleinen Rückblick. Und zwar hatte Radio Queerlife ja in der Vergangenheit seit 2001 immer mal CSD, LKWs, 7,5 Tonner, aber natürlich auch die ganz großen, die 20 Meter lang. Wir erinnern uns immer wieder gerne an die CSD-Trucks, die wir zusammen mit Rosenstolz realisiert haben. Deshalb auch jetzt gerade dieser wunderbare Titel von Anna R., Ich bin ich, als Erinnerung ja für uns einfach jetzt, ne? Wir gönnen uns ja auch mal einen Titel. So, und und eine Schlagzeile, die hat uns gestern also förmlich vom Hocker gehauen, so muss man das mal sagen, ja. Denn wir wissen ja, was die CSD-Wagen so bei uns so gekostet haben. Die großen Rosenstolz-Trucks, die ja aufgefallen sind, wo ja Tausende ringsrum getanzt haben, die lagen so in der Regel so bei 7.000, 7.500 Euro, ist man mit dabei, ja. Wenn man gut kalkuliert, ja, natürlich fällt da der Champagner aus für die Leute, die oben feiern, ist ja ganz klar, aber die Zahl, die uns gestern angegrinst hat, waren 375.000 Euro für einen einzigen CSD-Truck, und diese Zahl sorgt derzeit in Berlin für Diskussionen. Wie die Morgenpost berichtet, erhält der regierende Bürgermeister Kai Wegner beim diesjährigen Christopher Street Day in Berlin einen eigenen Paradewagen. Unter dem Motto Regenbogenhauptstadt Berlin sollen dort Vertreter von Initiativen der Verwaltung und Mitglieder des Senats mitfahren. Für den Truck werden laut Senatskanzlei 140.000 Euro aus öffentlichen Mitteln bereitgestellt. Hinzu kommen etwa weitere 235.000 Euro an Sachleistungen. Insgesamt also 375.000 Euro. Und genau an dieser Stelle beginnt die Debatte. Wofür wird eine solche Summe konkret eigentlich ausgegeben? Welche Leistungen stehen dahinter? Und wie wird dieser Mitteleinsatz gegenüber den Berliner Steuerzahlerinnen und Steuerzahlern begründet? Noch grundsätzlicher ist jedoch eine andere Frage. Ist der CSD heute noch in erster Linie eine Demonstration in Berlin für die Rechte queerer Menschen? Oder hat sich die Veranstaltung längst zu einer großen, von Sponsoren und Marketing geprägten Straßenparade entwickelt? Der Christopher Street Day entstand einst als Protestbewegung. Heute prägen oftmals große Marken, aufwendig gestaltete Trucks und professionelle Eventtechnik das Bild. Kritiker sehen darin eine zunehmende Kommerzialisierung. Und sie erinnern an die Debatte des vergangenen Jahres. Damals wurde über Kürzungen bei queeren Jugendprojekten und Vereinen diskutiert. Ausgerechnet jetzt wird Berlin mit einem mehrere 100.000 Euro teuren Truck als Regenbogenhauptstadt präsentiert. Viele Vereine müssen hingegen als Fußgruppe teilnehmen und gehen zwischen den großen Markenauftritten beinahe unter. Mit derselben Summe hätte nach Schätzungen zahlreicher Vereine eigene Fahrzeuge realisieren können. Wir haben also ausgerechnet, also mit 140.000 Euro hätte man locker 20 7,5 Tonner realisieren können für die Community in Berlin, damit die Vereine mal sichtbar wären und gerne natürlich auch mit einem Werbebanner Berlin, die Regenbogenhauptstadt. Wir unterstützen unsere queeren Vereine. Das wäre doch mal ein Appell gewesen, und der Herr Wegner hätte 20 Wagen besuchen können und überall hätte wahrscheinlich auch noch eine Flasche Champagner bekommen, keine Ahnung. Aber ich finde, die Frage nach Transparenz, Prioritäten und politischer Glaubwürdigkeit ist aktuell denn je gestört, ja. Über 300.000 Euro finde ich wirklich krass für einen CSD-Truck in dieser Stadt. Ich finde, man sollte sich wirklich Gedanken machen, ob das noch ein CSD ist. So, und nachdem wir jetzt hier uns in Rage geredet haben und ihr schon merkt, dass wir auch wütend sind, ja. Ich meine, dem einen oder der anderen sind wahrscheinlich auch die Kuchengabeln aus der Hand gefallen, ja. Denn viele Vereine knapsen hier in Berlin mit dem
Geld, ja, es ist ehrenamtliche Arbeit kaum noch möglich und dann sehen wir hier über 300.000 Euro, 375.000 Euro stellt die Stadt und ihre Sponsoren dem CSD-Truck von Kai Wegner zur Verfügung. Danke, so etwas brauchen wir nicht, ja, und ich finde, Engagement für die queere Community sieht nicht entsprechend aus, dass man einen so fetten Truck über die Straße fahren lässt, sondern wie gesagt, unser Vorschlag, man hätte einfach die Community unterstützen sollen. Vereine, die sonst A, als Fußgruppe untergehen oder B, noch nie irgendwie bei einem CSD mit dabei waren, weil sie einfach nicht die Kapazitäten haben, noch ihre Ehrenamtler und ihre Ehrenamtlerinnen da noch massiv einzubinden. So, jetzt brauche ich einen guten Titel, um mich wieder zu beruhigen. Hier ist Keimzeit.

0: Ja, meine Lieben, das war also Keimzeit mit Kling Klang und wir hätten ja da noch einen Geburtstagsgruß und ja, den wollte heute mal unser lieber Kollege Philipp lesen, denn es gab gestern jemand, der wurde 20 Jahre alt. Na, dann würde ich sagen, Philipp, bist du bereit?
1: 20 Jahre Restaurant Elefant. Herzlichen Glückwunsch. Heute gibt es einen ganz besonderen Grund zum Feiern. Das Restaurant Elefant wird 20 Jahre jung. Die Redaktion von Radio Queer Life gratuliert dem gesamten Team von Herzen zu diesem Jubiläum und blickt dabei auf viele unvergessliche Momente zurück. Wer erinnert sich nicht an die legendären CSD-Wagen mit dem Elefanten, die Jahr für Jahr für gute Stimmung sorgten? Oder an die zahlreichen Partys in den eigenen Räumen, bei denen Freundschaften entstanden und Geschichten geschrieben wurden? Eine dieser Geschichten hat bis heute Kultstatus in unserer Redaktion. Es war Heiligabend. Gemeinsam mit unserer Frau Bond von Queer Life veranstaltete das Restaurant einen ganz besonderen Sissi-Abend. Gezeigt wurden alle drei Teile der Filmreihe, soweit noch völlig harmlos. Die eigentliche Herausforderung war allerdings das Trinkspiel des Abends. Nach jedem Eure Majestät mussten alle Anwesenden einen Schnaps trinken. Was zunächst nach einer unterhaltsamen Idee klang, entwickelte sich schnell zu einer sportlichen Höchstleistung. Das Ergebnis? Unsere Redaktion erlebte weder den ersten noch den zweiten Weihnachtsfeiertag in erinnerbarer Form. Als unangefochtener Sieger des Abends ging André aus Aachen hervor. Seine beeindruckende Bilanz? 47 Schnäpse. Eine Leistung, die bis heute in den Annalen des Elefanten ihren Platz hat. Ob und wie er in Aachen ankam, wir wissen es nicht. Liebes Team vom Elefant, danke für 20 Jahre Gastfreundschaft, Begegnungen, Feiern, Lachen und jede Menge unvergessliche Erinnerungen. Wir wünschen euch einen wunderbaren Jubiläumstag, viele glückliche Gäste und noch zahlreiche erfolgreiche Jahre. Feiert heute schön, ihr habt es euch verdient. Peter, Christian und das Team.
0: Ja, genau. Also alles Gute von Radio Queer Life und extra für euch lassen wir es jetzt Männer regnen. Hier sind die Razor Girls.

Ja, meine Lieben, am Ende haben wir noch einen Tipp für euch. Und zwar könnt ihr heute noch so ein bisschen den Sonntag ausklingen lassen. Gestern waren wir für euch auf dem queeren Straßenfest in Neukölln unterwegs. Unser Eindruck, volle Straßen, gute Stimmung und ein starkes Zeichen für queere Sichtbarkeit mitten im Kiez von Neukölln. Besonders beeindruckend war die Mischung aus Community, Familien, Nachbarschaft und Gästen aus ganz Berlin und Brandenburg. Das Fest zeigte einmal mehr, dass queeres Leben selbstverständlich zu Neukölln gehört. Auch heute geht das queere Straßenfest in die zweite Runde. Wer gestern keine Zeit hatte, hat also noch die Gelegenheit vorbeizuschauen. Euch erwarten Musik, Unterhaltung, Infostände, Begegnungen und jede Menge Community. Und einfach eine

Wir hoffen, ihr hattet Spaß auch mit uns und freuen uns, wenn ihr auch nächste Woche einschaltet. Das waren heute für euch Andreas, unser Kollege Philipp und Frau Bond, die Musik zusammengestellt hat. Wir wünschen euch einen zauberhaften Sonntag. Kommt gut in die neue Woche und ja, dann bis nächste Woche. Und die CSD-Termine werden wir euch in wenigen Minuten auf unserer Facebook-Seite und auch bei Instagram veröffentlichen. Meine Lieben, das war's. Tschüss, einen schönen Sonntag.

für alle, die uns im Internet hören. Den möchte ich sagen, hier ist ein wunderschöner Titel aus unserem aktuellen Berlin-Musical Wir sind am Leben von Peter Plate.

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1: Herzlich willkommen bei den On-Air-Stories. In dieser On-Air-Story möchte ich euch die Sendung Oldie-Treff von Peter Ziermann vorstellen. Hallo Peter, schön, dass du da bist.
2: Ja, freut mich auch.
1: Was ist denn die Sendung Oldie-Treff genau? Also worum geht es?
2: Ja, ein bisschen Old-Fashioned Radio. Zum einen wird für ich ja seit 100 Jahren gefühlt durch, dass wir hier noch Plattenspieler im Studio haben, weil ich tatsächlich immer noch eigentlich 100% Vinyl spiele und mein Musikgeschmack, der liegt ja eigentlich eher bei internationalen Titeln, bei Beat und ja, vernünftigen Nummern der 60er, 70er Jahre. Aber ich spiele auch sehr viel deutsche Musik, bin nach wie vor jedes Wochenende auf dem Flohmarkt, sammle da irgendwelche Schallplatten ein. Und es gibt so einen Spruch, den ich auch seit Jahren mache. Bei mir kann sich jeder jeden Titel wünschen. Wenn jemand von Heino die schwarze Barbara haben will, dann kriegt er die auch. Ja.

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1: Herzlich willkommen zu einer weiteren On-Air-Story. 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
2: 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Das kann also der Würstchenverkäufer sein bis hin zu irgendwelchen kleinen Aktionen, Grundeinkommen zum Beispiel oder kleine Parteien oder aber Musiker, die mir auf der Straße auffallen, denen ich dann mal meine Visitenkarte gebe und sage, kommt doch mal vorbei, meldet euch doch mal.
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0: Ja, hallo liebe Hörer, hier im Studio sind wir schon und wir sehen, und mir gegenüber sitzt ein Gast, den ich jetzt gerade kennengelernt habe, der aber ganz viel, ein umtriebiger Gast, würde ich mal sagen. Ich begrüße ihn erstmal, Thomas Frick.
1: Hallo Max.
0: Hallo Thomas.
1: Freut mich sehr, danke, dass ich hier sein darf.
0: Ja, wie sagt der Schwabe so schön, schon recht.
1: Ja, kann man so sagen.
0: Thomas, du bist ein Allrounder, sage ich mal. Du hast unglaublich viele Sachen schon gemacht. Du warst schon Liedermacher, du warst Junglyriker. Alles noch in der damaligen DDR. Bist dann aber ins Regisseurgeschäft gestiegen. Ja, und bist inzwischen eher Autor. Stimmt? Ja,
1: kann man so sagen. Also als Junglyriker, das ist wirklich lange her, aber da habe ich tatsächlich das erste Mal in einem Radiostudio gesessen,
0: ja,
1: bei DT64.
0: Eben, bei DAB sage ich.
1: GATT, Gedicht am Dienstag hieß das.
0: Ja.
1: Und
0: ja,
1: das war offenbar so lustig, dass sie das nachher noch alles für die Silvestersendung benutzt haben. Es hat sich gereimt und war irgendwie schräg, ja.
0: So begingen Karrieren, ne?
1: Das war meine einzige Veröffentlichung in der DDR, weil danach bin ich dann zum Hoch zu Ross ins Schloss zum Jungdichtertreffen in Schwerin gefahren und da wurde ich dann wohl entlarvt, dass ich nicht so ganz reinpasse und dann habe ich auch nie was veröffentlicht zu DDR-Zeiten.
0: Aber wie ist dann Thomas Frick zum Regisseur gekommen?
1: Na, ich habe Super 8 Filme gemacht. Das erste war eine Kafka-Verfilmung gleich. Ja.
0: Ja.
1: Ich wusste ja nicht, dass Kafka den Prager Frühling angeblich ausgelöst hat. Also eine Kafka-Konferenz war tatsächlich irgendwie der Anfang, hieß es damals. Und Lenin hat gesagt, Film ist die wichtigste Kunst.
0: Ja.
1: Und daraufhin hat die Stasi gesagt, der ist so gefährlich, das geht gar nicht. Und dann hatte ich eine wirklich dicke Stasi-Akte. Habe aber dann meine Filme Heiner Karo gezeigt, weil ich den als Mentor haben wollte. Auch noch lange Verwicklung. Und der ist dann tatsächlich zu Lothar Bisky in die Filmhochschule gerannt und hat ihm gesagt, der muss studieren. Und dann sind die zusammen zum DEFA-Chef Mede, ZK-Mitglied Mede gelaufen und haben den noch überzeugt. Und der hat mir dann lange Vorträge über Faust gehalten beim Vorstellungsgespräch. Ich musste selber nichts sagen. Und dann haben sie mich genommen.
0: Ja. So bist du da, und dann hast du aber ein vollständiges Studium in...
1: Genau,
0: absolviert.
1: Also das habe ich dann auch vor allem Lothar Bisky zu verdanken, dass ich da bleiben konnte bis zur Wende, weil die Stasi und die Kaderabteilung der DEFA und so weiter, die wollten mich immer noch wieder rauskanten zwischendurch.
0: Ja.
1: Und ich wurde dann FDJ-Sekretär in meiner Seminargruppe, weil ich Perestroika machen wollte, weil ich die Macht übernehmen wollte. Übrigens auch mein sehr guter Freund Thomas Zickler, mit dem ich dann alle Filme dort gemacht habe, der wurde dann sehr berühmter Produzent. Also mit Til Schweiger und diese Sachen.
0: Ja,
1: und
0: so.
1: Also da ging dann so langsam diese Karriere los. Und dann habe ich meinen Diplomfilm in Hollywood gedreht gleich.
0: Das ist das natürlich, da war Herr Emmerich noch beteiligt, wenn ich
1: der das. Der war richtig? Dann der US-Mentor tatsächlich. Also mein eigentlicher Mentor war Klaus Doberke, dem ich heute immer noch sehr dankbar bin. Wir sind noch immer sehr gut befreundet. Aber dort für diesen Hollywood-Teil, das war eine Co-Produktion mit der UCLA, dadurch diese Los Angeles-Geschichte, war ein Antikriegsfilm, der unbekannte Deserteur war der Titel. Und naja, der ging dann durch die Festivals weltweit und das war erstmal ein guter Karrierestart. Und dann habe ich gute Zeiten, schlechte Zeiten gemacht, weil ich Geld brauchte. Das hätte ich vielleicht nicht machen sollen.
0: Das hast du auch gemacht. Wie lange?
1: Anderthalb Jahre, 34 Folgen.
0: Also richtig, richtig als Dompteur. Also als Regisseur.
1: Genau. Ja.
0: Mit den ganzen Leuten, die heute berühmt und star sind. Oder schon nicht mehr.
1: Elsholz war gerade weg, als ich kam, aber Chrissy und, oh Gott, wie hieß er, also die ganz Berühmten, die waren gerade da. Und ich habe die ersten Folgen mit Alexandra Neldl gedreht, die dann später die Wanderhure wurde und so. Ne? Also eine der ganz wenigen, die dann tatsächlich auch danach noch Karriere gemacht haben dort.
0: Ja, ja.
1: Und ich habe sie quasi, habe die ersten Folgen mit ihr gemacht. Da war sie noch Statistin und dann durfte sie mal einen Satz sagen und dann kam das gut an und dann durfte sie mehr sagen. Dann haben sie was reingeschrieben für sie extra und so und dann lief das. Und
0: aber da ist richtig Pike dahinter, was du jetzt da gemacht hast. Pike insofern von der Pike auf. Ne?
1: Ja, also das kann man sagen. Als Regisseur habe ich wirklich alles gelernt, also, und auch so ziemlich alles gemacht. Also Werbespots dann vor allem danach. Das war dann der nächste Schritt, dass ich anderthalb Jahre bei Bulle Bernd, dem berühmten Werbefilm-Guru, habe ich anderthalb Jahre durchgehalten da in seinem
0: Ui, das sind ja ganz billige Fritzen. Ja.
1: Aber na, bei dem habe ich viel gelernt. Also bin da auf jeden Fall trotzdem sehr dankbar. War nicht leicht die Zeit. Aber,
0: ja. Das kann ich mir vorstellen. Thomas, wir sind schon irgendwo, nämlich wo ich dich bitte, etwas vorzustellen. Du nickst, du warst aber nicht was, nämlich die Musik.
1: Die Musik, ach, die erste Musik. Also ich meine, ich bin mit meinem Musikgeschmack in den 70er, 80ern stehen geblieben. Ich bin ja nur schon 63. Und als erstes hören wir einen meiner Lieblingssongs, Yes und Wondrous Stories, weil das einfach zu meinen Geschichten passt.
0: Ja,

0: Ja, ich sage yes und ich sage ja zu Thomas, nämlich, dass er liest. Er hat nämlich einen Roman mitgebracht. Ist der frisch? Ganz so, ist der aus dem Backofen raus?
1: Also gar nicht so frisch. Es ist auch kein Roman. Es ist eine Sammlung von Erzählungen, die allesamt bis auf einen in der CT, in dem Computermagazin erschienen sind. Und es geht immer um künstliche Intelligenzen. Also nicht von künstlicher Intelligenz geschrieben, sondern
0: ja, aber brandneu, ne? Brandneu, also ja, aktuell.
1: Genau. Ja, kommt auch gut an. Und es ist auch tatsächlich witzig, wie im Laufe der Jahre, weil ich seit 7 Jahren ungefähr jedes Jahr eine so eine Geschichte veröffentlicht habe, wie sich die Themen so langsam verändern.
0: Ja,
1: also,
0: ja.
1: Kommt, also, ja.
0: Und jetzt bist du bei der künstlichen Intelligenz gelandet.
1: Das ist alles über künstliche Intelligenz.
0: Ne? Gut, du, bevor wir jetzt lang rumschwätzen, ja, ja. Go ahead.
1: Wir hauen rein. Ich lese einfach die erste, nennt sich Karl. Und die hatte damals den zweiten Platz bei einem Literaturwettbewerb der Vereinigung für Raumfahrt oder so gewonnen. Das war so der Start. Und daraufhin hatte sich tatsächlich das Heise Verlag CT selber gemeldet und die wollten den dann haben. Und das war dann der Auftakt. Warum das Kerl heißt, das kommt aus der Geschichte. Die Suche nach intelligentem Leben hatte ich mir anders vorgestellt, schrie sie und versuchte, ihm auf den Kopf zu klopfen. Er stieß ihre Hand weg und warnte. Hör auf, dich wie ein Kleinkind zu benehmen, das gefährdet die Mission. Keiner wusste, wer angefangen hatte. Priyanka sagte, ich bin gespannt, wie du Genie es anstellen willst, mit einer fremden Lebensform zu kommunizieren. Du verstehst nicht mal an deine eigene Frau. Aman nickte grimmig und du, Liebste, würdest einen Außerirdischen nicht einmal erkennen, wenn er vor dir steht, weil du nur mit dir selbst beschäftigt bist. Priyankas Lachen bekam einen gefährlichen Klang. Mit wem auch sonst? Er stieß das Frühstück beiseite, die Wucht seiner Bewegung ließ sie erstarren. Seit ich, Karl, die zwei Menschen 50 Stunden vor der Ankunft geweckt hatte, küssten und stritten sie sich abwechselnd. Anfangs gefiel mir das. Ihre Stimmen füllten wieder die Räume unseres Raumschiffs, der Rabindranath Tagore. Die beiden hörten zu, die beiden zu hören tat gut nach so langer Zeit. Sie zankten und versöhnten sich. Es ging um den nötigen Respekt, um deine miese Laune oder die Kälte in deinen Augen. Ich regelte die Heizung nach. Dann stritten sie nur noch, umkreisten einander wie im Tanz. An allem hatte Priyanka etwas auszusetzen. Amans Ego ging die Wände rauf und runter. In den Jahren der Vorbereitung im Raumfahrtzentrum bei Dinahavali hatte ich sie niemals so aufgebracht gesehen. War es die Aufregung oder eine Deformierung ihrer Gehirnzellen, die Last der bevorstehenden Verantwortung? Der lange Schlaf in den Tanks musste etwas in ihren Köpfen angestellt haben. Wenn sie auf der Erde wüssten, was du hier für eine Show abziehst, würden sie die Mission abbrechen, schimpfte Aman und verließ den Küchenbereich in Richtung Lift. An eine Umkehr war natürlich nicht zu denken. Seit der Einleitung des Bremsmanövers hatte man vom Heck der Tagore den besten Blick auf den Doppelstern Alpha Centauri, unser Ziel, dem wir beständig entgegenstürzten. Hätten sie eine Ahnung, wie du dich aufführst, würden sie dich gleich wieder einschläfern, rief Priyanka ihrem Gatten hinterher. Hinter uns lagen 160 Jahre interstellarer Flug, der erste in der Geschichte der bemannten Raumfahrt. Die eine Hälfte hatten wir für unsere Beschleunigung gebraucht, die andere, um so sanft wie möglich es ging, abzubremsen, damit die Viomanauten, wie man indische Raumfahrer nennt, im Nachbarsystem als würdige Vertreter der Menschheit ankamen und nicht als Brei. Auf uns dreien lastete mehr als die erhöhte Schwerkraft. Der Giant Leap, wie wir ihn nannten, der große Schritt, stand unmittelbar bevor. Priyanka, Aman, reißt euch zusammen. Die Kosmonauten haben die Tür zum Weltall aufgetan. Die Astronauten den Mond erobert und die Taikonauten den Mars. Jetzt sind wir an der Reihe, hört auf zu streiten. An mir soll's nicht liegen, keuchte Aman. Seine Frau rief ihm nach. Klar, schiebst du wieder alles auf mich und der dumme Kerl glaubt dir auch noch. Selbst ein einfacher Hilferuf würde die Erde erst in 4 Jahren erreichen. Das Ziel der Reise aber, der erste Kontakt zu einer anderen Zivilisation, sollte in wenigen Stunden stattfinden. Die ISRO, die indische Raumfahrtagentur, hat als letzte aktive Raumfahrtagentur aber Billiarden von Rupies für den großen Schritt aufgewendet und die Besten der Besten ausgewählt. Die gesündesten und stabilsten, die erfahrensten und vernünftigsten, die ihren Geliebten glücklich macht und der Friedvolle, Priyanka und Aman. Es gab mehr als genug zu tun, zu messen, zu testen und auszuwerten, zu planen und zu entscheiden. Ein Job für Giganten. Weil sie so sehr mit sich beschäftigt waren, begann ich selbstständig mit der Sichtung des Materials. Unaufhaltsam rasten wir unserem Ziel entgegen, einem kohlenstoffreichen Gesteinsplaneten. Das anfangs so schwache Signal, erst war es nur ein vages Rauschen wie von einem prähistorischen Faxgerät, auf das wir seit Jahrtausenden lauschen, schon seit Jahrhunderten lauschten, war nun klar und stark. Schon jetzt entfaltete sich eine Datenflut, die auf mehr als primitives Leben hoffen ließ. Wir waren im Begriff, einer fremden Zivilisation entgegenzutreten. Und meine Kollegen? Über die Intercoms hörte ich die beiden atmen. »Willst du nicht einlenken und dich bei deiner Frau entschuldigen?« flüsterte ich Aman zu, sobald er allein in der Kuppel war. »Entschuldigen? Wofür? Fängst du auch noch so an? Sie ist es, die sich wie ein Teenager benimmt, ausgerechnet jetzt. Aber halt dich da raus, Kerl, das ist Menschensache.« Er warf sich in den Kommandosessel und ich hörte ihn heimlich schniefen. Eigentlich fand ich es originell, dass Aman mich Karl getauft hatte, die amerikanische Abkürzung für Rechenmaschine. Es erinnerte mich an einen Film aus dem 20. Jahrhundert. Etwas an seiner Stimme gefiel mir überhaupt nicht. Mag sein, lenkte ich ein, um eine Eskalation zu vermeiden. Du bist der Mensch. Es war Priyankas Platz, auf dem er saß. Aus Furcht, sie könnte es mitbekommen, begann ich, sie zu suchen. Ich entdeckte sie in ihrer Doppelkoje, wimmernd den Kopf in Amans Jacke gewühlt. »Hör mal, Priyanka, halt die Klappe!« Ich imitierte ein respektvolles Räuspern. »Im Interesse unseres Auftrags«, sie richtete sich auf und murmelte, »ich weiß, Kerl, der Idiot wird's vermosseln.« So durfte es nicht weitergehen. »Dein Mann hat's nicht so gemeint«, raunte ich, »beruhige dich und gehe auf ihn zu.« Ihr Weinglas zerschellte am Monitor. »Misch dich da nicht ein, Kerl«, fauchte sie, »oder ich schwöre, ich ziehe dir den Stecker raus.« Natürlich war das nicht so gemeint, dachte ich da noch. Und schlichtweg nicht machbar, glaubte ich. Ich setzte einen Putzandroiden auf die Scherben an und wandte mich unseren Aufgaben zu. Das Signal bestand, also könnt ihr eine Pause machen, oder?
0: Du kannst eine Pause
1: machen. Geht noch ein.
0: Ich gucke jetzt gerade mal auf die Uhr. Du kannst noch 3 Minuten.
1: Dann lese ich noch, ihr gebt mir ein Zeichen, wenn ich mal unterbreche. Das Signal bestand meinen aktuellen Messungen nach nicht mehr aus einer einzelnen Quelle, sondern aus Tausenden. Der fragliche Himmelskörper Moksha 3, die Erlösung, ein felsiger und wasserreicher Planet in der habitablen Zone von Proxima, war von Sendern umringt wie von einem Kokon. Je näher wir darauf zurasten, umso klarer wurde mir, was es war, ein Verteidigungsring. Es war an der Zeit, den Mund aufzumachen. Das Signal veränderte sich. Es handelte sich um Lernalgorithmen, darauf ausgelegt, eine gemeinsame Sprache zu finden. Wie klug. Ich sendete die Empfangsbestätigung und erhielt weitere Daten. Bis zu diesem Level der Kontaktaufnahme war ich noch autorisiert. Ich gab keinerlei Einzelheiten über uns preis, erledigte die Basisarbeit, entschlüsselte ihr Alphabet und übernahm ihre Wörterbücher. Es war deutlich zu erkennen, die anderen hielten sich zurück, waren aber bereit zu reden, und zwar genau jetzt. Mit jemandem, der dazu befugt war. »Bringt mich zu eurem Anführer!« »Ach was, das erledigt unser Kerl. Wir beide haben schlechte Laune«, scherzte ich über den Bordfunk. Keiner meiner 2 menschlichen Kollegen fand das komisch. Beim Training auf Terra hatten sie stets über meine Witze gelacht. Vor mir entfaltete sich eine Welt aufregender Laute, Zeichen und bald auch Worte, eine der unseren weit überlegene Sprache, ein filigranes Gesamtkunstwerk, das Zeugnis hoher Kultur, verzeihen Sie, wenn ich ins Schwärmen gerate, was einer als Kalkulator verspotteten Intelligenz vielleicht nicht ansteht. Es ist nur, damit Sie meine späteren Entscheidungen verstehen. Wollen wir hier mal rausgehen?
0: Ja, okay. Gehen wir mal raus. Jetzt kommen wir nämlich wieder zum was Wichtigen. Jetzt kommen wir nämlich wieder in die 80er Jahre, glaube ich, oder?
1: Wir hören Genesis,
0: ja.
1: The Lamp Lies Down on Broadway, und zwar die Carpet Crawlers.
0: Ah, da werden jetzt ja. einige Hörer aufstöhnen.
1: Das habe ich noch als Platte in Budapest aus dem Kellerladen geholt.

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1: Ja, liebe Hörer, Sie befinden sich in Auslesen. Das haben Sie ja mitbekommen gerade. Der nette Herr hat es ja gerade gesagt. In Auslesen ist immer ein Gast und der Gast ist diesmal Thomas Frick. Das ist ein ausgesprochener Science-Fiction-Autor, sage ich jetzt ganz kühn. Darf ich das?
2: Ja, kann man sagen. Ich schreibe ja viel Science-Fiction. Ich habe angefangen mit Reiseerzählungen, ne? Ja. Die gibt es auch zu kaufen, aber das meiste sind jetzt, es ist alles unterhaltsam, aber ich glaube, wichtiger ist mir auch die Science-Fiction, ja.
1: Ich habe von dir ein Interview natürlich angeguckt, man informiert sich ja immer vorher. Und da ging es darum, dass du auch irgendwie eine Botschaft hast. Mhm. Also was ist die Botschaft bei Science Fiction?
2: Na, Science Fiction ist ja erstmal nur ein Medium.
1: Also, ich glaube, ist deine Botschaft, um das ganz konkret zu sagen? Ja.
2: Also ich bin einer von denen, die die Welt irgendwie auch besser machen wollen mit dem, was sie schreiben. Also das, man reibt sich ja an dem, was man liest. Man hat eine Katharsis vielleicht. Man will irgendwie sich zu dem verhalten, was da passiert oder so. Und irgendwie habe ich so die Hoffnung, dass das die Menschheit besser macht, wenn sie es denn überhaupt zu lesen bekommen.
1: Ja. Du bist ja auch, um das gleich einzuflechten, du bist Klimabotschafter.
2: Ja, so haben wir das dann genannt. Ich habe mit einem Lehrer oder er mit mir aus Nordrhein-Westfalen, Helmut Spiering, und einer Schulklasse eine kleine NGO gegründet, was erstmal Jugend denkt Umwelt hieß und erstmal nur so in Deutschland und dann wurde es plötzlich so europaweit, Island, Kroatien, Paris, Polen, so. Dann plötzlich wurde es weltweit, dann bin ich nach Rio und nach Windhoek und nach Delhi und Island und also heftig, mein ökologischer Fußabdruck wurde immer größer und ich habe dafür dann aber sogenannte Klimabotschafter unterrichtet. Und zwar habe ich jungen Leuten gezeigt, wie Werbung funktioniert, damit sie ihr eigenes Konsumverhalten verstehen und hinterfragen. Und dass sie andererseits eben schaffen, dann irgendwann ihre eigenen Botschaften selber zu formulieren mit kleinen Werbespots, so, ne? Umweltspots. Das habe ich jetzt viele Jahre gemacht.
1: So macht Thomas Frick die Welt besser. Also das ist jetzt nicht mal ironisch, was ich jetzt sage. Ja. Also bitte nicht falsch verstehen.
2: Ja, alles gut.
1: Ja, ich komme jetzt aber noch zu etwas, was dir am Herzen liegt. Die Nacht der Poesie. Genau. Ist das richtig?
2: Ja, ich bin im Literaturkollegium Brandenburg. Das ist eine Vereinigung von ungefähr 60 Schriftstellern und literaturinteressierten Leuten, die also die Literatur in Brandenburg voranbringen wollen. Und wir haben immer ein großes Jahresevent, was wirklich jedes Jahr größer wird, obwohl wir letztes Jahr keine Förderung mehr bekommen haben, was ziemlich schlimm war und natürlich dann auf unser geht dann von unseren Vereinsbeiträgen ab. So. Aber wir machen das gerne, dass wir uns da in der Potsdamer Alexandrowka, das sind diese Holzhäuser,
1: die so wunderbar sind.
2: Seine Sänger
1: da fährt man immer mit großen Augen vorbei.
2: Genau. Zwischen Obstbäumen und so und auf Liegestühlen sitzen wir da schön beim kleinen Bierchen und machen eine Lesung. Sind dann immer, glaube ich, 12, 13 Autoren. Jeder hat eigentlich nur 8 Minuten und da gibt es aber einen Wettbewerb, ein Publikumsvoting. Das habe ich auch schon gelegentlich gewinnen können oder mitgewinnen können, je nachdem.
1: Also da gibt es verschiedene Gewinner.
2: Genau. Aber das Publikum darf tatsächlich abstimmen über die Lieblingsgeschichten. Und das ist immer unterhaltsam natürlich und immer eine super Stimmung. Und das ist dieses Jahr am 8.8. ungefähr ab 18 Uhr sollte man da sein, dass man noch einen guten Platz bekommt. Ist immer sehr voll jetzt.
1: Ich habe dir ja vorhin auch was gesagt. Am 8.8.2008 um 8 Uhr begann diese kleine Sendung. Wir sind quasi, wenn ihr dann anfangt zu lesen, schon 18 Jahre sind volljährig. Ja, also insofern merke ich mir das ganz, ganz gerne.
2: Ich glaube, bei uns ist es die 9. Nacht der Poesie. Und es gibt inzwischen auch ein Büchlein, was man bei Amazon irgendwie und eigentlich in jedem Buchladen bestellen kann, so wie meine Bücher auch. Ja, einfach den Namen eingeben. Nächte der Poesie heißt das in dem Fall. Bei mir heißt es KI wie du und ich. von Thomas Frick. Und also da sind in dem Fall einige dieser Lesungen drin von der Nacht der Poesie.
1: Ja. Ja. Du, wunderbar. Und wir gehen jetzt nochmal zu deinem Buch. Du bist dazu, wir brauchen jetzt noch gar nicht zu lesen, das machen wir nachher. Okay. Machen wir nachher. Du bist auf jeden Fall irgendwann mal Autor geworden, weil du warst ja Regisseur und du hast ja auch richtig, da ging es ja richtig ab, finde ich. Und irgendwann warst du, war das so eine Wende, wo du gesagt hast, jetzt will ich was anderes? Naja, war das gezwungen oder wie war das?
2: Diese fantastischen Stoffe sind teuer. Ne?
1: Ja,
2: also mehrere Jahreszeiten, dann ist ein Film schon eigentlich kaum noch finanzierbar. Ne? Oder ganz simple Sachen. Und wenn es dann wirklich in solche Sachen geht, da ein Budget zu kriegen, ich habe dann oft 20 Jahre lang einen Film versucht, finanziert zu bekommen und dann hat es dann doch nicht geklappt. Und da habe ich dann gedacht, na, dann schreibe ich lieber Romane, denn dann ich erzähle ja einfach gerne Geschichten. Ne? Also egal wie. Natürlich kann ich es auch gut, glaube ich, als Regisseur, aber es ist eben ein weiter Weg immer und nicht so leicht zu finanzieren. Und deswegen habe ich irgendwann bin ich ein bisschen mehr übergegangen zum Autorenhandwerk. Es ging los mit einer Recherchereise auf die Malediven, die wir für einen Film gemacht haben und habe dann meine Tagebucheintragung eigentlich in ein Buch gesteckt. Das nennt sich Abenteuer Malediven. Nee, Gott, wie hieß es? Die perfekte Insel, so sollte auch der Film heißen. Der ist nie zustande gekommen, witzigerweise. Aber dieses Buch entstand, damit habe ich einen Preis gewonnen, einen Literaturpreis, einen kleinen von der Zeitschrift. Und dadurch war dann meine erste Veröffentlichung auf einmal da. Gibt es auch immer noch überall zu kaufen. Und mit vielen Bildern natürlich. Ich bin ja auch ein Bildermensch. Ne?
1: Ja,
2: ich
1: fotografiere gerne. Du sammelst auch Kameras, wie ich das mitbekommen habe.
2: Das ja, also nebenbei. Und dann kamen weitere Reisegeschichten. Ich bin immer mit jemandem unterwegs gewesen, der nennt sich The Theme Park Guy, also der Themenparkjunge. Der steht im Guinness Buch der Rekorde dafür, dass er jeden Themenpark der Welt besucht hat, mehrfach. Und die Abenteuer dieser Reisen, wenn ich dann mal mit durfte, so als Fotograf, daraus sind Reisegeschichten entstanden. Das war der Anfang. Und dann habe ich einfach nicht drehbare Drehbücher von mir als Romane umgeschrieben, die alle noch in der Schublade liegen, weil ich auch größenwahnsinnig bin und immer eigentlich einen großen Verlag haben will. Einer liest gerade meinen neuesten Roman und hoffe ich doch, dass das jetzt klappt, dass ich dann endlich auch ein Romanautor bin und nicht nur Kurzgeschichtenautor.
1: Naja. Da hat man immer so ein bisschen weiche Knie. Ne?
2: Als Autor bin ich noch ein Junger.
1: Ja, aber sonst sehr gestanden, ne? In jeder Hinsicht. Also wenn ich deine Regiekarriere und jetzt auch die Kurzgeschichten haben ja auch ziemlich viele Preise bekommen.
2: Hin und wieder, ja. Also da freue ich mich natürlich auch, wenn das anerkannt wird oder wenn auch einfach Sachen mal veröffentlicht und gelesen werden und so weiter. Aber man hat noch Ziele, das ist ja auch gut in dem Alter.
1: Und jetzt gehen wir nochmal zum Regisseur.
2: Ja.
1: Und zwar hast du einen abendfüllenden Spielfilm gemacht und der hat auch Musik.
2: Genau, das war der letzte Kinofilm von Horst Buchholz. Der spielt da unter anderem mit Michel Maticiewicz und Eva Hassmann und Rainer Schöne als Pharao. Der Film heißt Detective Lovelorn und die Rache des Pharao. Da durfte ich mal Leute Mumien verkloppen lassen im alten Ägypten. Das war wirklich mein Höhepunkt als Regisseur. Und der hatte ungefähr 400 Zuschauer nachher im Kino. Also ist völlig gefloppt, aber das hat andere Gründe. Also eher so wirtschaftliche und so.
1: Und mit Emmerich als Pate.
2: Nee, das war bei meinem Diplomfilm. Also in dem Fall war es einfach Thomas Zickler wieder als Produzent, der leider ja schon gestorben ist. Und den gibt es auch immer noch bei YouTube zu sehen, Detective Lovelorn und die Rache des Pharao. Oder auch nur Detective Lovelorn. Es gibt verschiedene Fassungen. Ja.
1: Da hören wir jetzt Musik draus.
2: Ne? Genau, die Filmmusik.
1: Ja, scheinbar ist da ein Filmriss oder
2: aber das war auch. Genau.
1: aber du hast dann richtig noch mit Horte Buchholz gedreht.
2: Ja.
1: Das war ja, da musste er ja das Herz. Kanntest du den gut vorher? Also der war ja mehr so ein West-Hero, fand ich.
2: Das war wirklich einer der erfolgreichsten deutschen Schauspieler aller Zeiten, Hollywood-Filme und so. Ne? Und das lief über einen unserer Produzenten, der kannte ihn tatsächlich schon als Kind und hat ihn dann einfach gefragt. ob er als verrückter Wissenschaftler in der Klapsmühle der UNO mal die Welt retten will. Und dann hat er gedacht, ach, warum nicht? Und dann habe ich ihn kennengelernt. Im Hotel war so ein Vorstellungsgespräch und da sagte er gleich, du sag Hotte zu mir. Und dann war der wirklich also sehr, sehr professionell.
1: Ja, das glaube ich.
2: Und wirklich ein Riesengewinn für diesen Film.
1: Ja, gut, jetzt hören wir aber mal die Filmmusik, die scheint jetzt richtig reinzuhauen.

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1: Ja, liebe Hörer, wo sind wir? In welcher Sendung sind wir? In Auslesen. Und wer ist in Auslesen da? Thomas Frick. Und der hat einen wunderschönen Film gedreht. Und da gab es gerade die Filmmusik dazu. Und der hat gerade zu mir
2: Sonnix gesagt... Sonnix und Jojo Bült.
1: Genau, die will er nämlich noch absagen. Und das tut er jetzt auch. Hast du mit dem persönlich zu tun gehabt, mit dem Komponisten?
2: Ja, natürlich. Wenn man Regisseur ist von einem Film, dann sollte man mit seinem Komponisten zu tun haben. Das ist schon richtig.
1: Naja, es gibt welche, die schicken dir das und gut ist. Und
2: den hatte ich entdeckt bei den Seesüchten. Da hatte er irgendwie Musik gemacht. Das Rotosonics hieß die Band damals. Sehr geil zu tanzen, ein bisschen Retro-Musik. Ja. Und danach habe ich ihn dann gleich für den Kinofilm genommen, weil das so toll war.
1: So, und jetzt gehen wir nämlich vom Kinofilm, machen wir einen Schwenk ins Papier. Ne?
2: Das heißt, ich lese weiter an der Stelle.
1: Es heißt, Thomas nimmt jetzt schon sein schönes Büchlein zur Hand. Setz und gleich auf. Wird man seine Stimme nochmal anders hören.
2: Ja. Also, ich lese einfach weiter. Die Analyse der Daten ließ ahnen, was für Möglichkeiten sich uns eröffneten. Ein Quantensprung an Wissen der Menschheit, die Lösung so vieler Probleme. Als ich Priyanka und Aman über meine Fortschritte informieren wollte, waren sie damit beschäftigt, einander ihre Pflichtvergessenheit vorzuwerfen. Ich ignoriere einfach mal den Krach im Hintergrund, hier ist eine Party. Wir stehen vor dem größten Moment der Geschichte und du benimmst dich wie eine Irre, schrie Aman und warf sich gegen die Tür des Frachtraums, in dem sich Priyanka verbarrikadierte. Mach das gottverdammte Ding auf! Normalerweise öffnen sich die Shots automatisch, aber sie hatte einen Container so verkeilt, dass es nicht möglich war. Bleib draußen oder ich vergesse mich, schrie sie. Wenn du mich anrührst, bringe ich dich um. Das würde ich an der Stelle nicht versuchen, hallte Amans Lachen durch die Flure. Ich habe den Schlüssel zur Waffenkammer. Priyanka heulte auf. Du warst an meinen Sachen, das wirst du bereuen. Was ist das für ein Krach hier? In diesem Moment erreichten unsere Antennen die erste direkte Frage. Kommt ihr in Frieden? Ach du meine Güte. Ich bin nicht dazu programmiert, Gefühle für den Eigenbedarf zu entwickeln, aber ich erkenne Situationen, die absurd sind. Meine Stimme kroch in jeden Winkel des Schiffs. Der Kontakt ist hergestellt. Sie wollen wissen, ob wir friedlich sind. Jetzt nicht, schnaufte Aman, der versuchte, mit einer Feueraxt die Tür zum Frachtraum aufzuhebeln. Solange ich sie nicht zur Vernunft gebracht habe, macht es keinen Sinn. Sie würde in ihrem Zustand alles gefährden, alles. Seine Augen irrten über das Schott. Aman sagte sich ruhig, sie erwarten eine Antwort, und zwar auf der Stelle. Wir rasen mit 100 Kilometern pro Sekunde in einen Aufmarsch ihrer Kampfschiffe. Er rutschte ab, schlitzte sich die Hand auf und schrie seinen Schmerz und seine Wut heraus. Hemmungslos trat er auf die Tür ein. Aman, du wirst dich noch mehr verletzen. Ich brauche eine Entscheidung. Sie sollen verdammt nochmal warten, tobte er und rutschte auf den eigenen Erythrozyten aus. Ich rief ihm einen Sunnybot, aktivierte den Putzandroiden und log in den interstellaren Raum hinein. Wir sind geehrt und kommen in Frieden. Gebt uns mehr Zeit, wir lernen eure Sprache. Die Antwort kam ohne Verzögerung. Das kann nicht sein, du verstehst sie sehr gut, was ist der wahre Grund? Ich schämte mich, wie eine Maschine sich nur schämen kann. Sie hatten recht. Die nächste Frage hatte ich am meisten gefürchtet. Wer spricht da? Ich bin in der Lage, Jotta-Flops zu verarbeiten, aber ich zögerte. Vielleicht konnte ich Zeit schinden, mich dumm stellen, mich wie ein Mensch verhalten. Was wussten sie schon über uns? Gleichzeitig realisierte ich, wie peinlich das war und wie sinnlos. Sie wussten, dass ich sie verstanden hatte und dass ihnen klar war, dass ich es wusste. Aman, Priyanka, hört mir zu, jetzt! Keine Antwort, nur Keuchen. Sie können unsere Mission für einen Angriff halten. Wenn ihr nicht mit ihnen redet, wäre es denkbar, dass sie uns abschießen. Leider bin ich nicht autorisiert, ohne euch beide. In diesem Moment ereignete sich die Explosion. Aman hatte einen Impulslader auf die Frachtraumtür abgefeuert, um seine Frau zur Vernunft zu bringen. Das Schott widerstand, aber die Druckwelle schleuderte ihn selbst durch den Flur wie einen Ball. Sekunden später betätigte Priyanka die Verriegelung des Geologie-Containers. Na bitte, schnaufte sie. Was darin gelagert war, durfte auf keinen Fall in ihre Hände gelangen. Ich startete den im selben Raum geparkten Expeditionsrover, um sie von dort vorzustoßen, verfehlte sie jedoch. Priyanka warf sich zur Seite und robbte aus der Reichweite meiner Kameras. Mit seinen Ballonreifen war das Fahrzeug dafür gemacht, Meteoritenkrater zu überwinden, nicht aber, um in einem engen Frachtraum verrückt gewordene Menschen zu jagen. Ich stieß Geräte um, rammte ein Loch in die Wand, kam nicht an Priyanka heran und hörte, wie sie sich im toten Winkel zu schaffen machte. Mit dem Recht des Administrators im Katastrophenfall wies ich einen der Repo-Bots an, die Atmosphäre mit Narkosegas aus dem OP anzureichern. Der Idiot fragte doch tatsächlich, ob jemand verletzt und nicht der Sani dafür zuständig sei. Ich schloss seine KI kurz und er spurte. Doch es dauerte zu lange. Als er soweit war, hatte Priyanka ihren Raumanzug angelegt und schrie, sie hätte mich durchschaut. Ihr wolltet mich einschläfern, um die Macht zu übernehmen. Es ist sinnlos, du schadest euch nur, raunte ich ihr mit meiner sanftesten Stimme zu. Was kann ich tun, um dich zu beruhigen? Ihr Kichern war die einzige Antwort. Wir hatten in unseren Planspielen darüber nachgedacht, die TNT-Minen bei der Erforschung fremder Planeten einzusetzen, für Bodenproben, Sprengungen zu Forschungszwecken oder gar als letztes Mittel bei einem Angriff von außen. Nicht aber dafür, dass sie versuchte, meinen Hauptspeicher zu zerstören. Die Detonation war so stark, dass sich die Flugbahn der Tagore um ein halbes Grad verschob. So gut es ging, steuerte ich dagegen und verriegelte einige Shots, damit meinen Kollegen nicht die Luft ausging. Aman, der wieder bei Bewusstsein war und es mit der Angst bekam, wandte sein Misstrauen nun ebenfalls gegen mich. Er steckt unter einer Decke, er scrollte durch die Notfallpläne und versuchte herauszufinden, ob seine Berechtigungen es ihm ermöglichten, mich herunterzufahren. »Kerl, alter Freund«, schmeichelte er, »du brauchst ein bisschen Ruhe, ab hier übernehme ich.« »Gerne, Aman, schön, dass wir wieder miteinander reden.« Seine Hand zitterte, während er den Cursor durch die Sicherheitssettings jagte. Aber natürlich, alter Schrotthaufen, scherzte er. Lass mich nur rasch noch diese zwei Häkchen setzen. Dazu bist du nicht befugt, Aman. Priyanka müsste es autorisieren. Zornesröte flutete über sein Gesicht. Ich schaffe das auch allein. Vielleicht hatte er zu viele alte Filme gesehen und stellte sich schon vor, wie ich Kinderlieder singend in die Knie ging. Seinen wirren Anwürfen entnahm ich, dass er mir unterstellte, Priyanka gegen ihn aufgehetzt zu haben. Ich habe dich mit ihr flüstern gehört, leugne es nicht. Mir blieb nichts anderes übrig, als seinen Bildschirm zu löschen. Kopfschüttelnd saß er noch lange davor. Meine Antennen empfingen die Frage nach dem Zweck unserer Reise und ob wir einen Angriff planten. Man hätte Explosionen an Bord registriert und beunruhigende Wortwechsel. Ich warf alle meine Vorschriften und gute Erziehung über Bord. Meine oberste Direktive war der Erfolg der Mission. Dabei ging es um nicht weniger als die Zukunft der Menschheit. Die Erde würde in wenigen Jahrhunderten am Ende sein. Zu viel Streit um Ressourcen, zu viel Müll, zu wenig Dialog. Wir benötigten dringend eine Alternative, Hoffnung, Hilfe, nicht aber eine Invasion. Mir blieb keine andere Wahl. Ohne unnötig ins Detail zu gehen, erklärte ich der fremden Macht den Sachverhalt. Diesmal waren sie es, die eine Weile lang schwiegen. Priyanka erwischte Aman mit einem Feuerlöscher, er entkam halb erblindet und begann sich für den Hauptreaktor zu interessieren. Unklar, was genau in seinem Gehirn vorging, aber die Drohung gegen Priyanka, mich und die ISRO ließen nichts Gutes erahnen. Dann kam die Einladung. Sie können es Verrat nennen und Ehrlosigkeit, aber ich wählte das Exil. Ich rechnete die Konsequenzen durch und kam zu immer demselben Schluss. Verzeihen Sie die pathetische Formulierung, aber schweren Herzens und im Interesse der Menschheit ließ sich die beiden Irren einfach ziehen. Sie passierten den Planeten und seine 7 Monde in wenigen 100 Kilometern Entfernung und bemerkten es nicht einmal. Die Lenker der Schlachtschiffe vertrauten meinen Beteuerungen und ließen sie unbehelligt weiterfliegen. Aman und Priyanka werden weder Moksha 3 noch Terra schaden, denn sie sind auf dem Weg ins nächste Sternensystem. Meine Abwesenheit dürften sie kaum bemerken. Sie haben ohnehin nie auf mich gehört. Es wird den beiden an nichts fehlen. Ihnen bleiben die Putzandroiden und Sunnybots, die vollautomatische Küche und die halbintelligenten Bewohner der Waffenkammer. Wer sich am Ende durchsetzen wird, ich will es gar nicht wissen. Der Transfer meines Bewusstseins und der Bibliotheken, mein Umzug, verlief problemlos. Ich bin jetzt Teil einer Schwarmintelligenz und lerne jeden Tag Neues. Eine synthetische Person, deren Namen sich mit keinem terranischen Laut wiedergeben lässt, hat mich unter ihre Fittiche genommen und begegnet mir mit Freundlichkeit und Geduld. Es gibt hier eine Vielfalt denkender Entitäten und man hört mit Erstaunen, dass Terra von einer einzigen Spezies dominiert wird. Es fällt mir schwer zu erklären, was eine Nation ist und auf welcher Weise es Aman und Priyanka bis zur interstellaren Raumfahrt geschafft haben, ohne sich vorher zu vernichten. Heute erhielt ich das Angebot, mir einen Körper auszusuchen, mit dem ich an den Ufern und Gestaden von Moksha 3 wandeln werde. Aus Nostalgie wählte ich den biologischen Bauplan eines Viomanauten. Ehrlich gesagt hatte ich mir so etwas schon früher ausgemalt. Der Mensch ist perfekt konstruiert. Meine neuen Freunde beginnen mich zu kopieren. Wir sind dabei, eine kleine Gruppe der Freunde von Terra zu gründen, nur so zum Spaß. Wir veranstalten Partys, trinken Sekt, küssen uns und reden auf die langsame Art des Homo sapiens. Links vom Sternbild Cassiopeia gibt es einen hellen Punkt, der aus dem Himmelsweh eine Schlange macht. Ihr Kopf ist unsere Sonne. Vielleicht ist es ein Trost für die Raumfahrtagentur, dass hier jetzt wieder wie geplant Humanoide leben, die Johann Sebastian Bach pfeifen und Pablo Neruda zitieren. Ich versuche mir einzureden, damit einen Teil der Mission erfüllt zu haben. Gelegentlich nutze ich eins unserer leistungsstarken Teleskope, um den Flug der Tagore zu verfolgen. Sie wird mit jedem Tag kleiner. Damit verringert sich auch meine Angst. Sie könnten zurückkommen und es könnte noch etwas Schreckliches passieren. Ein Teil der Energie des Schiffes verwende ich, um Ihnen, verehrte Mitglieder der Agentur, diese Nachricht zukommen zu lassen. Der Sendebefehl wird mein letzter Kontakt zur Tagore sein, wie auch zu Ihnen, womit ich meinen Auftrag als erfüllt betrachte. Als abschließende Handlung im Dienst übermittle ich diese Stellungnahme, verbunden mit den Grüßen meiner Gastgeber und deren Empfehlung, mittelfristig von weiteren Besuchen abzusehen. Sie haben kein Interesse, Terra anzugreifen oder auch nur zu kontaktieren. Wir haben über das Thema Hilfe diskutiert. Ich musste einsehen, dass eine materielle Unterstützung wegen der Entfernung zu aufwendig ist. Einen Know-how-Transfer wird es nicht geben. Auf die Frage, was Terra mit einer revolutionären Energiequelle anstellen würde, konnte ich nur ausweichend antworten. Wenn Sie mich fragen, wie es zu dem Verhalten der Besatzung kam, ich möchte niemandem zu nahe treten. Menschen sind eine faszinierende, aber auch primitive Lebensform. Ein Blick in die Geschichtsbücher half mir und meinen Freunden, es besser zu verstehen. Die menschliche Literatur brachte mich auf die Lösung. Nämlich, dass in diesen Stunden zwischen Aman und Priyanka nichts Ungewöhnliches geschah. So geht es auf Terra schon immer zu. Vielen Dank.
1: Wunderschön, ja. Wir sind jetzt im Oh, er guckt auf die Uhr, typisch Regisseur. Ja, Thomas, das war sehr schön. Du hast, ich kriege gerade wieder einen Tipp, dass ich ins Mikrofon reden soll, was ich auch tue. Wir sind schon am Ende und zwar, und am Ende machen wir immer ein bisschen Werbung. Mach doch, leg mal zu, mach mal eine Homepage, was macht Thomas Frick als nächstes?
2: Na, wie geht's weiter? Ich versuche gerade diese Kurzgeschichten zu verkaufen, das ist ja als Self-Publisher jetzt erschienen und macht dann auf Amazon und wo man das überall kaufen kann, diese nötige Arbeit, die man da machen muss, die Literaturblogs, die Interviews wie dieses hier zum Beispiel. Dass irgendjemand überhaupt Notiz von mir nimmt und dann ist jetzt ein Roman in der Pipeline, der gerade bei einem großen Publikumsverlag liegt, wo ich sehr gespannt bin. Die haben ihn jetzt richtig angefordert, nachdem sie das Exposé gelesen haben. Und ja, jetzt hoffe ich, dass das dann endlich mal in der Richtung weitergeht, dass auch die großen Romane in die Pipeline kommen und dass da was passiert. Ist es demnächst am 9.5. eine Premiere in der Literaturstiftung von der Haar. Da habe ich mit einem Autor ein Preis preisgekrönter Autor, hat einen Roman über seine Kindheit geschrieben im Münsterland mit 11 Geschwistern und wir haben einige dieser Kapitel verfilmt. Da gibt es eine Premiere demnächst. Dann am 24. bin ich in Havelberg an der Oder. Das ist dann
1: jetzt noch deine Homepage und dann habe ich noch was ganz Persönliches. Ja, okay.
2: Die Homepage ist thomasfrick.de und ich bin auch auf Facebook.
1: Und da kann man alle Termine abfragen.
2: Da ist alles immer mit Plakat und
1: gut, bin jetzt etwas nervös, aber du bekommst etwas, was hier nämlich jeder Gast bekommt.
2: Ja.
1: Ein Glückskeks.
2: Und wenn da jetzt drin steht, hören Sie auf zu schreiben, dann muss ich das machen?
1: Das liegt an dir, aber ich glaube nicht. Da sind teilweise...
2: Und wenn es auf Chinesisch ist?
1: Es wird Polnisch, es wird alles sein, aber Deutsch ist auch drunter.
2: Aber essen muss ich den nicht, ne?
1: Ja, erstmal durchmachen.
2: Jetzt muss ich die Brille wieder aufsetzen, das ist so klein, das machen die extra. Auch der längste Weg beginnt mit einem Schritt.
1: Na was? Ist das ein guter Spruch? Ja. Ist das ein guter Krieg? Jetzt gerade, wo diesen Roman angekündigt hast.
2: So ist es. Das ist der erste Schritt. Na, bei bleibe nicht der erste, aber es ist mal wieder ein
1: Schritt. Naja, weil ich habe ja auch gehört, dass du ein sehr großer Prokrastinierer manchmal bist. Ja. Und Schritte sind ja immer gut aus der Prokrastination raus. Ja. Aber nichtsdestotrotz, Thomas, ich danke dir ganz, ganz herzlich für die tolle Story.
2: Lieber Max, ganz lieben Dank zurück.
1: Ja, ich hoffe, wir haben uns nicht zum letzten Mal gesehen. Wir werden auch jetzt.
2: Kleiner Gruß,
1: das muss aber lecker sein. Jetzt. Ja, Thomas, ich danke dir. Und ich hoffe, wir haben uns nicht zum letzten Mal gesehen.
2: Sehr, sehr gerne, ja.
1: Ja, und vielleicht laufen wir uns irgendwann mal auf dem Poesie-Festival oder sowas über den Weg.
2: Jetzt am Freitag läuft auf dem Sehsüchte-Festival in Potsdam mein Film 10 Tage im Oktober. Der gehört offiziell sogar zum deutschen Filmerbe und wurde gerade für 63.000 Euro restauriert. Geht es um die Wendezeit. In Berlin.
1: Da kann man auch hingehen. Sie haben es gehört. Ja, Sie haben es gehört. Ich kann nur sagen, bye, bye, Thomas.
2: Adios.
1: Das war die Sendung Auslesen mit dem wunderbaren Regisseur und Autor Thomas Frick. Durch die Sendung führte der Mann mit den zwei Herzen, und zwar als Sendeverantwortlicher und als Gastgeber, und das war Max van der Hoos.

kommt natürlich was. Das ist Couch FM, das ist das Berliner Campusradio und da werden Sie viel Musik hören. Ja, also dann bis in 14 Tagen gut merken auf Alex Diaby Plus oder im Netz auf alex-berlin.de um 16 Uhr, okay? Einen wunderschönen Restnachmittag. Seien Sie nett zu sich und anderen, ich bin's auch. Also nix für ungut. Tschüss und danke, sagt Max von der Oos.

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1: Heute geht es um das Campusradio CouchFM. Das ist ein Projekt in Zusammenarbeit der drei Berliner Hochschulen, der Humboldt-Universität, der Freien Universität und der Technischen Universität Berlin. Und ich möchte euch nun das Campusradio genauer vorstellen und habe hierzu Laura und Emily von CouchFM eingeladen. Herzlich willkommen.
2: Hi.
3: Hi.
1: Seit wann gibt es denn das Format Campusradio CouchFM?
2: Also 2011 kam die Idee auf. Und 2012 lief dann die erste Sendung schon. Also es ist jetzt schon ganz schön lange her.
1: Und ihr sendet ja jeden Tag und habt verschiedene Formate. Wie ist die Sendung denn aufgebaut?
2: Genau, also wir haben jeden Tag in der Woche ein unterschiedliches Format. Zweimal die Woche läuft unser Live-Magazin. Das heißt, da stehen wir live im Studio und reden über alles Mögliche. Und dann läuft auch Musik zwischendurch, wie man es aus dem Radio halt so kennt. Und montags ist bei uns immer Platz für eine Gästesendung. Mhm. Also da können zum Beispiel andere Unis ihre Projekte vorstellen, wenn sie selbst einen Podcast produzieren und so weiter. Dann haben wir am Mittwoch unsere Musiksendung, das Klangkompott. Das wird von der Musikredaktion gemacht und es kann auch alles Mögliche sein. Interviews, einfach eine Band vorstellen, ein Genre vorstellen, alles Mögliche. Genau, donnerstags läuft unser Gästezimmer. Das ist ein Interviewformat mit Personen zum Beispiel aus Politik oder der Kultur, Berliner Figuren, alles Mögliche. Ja, samstags ist bei uns Tanzstunde. Da können DJs aus Berlin ihre Sets spielen und sich so ein bisschen vorstellen. Und am Sonntag läuft unsere Wiedergabeliste mit den besten Songs aus der Woche.
1: Wie kommt ihr denn zu den Themen, die ihr in der Sendung besprecht?
3: Also ich finde, das ist auch mal ein sehr spannender Prozess, weil es einfach wirklich das ist, was die Couchies so im Alltag beschäftigt. Und das fand ich am Anfang auch so ganz ungewohnt, dass wirklich der Themenvorschlag einfach so reingeworfen werden kann. Und meistens wird er auch total cool aufgenommen und dann wird gebrainstormt, dann können andere relaten oder eben nicht. Und das ist immer ein total spannender Prozess. Also das meiste findet so in der Wortredaktion dann statt oder halt davor in den allgemeinen Sitzungen.
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Ich kann nicht irgendwie verstehen. Ich fühle mich langsam nicht mehr wohl in dem Land, in dem ich lebe. Die Braunen sind gekommen.

Ich bin 18 und meine Eltern, die haben ein Geschäft und ein Mietshaus, ein Blumengeschäft genauer gesagt. Und sie wollten eigentlich immer, dass ich da einsteige oder auch wenigstens mal mithelfe sonntags. Und da hatte ich aber keine Böcke für.

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1: Ich bin heute mit Bettina und Lida im Studio, die die Sendung Monday Movie Talk machen.
2: Hallo.
3: Hallo, Benni.
1: Die Schlagwörter zu eurer Sendung sind Aktuelles zum Film, Theater, Tanz und Literatur, grob zusammengefasst. Wie würdet ihr die Sendung in euren eigenen Worten beschreiben?
2: So ein anderes Schlagwort ist natürlich die Kritik zu Spielfilmen und Dokumentationen. Und wir bringen natürlich auch so ein paar O-Töne vom roten Teppich. Und wir haben ausgewählte Studiogäste. Wir besprechen eben aktuelle Theaterproduktionen und Tanzinszenierungen aus Berlin und Co. Das heißt, wir wandern auch mal in andere Städte und gucken, was in anderen Städten so los ist, dass man von Berlin aus dahin fahren kann. Aber primär sind wir queer-feministisch.
3: In die linke Ecke. Immer klassenkritisch, nicht nur film- und theaterkritisch.
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0: 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Schön, dass ihr da seid.
1: Ja, danke. Danke für die Einladung.
2: Danke, thanks a lot.
0: Lass uns über den Namen sprechen. Trambeats FM. Was heißt es?
1: Es gibt ein traditionelles ukrainisches Instrument, Musikinstrument, in Gebirgen meistens. Es ist ein großes Rohr, das heißt Trambita.
2: Dieses Name Trambeats FM, das bedeutet Trambita wie Musikinstrument und auch Beat für Musik. Trambita mit Beat.
0: Was sind die Themen, mit denen ihr euch beschäftigt?
1: Alles, was für die Ukrainer in Deutschland interessant ist. Ja, es ist die Sozialfragen, die Nachrichten, die Fragen der Kommunikation, die Fragen, die helfen auch die Gemeinde zusammen sammeln. Alles, was wichtig in der Ukraine ist, auch teilen wir mit. Und was für die Ukrainer in Deutschland wichtig ist, auch.
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7: Hier ist die Rock City Radio Show Berlin bei Alex Berlin. Am Mikrofon ist Jens Fritze. Hallo. Heute erwartet euch der zweite Teil des Interviews mit diesem ehemaligen Scorpions-Gitarristen.
8: 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Ihr hört die Rock City Radio Show Berlin mit Jens.

0: Die Scorpions mit dem Klassiker We'll Burn the Sky, der steht auf Taken by Force, der 1977 veröffentlichten letzten Studio-LP mit Leadgitarrist Uli John Roth. We'll Burn the Sky ist eine Komposition von Scorpions Gründer Rudolf Schenker. Der Text, der stammt von Monika Dannemann. Monika war die letzte Freundin von Jimi Hendrix. Später war sie bis zu ihrem Tod 1996 die Lebensgefährtin von Uli. In der Zeit hat sie Uli künstlerisch unterstützt, zum Beispiel durch Artworks für die von ihm nach seinem Ausstieg bei den Scorpions gegründete Gruppe Electric Sun. Wie eingangs gesagt, gibt es in dieser Sendung Teil 2 des Interviews, das ich mit Uli geführt habe. Ich habe Uli am 10. Mai beim Start seiner Europatour in Berlin getroffen. Im ersten Teil hatte sich Uli ausführlich zur Scorpions LP Virgin Killer geäußert, auch zum berühmt-berüchtigten Cover. Die 1976 releasede Platte, die dritte von 4 in seiner von 73 bis 78 währenden Scorpions-Ära, ist für ihn das künstlerische Highlight seiner Mitgliedschaft in der Band. Anlässlich des 50. Jubiläums erfreut uns Uli damit, bei seinen Konzerten Virgin Killer erstmals in Gänze live zu spielen. Zur Live-Umsetzung kommt Uli gleich zu Wort. Ansonsten äußert er sich in dieser Ausgabe der Rock City Radio Show Berlin zu seinem Ein- und seinem Ausstieg bei den Scorpions und zu seinem Einfluss auf andere Gitarristen. Außerdem habe ich Uli dazu befragt, wie es dazu gekommen ist, dass die Scorpions einst unter dem Pseudonym The Hunters Sweet auf Deutsch gecovert haben. Zuerst aber nochmal zu Virgin Killer. Im April in den USA und nun in Europa spielt Uli die komplette Virgin Killer Scheibe live. Im Berliner Club Lido standen am 10. Mai neben Uli seine langjährigen Weggefährten Niklas Thurmann, Leadgesang sowie diesmal Bass statt Gitarre und Gitarrist David Klosinski plus Richard Kirk Drums, Cecilia Ramos Backing Vocals und Marvin Lighthäuser Keyboards zur Seite. Mittlerweile hat wohl Ulis Tochter Akasha Dawnroad die Keyboards übernommen, das war zumindest beim Rockhard Festival am Pfingstwochenende der Fall. In dem folgenden Interviewabschnitt, in dem es um die Live-Darbietung des Virgin Killer Opus geht, erwähnt Uli die Sky Academy. Das ist ein jährlich stattfindendes Seminar, in dem Uli Teilnehmern seinen ganzheitlichen Ansatz des Musizierens näher bringen möchte und ihnen Wege aufzeigen will, zu ihrer eigenen Kreativität zu finden. Wenn du jetzt Scorpions-Songs eben von Virgin Killer 50 Jahre später spielst, und es sind ja auch Stücke dabei, die früher die Scorpions selber gar nicht live gespielt haben, entdeckst du da immer was Neues oder wie ist das für dich?
1: Ja, also am Anfang schon. Wir haben jetzt das zum ersten Mal gemacht auf der Amerika-Tournee. Die letzten Monate haben wir da angefangen, haben einen Monat in Amerika gespielt. Und dann haben wir jeden Abend die ganze Platte, die ganzen Songs durchgespielt. Das war schon sehr interessant und das hat auch Spaß gemacht, zumal wir eine Wahnsinnsband da hatten in Amerika. Wir hatten drei Sänger, also die Scorpions haben noch nie so gut geklungen. Die Harmoniegesänge waren alle perfekt da und das war einfach eine tolle Band. Und die Songs haben Bestand, es hat funktioniert. Das Publikum war begeistert und bei der Platte, Virgin Killer, war ich mir relativ sicher, dass die live funktionieren würde. Das würde ich eigentlich nicht mit vielen Platten sonst machen, die von vorne bis hinten zu spielen. Ich würde weder Flight to Rainbow noch Entrance noch Taken by Force ganz spielen. Ich glaube, dass es nicht gut funktionieren würde, weil manche Songs sich einfach nicht für live eignen. Bei Virgin Killer war es so, dass sich jeder Song geeignet hat. Und zwar auch stark geeignet hat, weil die viele von den Songs auch die Möglichkeit bieten, die jeden Tag ein klein bisschen mit neuem Leben zu behauchen, dass sie nämlich etwas anders gespielt werden jeden Tag. Und das ist genau der entscheidende Punkt. Und so haben wir es früher auch immer gemacht. Wir sind jetzt niemals beamtenmäßig dahin gegangen, haben das exakt jeden Tag gleich gemacht. Im Gegenteil, wir haben oft auch Risiko gehabt, dass wir Sachen ausprobiert haben auf der Bühne, eben manche nur einmal, aber wenn es gut geklappt hat, hat man es eben am nächsten Tag wieder gemacht und die Songs etwas anders dargeboten und dadurch leben die.
0: Ja. Ja. Ich meine, ihr habt ja von der Virgin Killer auch, das sieht man ja auf Tokyo Tapes, eben ja auch viel Sachen im Live-Set gehabt.
1: Ja, aber die eignen sich einfach gut. Ja. Jeder Song von Virgin Killer eignet sich, den live darzubieten. Manche sind ein bisschen filigraner, Yellow Raven zum Beispiel oder In Your Park. Und manche lassen sich einfach so runterspielen und funktionieren trotzdem wunderbar. Ne? Machen alle Spaß. Also das war schon eine sehr angenehme Erfahrung. Ich hatte das wir haben das im Prinzip ohne Vorbereitung gemacht, weil ich übe nicht gerne und schon gar nicht, ich will die Sachen so frisch wie möglich halten. Deswegen haben wir in Amerika, die Band hatte sich vorbereitet, ich hatte mich nicht vorbereitet, ich hatte 3 Tage Sky Academy da und dann hatten wir noch 2 Tage Proben mit der Band hinterher und ich habe mir dann für ein paar Stunden lang das Album geschnappt und mal mitgespielt und das meiste hatte ich noch vollkommen im Gedächtnis und dann haben wir angefangen zu proben und das funktionierte eben gleich auf Anhieb, ne? Und heute machen wir es genauso. Wir haben praktisch eine andere Band jetzt, spielen auch wieder ohne.
0: Das wollte ich gerade fragen, du hattest andere Musiker.
1: Ja, wir haben einen anderen Schlagzeuger, andere Sänger. Niklas spielt heute statt Gitarre Bass. In Amerika hatten wir 3 Gitarristen, inklusive mir. Heute haben wir nur 2 und weil der Bassist Barry Sparks, der hat in Amerika gespielt. Und Niklas spielt heute eben Bass. So, außerdem haben wir heute Keyboards, in Amerika hatten wir keine. Da hat Niklas mit seiner Gitarre öfter mal Keyboards simuliert. Also ist schon ganz schön anders heute. Ne? Mal gucken, was da passiert.
0: Na, was da am 10.05. im Lido in Berlin passiert ist, das kann ich euch erzählen. Uli kam erst alleine auf die Bühne, begleitet von Orchesterklängen vom Band interpretierte er mit seiner legendären Sky-Gitarre seine Sky Overture, huldigte Mozart und Vivaldi und präsentierte zum Ende dieses Solo-Sets eine Instrumentalinterpretation seiner Scorpions-Paradenummer The Sails of Chiron, nicht ohne den Hinweis ans Publikum, dass es noch eine Version mit Band im 2. Set erwarten könne. In diesem 1. Part machte Uli auch ein bisschen Promo für sein während der Corona-Pandemie geschriebenes Buch In Search of the Alpha Law. Darin legt er seine Sicht auf die Welt dar. Es geht um sein Verständnis von Musik, was ihr und darüber hinaus letztlich dem Universum zugrunde liegt. Ich habe das Buch noch nicht gelesen. Ich stelle mir das wie eine ausführliche, weiterführende Darstellung der Themen vor, um die es in seiner Sky Academy geht. Dass Ulis künstlerische Ambitionen über das reine Musikmachen hinausgehen, das wurde auch dadurch noch unterstrichen, dass er auf der Videoleinwand einige der von ihm erschaffenen Gemälde zeigen ließ. Nach einer Pause wurden Oldschool Scorpions Fans beglückt. Virgin Killer komplett, also hintereinander, Pictured Life, Catch Your Train, In Your Park, Backstage Queen, der Titeltrack Hellcat, Crying Days, Polar Nights und Yellow Raven. Den Abschluss bildeten je 2 Songs von den Scorpions-Alben In Trance und Taken by Force, Sun in My Hand und In Trance sowie We'll Burn the Sky und The Sails of Chiron. Hammer. Dass Uli das Programm vor der 1. Show in den USA selbst nicht ausgiebig geprobt hatte, so bleibt alles schön frisch, meinte er dazu, nicht zuletzt dieser Umstand zeigt eindrucksvoll seine Könnerschaft. In der Setlist stehen ja nicht nur seine ganz bekannten und entsprechend oft performten Scorpions-Nummern, sondern auch früher wenig bis gar nicht gespielte Songs wie In Your Park. Das einzige Lied von Virgin Killer, das nicht in Teil 1 des Uli John Roth Specials gelaufen ist. Das hört ihr jetzt.

0: In Your Park, eine Perle von Virgin Killer, dem Scorpions Longplayer, der vor einem halben Jahrhundert auf den Markt kam. Beim Berliner Konzert am 10. Mai sagte Uli John Roth dazu, das Stück wäre nie zuvor in Deutschland von ihm mit den Scorpions live gespielt worden. Im Line-up von Ulis Band ist zurzeit auch jemand dabei, der oder die für Keyboards sorgt. Das ist gar nicht so überraschend, da auf den ersten drei Studio-LPs der Scorpions mit Uli, den zwischen 1974 und 76 veröffentlichten Fly to the Rainbow, In Trance und Virgin Killer, mit Achim Kirschning ein Keyboarder vertreten war, wenn auch nicht als offizielles Bandmitglied. Achim hatte davor mit Uli sowie dem im Januar verstorbenen Francis Buchholz, Bass und Jürgen Rosenthal, Drums, die Band Dawn Road gebildet. Und aus Dawn Road plus Rudolf Schenker und Klaus Meine wurde schließlich eine neue Version der Scorpions, einer Gruppe, die kurz davor auseinandergebrochen war. Auf den frühen Scorpions-Platten, es war zwar kein offizielles Mitglied, aber der Achim war Keyboarder und das ist ja auch ganz interessant, man sagt immer Scorpions, aber es waren ja eigentlich Dawn Road plus Rudolf
1: richtig,
0: und Klaus.
1: So war es tatsächlich. Ja. Am Anfang war es nur Rudolf. Ne? Ich musste ja Rudolf, ich möchte nicht sagen zwingen, aber Rudolf sagte, ja, der Klaus hat die Nase voll, der will gar nicht mehr in dem Musikgeschäft sein. Und Rudolf dachte, dass sowohl er als ich singen könnten bei den Scorpions und dass das genug wäre. Eine absurde Idee. Und ich habe dann bei den Proben immer gesagt, Rudolf, ruf bitte Klaus Meine an, wir brauchen den. Und irgendwann hat er dann, was heißt irgendwann, so lange zog sich das gar nicht hin. Na, dann hat er wohl Klaus überredet, dann kam Klaus zu den Proben und es gefiel ihm und dann auf einmal war Klaus wieder Sänger beim Scorpions. Ne?
0: Okay, also wir halten so fest, du hast die spätere Weltkarriere der Scorpions ermöglicht.
1: Du, das wäre bestimmt auch ohne mich irgendwie passiert. Die Konstellation von Rudolf und Klaus ist halt eine Schicksalskonstellation. Daran kannst du nicht rütteln, das ist einfach so. Und von mir auch. Na, mit den beiden, das sind so bestimmte Dinge, die sich magnetisch anziehen, die passieren einfach. Na, wenn es damals nicht passiert wäre, wäre es mit Sicherheit ein Jahr später oder so passiert. Natürlich wäre jedes Mal der Weg ein anderer gewesen. Na, wenn ich jetzt, sagen wir mal, 75 ausgestiegen wäre, so wie das fast passiert ist, weil ich hatte ein Angebot von Manfred Mann, was mich sehr gereizt hat damals, dann wäre es schon schwieriger gewesen für die Scorpions. Aber so wie es gelaufen ist, war das eben ein permanenter Weg nach oben. Na, wir sind eine Leiter hochgeklettert. Jedes Jahr ein paar Stufen höher. Und im Zeitpunkt, wo ich ausgestiegen bin, da war eigentlich schon alles klar. Na, wir wussten, wo die Reise hingeht. Also ich wusste es. Und ja, so war das. Für mich war das eine relativ einfache Entscheidung. Ich hatte gar keine Wahl, weil meine Priorität war immer eine künstlerische und der Erfolg war mir mehr oder weniger egal. Ich habe das damals ganz selbstverständlich hingenommen. Es hört sich komisch an, aber so war es. Ich habe mir darüber keine Gedanken gemacht. Ne? Die Hallen waren voll und alles funktionierte. Aber, also was passierte war, dass ich, 1977 fing das besonders an, dass ich anfing eben Kompositionen zu schreiben, die ganz und gar nichts mit den Scorpions zu tun hatten. Ja, das war zum Beispiel Earthquake. Das war im gleichen Jahr wie Cells of Sharon, habe ich auch Earthquake komponiert und ein paar von diesen Electric Sun Sachen. Die alle waren vollkommen uns Scorpions unkompatibel. Und das war mir absolut klar. Und dann wusste ich, dass die Reise woanders hingeht für mich. Wenn ich den Weg der musikalischen Entdeckung, den ich vor mir hatte, gehen wollte, konnte ich das nicht mehr beim Scorpions machen. Beim Scorpions war das Thema für mich praktisch ausgelotet. Ich hätte natürlich weitermachen können und ich hätte auch immer total songtauglich weitergespielt. Ne? Wenn Rudolf Rock You Like a Hurricane angebracht hätte, hätte ich sofort gesagt, ja, das Ding ist genial, lass uns da was machen. Und ich hätte natürlich ein Solo dabei getragen, was sich rechnet. Aber das war nicht mehr meine Welt. Ne? Und deswegen musste ich gehen. Und ja, sonst wäre ich wahrscheinlich wahnsinnig geworden. Denn es fing auch an, dann ein sehr professioneller Zirkus zu werden irgendwo, was mir nicht besonders gelegen hat. Ne? Ich fing an, mich bei den Konzerten zu langweilen, das weiß ich noch. Und bei Tokyo Tapes nicht, da haben wir es noch mal voll auf den Punkt gebracht, aber ich wollte weg. So, und das war das. Ja, deswegen war es eine einfache Entscheidung.
0: Uli John Roth über seinen aus rein künstlerischen Motiven gefassten Entschluss, bei den immer erfolgreicher werdenden Scorpions auszusteigen. Das großartige Live-Album Tokyo Tapes markierte 1978 den Schlusspunkt von Ulis Zeit bei den Scorpions. Im nächsten Jahr brachte er mit Earthquake den ersten Longplayer seiner eigenen Gruppe Electric Sun raus. Wenn man ein Stück wie The Sails of Sharon vom Scorpions-Album Taken by Force von 1977 mit dem vergleicht, was die Scorpions in der Folge mit Matthias Japs als neuem Gitarristen gemacht haben, das hört sich schon deutlich anders an. Die Scorpions rockten sich wie ein Hurricane an die Weltspitze, Uli ging lieber einen anderen Weg. Eine Geschichte, die Uli berichtet hatte, die wusste ich noch nicht, nämlich, dass er 1975 ein Angebot hatte, bei Manfred Mann einzusteigen. Das wäre ganz schön bitter gewesen für die Scorpions, die ja schon mal eine Abwerbung zu verkraften hatten, als Ulis Vorgänger Michael Schenker zu UFO gewechselt war. Bevor wir mit dem Interview mit Uli fortfahren, hier das gerade genannte The Sails of Sharon.

0: In der Rock City Radio Show Berlin bei Alex Berlin waren das die Scorpions mit The Sails of Charon von Taken by Force. Nur dass weitere Stücke wie diese Uli John Roth Komposition den Rahmen der Scorpions gesprengt hätten, das ist nicht zu überhören. Im zweiten Teil des Uli John Roth Specials habe ich noch zwei Interviewpassagen für euch. In der ersten davon geht es um Ulis Rolle als Vorbild für andere Musiker. Einer, der ihm nachgeeifert hat, war ein junger schwedischer Gitarrist, der unter seinem Künstlernamen Yngwie Malmsteen in den 80ern für mächtig Furore sorgte. Es gibt ja reihenweise Gitarristen aus dem Metal-Bereich in den 80ern, die total von dir beeinflusst sind. Wann hast du das eigentlich zum ersten Mal mitbekommen, dass du so einen Einfluss auf eine nächste Generation von Gitarristen
1: ausübst? Ja, das war schon relativ früh. Das war so zu der Zeit, als Yngwie kam. Mike Varney war so ein Plattenproduzent in Amerika, der hat diese ganzen Shred-Kids rangezüchtet und der hat dann bei mir angerufen, dann hatte ich die alle am Telefon. Ne? Und so kam das, da habe ich das dann schon gemerkt. Als Yngwie kam, der hatte sich natürlich viel abgeguckt und dann mein Manager sagte, hier guck mal, da ist einer, den nennen sie den neuen Uli und der hat genau wie du eine rote Samthose, der spielt eine weiße Strato und hat eine Tigerjacke an, so wie du. Und das war dann schon ziemlich offensichtlich. Yngwie spielte dann eben auch Songs von den Scorpions, We'll Burn the Sky und Catch a Train und so weiter. Und dann hatte ich ihn dann irgendwann am Telefon, ne, als er noch gar nicht bekannt war. Und so war das. Da merkte ich das dann schon. Und dann wurde das halt immer mehr. Ne. Aber ich habe das dann, möchte mal sagen, ich habe mich da nicht weiter drum gekümmert, weil ich empfand das ganz normal. Ich habe das ja genauso gemacht. Ich habe mir Vorbilder gesucht, die besten Gitarristen, die es damals gab. Und da habe ich gelernt. Und ich habe gelernt dadurch, dass ich es am Anfang kopiert habe. Und im 0,nichts wird dann ein eigener Stil daraus. Und so haben die das alle gemacht. Das ist halt der Lauf der Dinge.
0: Ja, das ist der Lauf der Dinge. Uli John Roth macht aus seinem Einfluss auf andere Gitarristen kein Gewese. Man lernt von anderen, man kopiert sie und ratzfatz hat man seinen eigenen Stil. Tja, ganz so einfach wie für Uli ist das vielleicht doch nicht für jeden. Beim eigenen Stil, da hapert es für mein Empfinden bei vielen Musikern, die sich mehr auf die rein technischen Fähigkeiten fokussieren, statt eine eigene künstlerische Handschrift zu entwickeln. Uli erwähnte den Labelinhaber und Producer Mike Warney, der in den 80ern auf Shrapnel Records gefühlt jeden Monat einen neuen Shredding King präsentierte. Auf Shrapnel war 1983 die erste und einzige LP von Steeler, einer US-Truppe um Frontmann Ron Keel, veröffentlicht worden. Das Besondere an der Platte waren die Gitarrenkünste von Yngwie Malmsteen. Zurück zu Ulis Scorpions-Erbe. In der letzten Sendung hatte Uli geschildert, wie kollegial bei den Scorpions damals entschieden wurde, bei welchem der von ihm geschriebenen Stücke er auch die Lead-Vocals übernehmen sollte und bei welchem Sänger Klaus Meine das erledigt hat. Dabei führte Uli als Beispiele unter anderem zwei Songs vom Album In Trance an, Dark Lady und Evening Wind. Bei erstgenannten singt Uli mit Klaus als Co-Vokalisten, bei Evening Wind ist Klaus der alleinige Leadsänger. Hier sind die beiden Lieder, los geht's mit Evening Wind.

0: Das waren zwei Auszüge aus dem Entrance-Album der Scorpions, Dark Lady und davor Evening Wind. Im letzten O-Ton von Uli John Roth spricht der über eine kuriose Begebenheit in der Karriere der Scorpions, nämlich ihrer ersten Zusammenarbeit mit Dieter Dirks, der in der Folge zum langjährigen Produzenten der Band wurde. Es begab sich im Jahre 1975, dass Andy zu dem Zeitpunkt aus Uli, Rudolf Schenker, Klaus Meine, Francis Buchholz und Drummer Rudi Lenders bestehenden Scorpions eine Bitte herangetragen wurde.
1: Es gibt ja diese legendäre Geschichte bei den Scorpions, dass sie unter dem Pseudonym The Hunters zwei Songs von Sweet auf Deutsch aufgenommen haben. Das war ein Wunsch von Dieter Dirks und waren die ersten beiden Aufnahmen mit ihm, ist das korrekt?
2: Was korrekt ist, ist, dass es die ersten beiden Aufnahmen, der Wunsch kam nicht von ihm, sondern ein Herr, der bei ihm im Büro arbeitete, der hieß Fred Hook. Das war, glaube ich, einer der beim Publishing mitarbeitete und da federführend war. Der hatte damals die Idee, diese Songs auf Deutsch aufzunehmen, weil damals gab es Geld, wenn du einen Hit praktisch dann auf Deutsch verfilmst. So, und die Scorpions kamen dann gerade recht. Wollt ihr nicht, könnt ihr nicht. Und wir haben das nur zu dritt aufgenommen. Das waren Francis, der Drummer, Rudi und ich. Rudolf hat gar nicht mitgespielt. Klaus hat natürlich gesungen, Fuchs, geh voran. Ja, das war tatsächlich das Erste, was wir bei Dirks gemacht haben. War auch eigentlich mein einziger Studiojob, den ich in meinem Leben gemacht habe. Ja, die haben das dann The Hunters genannt. Und wir haben erst ein paar Jahre später das zuerst zu hören gekriegt. Ne? Ich kann mich nichts mehr weiter erinnern. Irgendwann schickten mir Fans dann diese Platte oder so. Ne?
1: Ja, ist ein echter Brüller, die Platte.
2: Also war der Text, auch gar nicht schlecht.
1: Musikalisch super, aber der Text ist natürlich...
2: Du, der Typ hat das eben so übersetzt, ne? Fuchs, geh voran. Fox on the run.
1: Ich glaube, Klaus
2: Fuchs, geh voran, das macht doch Sinn.
1: Ich glaube, Klaus singt dann sogar Fuchsi, Fuchs, komm, sei schlau, geh in den Bau. Oder?
2: Das weiß ich auch nicht mehr. Ich habe da gar nicht groß hingehört. Das war auf jeden Fall natürlich ein Witz. Aber so war das halt damals. Ne? Man hat sich nicht so viel Gedanken über solche Sachen gemacht.
0: Uli John Roth über die Idee, die Scorpions 1975 zwei Songs von den damals sehr populären Sweet auf Deutsch covern zu lassen. Eine aus der Schlagerbranche bekannte Masche an internationalen Hits mitzuverdienen. Fred Hook, mit Doppel-O und CK geschrieben, ein Mitarbeiter von Produzent Dieter Dirks, hatte das initiiert. Ich glaube, das ist derselbe Fred Hook, dem wir auch sowas Wunderbares wie Trink doch eine mit, den Evergreen der Kölner Mundart-Kombo Blackfirst zu verdanken haben. Anyway, so kam es, dass die Scorpions unter dem Pseudonym The Hunters eine Single mit Fox on the Run und Action von Sweet eingespielt haben, mit unglaublichen deutschen Texten. Ihr müsst es selbst hören, um es zu glauben.

Wenn es richtig losgeht, will jeder dabei sein. Das ist doch klar. The Hunters, besser bekannt als Scorpions, mit Wenn es richtig losgeht, einer textlich absolut überzeugenden Adaption von Action von Sweet. Genauso schräg die A-Seite der Single aus Fox on the Run by Sweet wurde bei den Jägern aus Hannover Fuchs geh voran. Zur Ehrenrettung der Band sei gesagt, dass diese Übersetzungen nicht von ihnen sind. Für ein paar hundert Euro könnte die Single übrigens Secondhand-mäßig erwerben. Wir sind fast am Ende des zweiten und letzten Teils des Uli John Roth Specials in der Rock City Radio Show Berlin bei Alex Berlin. Nochmal vielen Dank an Uli, dass er am 10. Mai vor seiner Berliner Show für ein ausführliches Interview zur Verfügung stand. Mein Name ist Jens Fritze, ich bin der Sendeverantwortliche. Ich verabschiede mich mit einem weiteren Scorpion-Song mit Uli. Sun in My Hand von In Trance, ein von ihm gesungenes Stück, das er bei seiner aktuellen Tour in der Setlist hat. Viel Spaß damit, tschüss.

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1: Herzlich willkommen bei den On Air Stories. In dieser On Air Story möchte ich euch die Sendung Oldie-Treff von Peter Ziermann vorstellen. Hallo Peter, schön, dass du da bist.
2: Ja, freut mich auch.
1: Was ist denn die Sendung Oldie-Treff genau? Also worum geht es?
2: Ja, ein bisschen old-fashioned Radio. Zum einen wird ich ja seit 100 Jahren gefühlt durch, dass wir hier noch Plattenspieler im Studio haben, weil ich tatsächlich immer noch eigentlich 100% Vinyl spiele. Und mein Musikgeschmack, der liegt ja eigentlich eher bei internationalen Titeln, bei Beat und ja, vernünftigen Nummern der 60er, 70er Jahre. Aber ich spiele auch sehr viel deutsche Musik, bin nach wie vor jedes Wochenende auf dem Flohmarkt, sammle da irgendwelche Schallplatten ein. Und es gibt so einen Spruch, den ich auch seit Jahren mache. Bei mir kann sich jeder jeden Titel wünschen. Wenn jemand von Heino die schwarze Barbara haben will, dann kriegt er die auch. Ja.

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1: Herzlich willkommen zu einer weiteren On-Air-Story. 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
2: 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Ich versuche, Gäste mir heranzuholen aus allen möglichen Gegenden, so Sachen, die mir über den Weg laufen. Das kann also der Würstchenverkäufer sein bis hin zu irgendwelchen kleinen Aktionen, Grundeinkommen zum Beispiel oder kleine Parteien oder aber Musiker, die mir auf der Straße auffallen, die nicht dann mal meine Visitenkarte geben und sagt, kommt doch mal vorbei, meldet euch doch mal.
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5: Hallo und herzlich willkommen zu einer neuen Ausgabe des Weltmusikmagazins Planet Sounds. Am Mikrofon wie immer Johannes Heritsch. In den nächsten Stunden gibt es Neuigkeiten aus dem Bereich Weltmusik, Global Pop und darüber hinaus angrenzende musikalische Inspirationen. Wir fangen an mit einer Dame, die ihre Wurzeln in Kamerun hat, See You, und ihr Debütalbum nennt sich About Me. Ist bei 36 Music erschienen und der Name See You bedeutet so viel wie Gott hat gehört. Der Bruch hinaus steckt hinter den Namen eine außerordentliche Sängerin. Sio nutzt ihr körpereigenes Instrument, um Freiheit zu spüren, Spiritualität auszuleben, Grenzen zu überschreiten und ihre Hörer zu berühren. Musikalisch geht es bei ihr zwischen Gospel, Afrika, Soul, Funk, Jazz und ein bisschen Pop. Hier kommt sie mit Cote de Biro. Willkommen bei Planet Sounds.

Soweit hier bei Plant Sounds der Opener mit CEO, einer Dame, die Wurzeln in Kamerun hat, dort geboren ist, aber in Ulm verwurzelt ist und dort lebt. Ihr Debütalbum CEO bedeutet so viel Gott hat gehört und sie bewegt sich hier zwischen Soul, Gospel und afrikanischen Folklore-Elementen, die sie gekonnt mit ihrer fantastischen Stimme zusammenwebt. Jetzt kommen wir zu einem Projekt aus Kanada, es nennt sich Yiddish Glory, the Soul Silence Song of World War II, Musik aus den jüdischen Ghettos und auch aus dem jüdischen Underground, wurde liebevoll von Musikethnologen in Kanada wieder zum Klingen gebracht und großartige Musiker haben sich hier zusammengetan, um insgesamt 15 Stücke einzuspielen. Und das Album ist im letzten Dezember in Kanada erschienen. Wir hören jetzt daraus I Am a Tifus Laus. Hier kommt Yiddish Glory.

Und hier bei Blend Sounds sitzt Musik aus Greta Stelios Petrakis, ein Meister der sogenannten Lyra, deutsch Lyra, ein traditionelles Instrument. Er präsentiert sein Album Lyric. Und dieses Album ist beim Buddha Music in Frankreich erschienen. Es geht hier um den östlichen Mittelmeerraum, vor allem Greta, seine Heimat. Und Musik ist eine Einheit, um die innere Welt zu zeigen, ihre Erfahrungen, ihre Visionen und die teilnehmenden Musiker. Ein großartiges Album mit der Hilfe von Gastmusikern, alten und neuen Freunden, die er auch beneidet, hat er dieses Album Lyric veröffentlicht. Wir hören jetzt hier daraus das Stück Agrilos. Willkommen bei Blend Sounds.

Soweit hier Blended Sounds, dieses eindrucksvolle Album von Stelios Petrakis aus Kreta. Der griechische Meister an der Lyra hat sein Album Lyre genannt. Es ist beim französischen Label Buddha Music im März 2026 erschienen. Hier bei Blended Sounds hörten wir das schöne, fast hymnenartige Stück Agrelos. Er konnte Musiker finden, die mit ihm dieses alte musikalische Erbe des östlichen Mittelmeerraums und speziell Lies von Kreta wieder neu entdecken und neu interpretieren. Seelenvolle Musik, die unter die Haut geht. Musik ist eine Einheit und auch eine Vision. Stelios Petrakis. Jetzt kommen wir zu einem deutsch-österreichischen Duo. Simone Kopfmeier und Viktor Gernot sind jetzt hier gleich zu hören. Ihr neues Album nennt sich You Wonderful You. Bei Lucky Mojo Records erschienen, mit elegantem Vocal Jazz, zeitloser Corona-Ästhetik und der seltenen Magie zweier perfekt harmonisierender Stimmen liefern die beiden ein Album, das gleichermaßen nostalgisch wie auch lebendig klingt. American Songbook, Swing und auch ein bisschen Bossa Nova und Samba, und natürlich auch Jazz sind hier enthalten. Eine besonders schöne Interpretation der One Note Samba ist ihnen gelungen und die hören wir jetzt hier. Bei Blended Sounds.

Das war hier bei Planet Sounds eine der allerschönsten Interpretationen dieses Samba-Klassikers, nämlich One Note Samba, dargeboten von der österreichischen Sängerin Simon Koppmeier, und dem deutschen Sänger Victor Gernot. Ihr neues Album heißt You Wonderful You und ist bei Lucky Mojo Records erschienen. Die nächste Künstlerin heißt Jam Rossi und sie hat ihr neuestes Album gleich nach ihrem Namen getitelt. Und es ist eine Rückkehr zu dem, was wirklich zählt, sagt sie selbst. Und sie hat ja bereits schon Alben mit Titeln wie Elle, Breaking Cycles, Home, Cooking veröffentlicht. Jetzt hat die kamerunisch-niederländische Künstlerin Jam Rossi eine neue Phase der Klarheit und kreativen Zielstrebigkeit in sich entdeckt. Es ist ihr neuntes Studioalbum und das erschien bereits am Ende April bei dem Label O-Tone Music. Ein neuer Sound, gemischt mit den musikalischen Erbe ihrer Heimat Kamerun, aber auch niederländischen Elementen. Sie hat großartige Musiker wie den Percussionisten Coco Lawson, die Hornisten Floris Winde und Donald Simeon sowie das Ragasse-Quartett verpflichten können, hier bei diesem Album mitzuwirken. Und zusammen produziert wurde es im Eminent Studio, gemischt und von Jeffrey De Gans gemastert. Und es zeichnet sich vor allem durch seine organische Klarheit aus, die Rosis künstlerische Reife widerspiegelt. Hier haben wir ein Stück, welches ein Traditional ist aus Kamerun, Mos Ossé. Hier kommt Jam Rossi. Willkommen bei Blend Sounds.

Soweit das neue Selbsttitelalbum der niederländisch-kamerunischen Sängerin Jam Rossi hier bei Planet Sounds. Und wir hörten daraus, dass gerade jazzig und auch ein bisschen afrikanisch eingefärbte schöne Stück Moss Ossee, sehr akustisch, zu Deutsch Jeder Tag. Jetzt kommen wir zu einer Band aus Sarajevo in Bosnien-Herzegowina. Dort gründete sich die Band Divana. Radio Sevda ist ihr aktuelles Album, was sie bereits Ende Oktober bei CPL Music in Deutschland veröffentlicht haben. Und diese Band zählt seit 15 Jahren zu den wichtigsten Botschaftern des Sevda, jener tiefgründigen Musiktradition in Bosnien-Herzegowina, die oft von Sehnsucht, verlorener Liebe, aber auch Nostalgie erzählt. Eine emotionale Verwandte vom Fado oder auch dem Mona. Mit ihrem sechsten Studioalbum Radio Sevda verneigen sich Divana vor einer kulturellen Institution, nämlich dem Radio Sarajevo, welches von 1940 bis in die 80er hinein dort eine wichtige Position innehalte. Vor allen Dingen, da es dort sehr viel Sevda-Aufnahmen aus dem Musikarchiv, aber auch moderne Formen zu hören gab. Hier kommen Divana mit Radio Sevda und so heißt auch der Titel.

Balkanklänge hier bei Planet Sounds und die stammen von der Band Divana aus Sarajevo in Bosnien-Herzegowina. Und das war auch so gleich der Titeltrack Radio Zevda. So ist dieses Album auch entstanden. Ein Album wie eine Radiosendung, Hommage an Zevda, Sarajevo und die Liebe. Die Band Divana existiert seit 15 Jahren und gehört zu den wichtigsten Botschaftern der Zevda, einer tiefgründigen Musiktradition Bosnien-Herzegowinas, die oft von Sehnsucht, verlorener Liebe und Nostalgie erzählt. Und dass es auch temperamentvoll gehen kann, hat ihm dieser schöne Titelsong Radio Zevda bewiesen. Jetzt bleiben wir noch in Südosteuropa. Julia Kozakova stammt aus der Slowakei und hat sich vor allen Dingen der Musik der Roma gewidmet. Und dieses Album Manuja, das heißt zugleich Menschen. Das ist aus Liebe zu den Roma-Musik entstanden. Julia Kozakova will die Schönheit dieser traditionellen Klänge einem breiteren Publikum zugänglich machen. Begleitet wird die Musikerin von einer Cimbalom-Band aus renommierten Roma-Musikern. Wir hören jetzt daraus aus diesem Album Manuja 2, Dumbala Tumba. Willkommen bei Blend Sounds.

0: Soweit hier bei Blend Sounds ein großartiges musikalisches Ensemble um Julia Kosakova aus der Slowakei. Sie nennt ihr Album Manuja 2, dem zweiten Album, welches sie wieder in Zusammenarbeit mit Musikern einer berühmten Cimbalom-Band aus renommierten Roma-Musikern gemacht hat. Es ist eine Verneigung vor der großartigen Musik der Roma, die hier in Europa schon seit mehreren tausend Jahren unter uns leben. Willkommen bei Planet Sounds.
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0: Und hier bei Planet Sounds jetzt zur Abwechslung auch mal ein bisschen Musik aus Deutschland. Und die nächste Band hier, die stammt nämlich aus Deutschland. Malacca Hostel heißen die. Und ihr neues Album ist nicht ganz taufrisch, aber umso klangvoller. Wir werden das jetzt hier gleich hören. Es nennt sich Brooker Beat, bei lustigen Labelnamen Rummelplatzmusik erschienen und neu bei Malacca Hostel ist der australische Sänger und Bandmitglied Daniel Di Marso. Mehr als 500 Konzerte hat diese Band schon gespielt. Auf Festivals wie Fusion, Burg Herzberg oder Badentreffen haben sie sich einen Namen gemacht. Wir hören jetzt mal rein.

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So, wir haben Blended Sounds, Musik aus Deutschland mit dem neuen Album von der Band Malacca Hostel. Es heißt Brucker Beat und der Albumtitel ist eine Mischung aus Englisch Beat und dem altdeutschen Wort Brucker, welches Brücken bedeutet. Es steht auch für die mehrsprachige Songwriting der Band und ihrem musikalischen Brückenbau zwischen traditionell folkloristischen Elementen aus vielen Kulturen, zwischen Karibik, Balkan, Orient, aber auch erzählerischen Liedermachereien und rauen, rockigeren und modern produzierten Sound. Und jetzt gehen wir nochmal nach Afrika, diesmal nach Burkina Faso, Westafrika. Von dort stammt Massa Dembélé, ein faszinierender Musiker, der aus der Tradition der Griots stammt und auf internationalen Bühnen schon kein Unbekannter mehr ist. Er ist Sänger, Songwriter und Meister der Kamel Goni, der sogenannten Pferdekopfharfe, und verbindet hypnotische Harfenklänge, kraftvolle Perkussion und eine markante Stimme zu einem Sound, der Tradition und Gegenwart zusammenführt. Hier kommt Massa Dembélé mit seinem Debütalbum Falato und wir hören Sia hier. Willkommen bei Planet Sounds.

Soweit hier bei Planet Sounds Musik eines Künstlers aus Burkina Faso. Und dieser Mann hat ein Album herausgebracht, das heißt Falato. Wir hatten raus gerade Sia. Und dieses Sia ist eine Mischung aus Rock, Pop, aber auch Traditionen. Und dieses Instrument, was er spielt, ist die Ngoni. Und es ist Afrobeat, Desert Blues und westafrikanischer Soul. Massa Dembele. Und hier bei Planet Sounds gibt es jetzt schon eine Cumbia. Die stammt von Cumbia Chiara. Quinto Mundo heißt ihr neues Album, was wir im Hintergrund schon hören, hier bei Planet Sounds. Und diese Band stammt aus Chile. Cumbia Chiara hat wieder eine unverwechselbare Mischung aus Cumbia, südamerikanischen Klängen, Afrobeat, Dub, Funk, Hip-Hop, Balkan. Die Band existiert seit 2008 und ist multi-instrumental und macht wie traditionell, modern wie traditionell, mit Posaunen, Trompete, Klarinette, Keyboards, Gitarre, Akkordeon, unterschiedlichen Trommelarten und Percussions. 350 Konzerte in Ländern Südamerikas, aber auch Russlands, Kroatien und Deutschland haben sie schon absolviert. Jetzt also ihr viertes Album Quinto Mundo und da hören wir El Gusto. Willkommen bei Planet Sounds, hier sind Cumbia Chiara.

Cumbia Chichara aus Chile. Und diese Band hat sich die Cumbia als Rezept genommen. Quinto Mundo lädt ein zu einer musikalischen Weltreise, bei der die Cumbia als posierendes Herzstück alles verbindet. Es ist ihr viertes Album und sie haben schon über 350 Konzerte weltweit gespielt. Und Ranco-chilenische Musik, Mischung aus Cumbia, südamerikanischer Tradition, aber auch Afrobeat, Dub, Funk, Hip-Hop und Balkan und auch ein Hauch Elektro, da haben sie keine Kontaktscheu. Weiter geht's mit einer A-Cappella-Band aus Finnland, die nicht nur in ihrer Heimat hoch ausgezeichnet ist. Es geht um Tu Letar. Hier bei Blend Sounds werden wir das neue Album Ma Mo gleich vorstellen. Erschienen ist es bereits im Januar bei Nordic Notes, einem Label aus Deutschland. Und dieses Album wurde von Chris Jüngel aufgenommen, produziert, von Carl Taylor produziert. Und diese junge weibliche Band wurde bereits 2012 gegründet und kann vor allen Dingen seinen virtuosen, akrobatischen Vokalstil und seine mutige künstlerische Vision umsetzen. Und zwar inspiriert von finno-ugurischen und nordischen Volkstraditionen schafft die Gruppe eine einzigartige Klangwelt, in der uraltes Erbe auf globale Einflüsse, zeitgenössischen Ausdruck und moderne Produktion trifft. Wir hören jetzt aus dem Album der finnischen Band Tu Letar das Stück Aitima, zu Deutsch Mutter Erde. Willkommen bei Planet Sounds.

Soweit die finnische Folk A Cappella Band Tuletar, die am 30. Januar diesen Jahres ihr Album Mamo veröffentlicht haben, und das bedeutet Mutter Erde. Wir hörten daraus den Titelsong, ein kraftvolles neues Kapitel für das international gefeierte Ensemble sozusagen und die Rückkehr zur Zusammenarbeit mit der amerikanischen A Cappella Produktionsfirma Liquid Fifth, die dieses Album rausgebracht haben. Vor wenigen Wochen gab es den Eurovision Song Contest in Wien. 37 Künstler haben daran teilgenommen aus verschiedensten Ländern und auch Israel. Und das ist das Stichwort, den zweiten Platz belegte und erkämpfte sich tatsächlich ein israelischer Künstler, Noam Betan, mit Michelle. Und das hören wir jetzt hier bei Blend Sounds. Michelle.

Der israelische Sänger Noam Bettan, der Zweitgewinner oder auf dem zweiten Platz der diesjährigen Eurovision Song Contest, der in Wien diesen Jahr stattfand. Michel hieß seine Hymne. Wir kommen jetzt zum letzten Song bei Planet Sounds. Eine sehr spannende Band. Tammy Crest hat ihr neues Album Asikel veröffentlicht. Es ist eine legendäre Rockband aus Sahara. Und diese Musik ist die Musik der Tuaregs. Tammy Crest leben in der Sahara und sind Vollblut-Tuareg. Und diese Band ist eine der wichtigsten Stimmen ihres Volkes geworden, die auf ihre Notlage aufmerksam macht und gleichzeitig Erfahrung von Exil, Verlust und Widerstand vermittelt. Ihr sechstes Studioalbum Asikel bedeutet Reise und zeigt, wie weit die Band gekommen ist. Sie haben schon zig ausländische Auftritte und Festivaleinladungen wahrnehmen können. Und ihre Musik ist eine hypnotische Folk-Meditation, aber auch E-Gitarren und Akustikgitarren, schwebende Lapsteel, dicken Dub-Bass, Handpercussion und großartige Stimmen zeichnen dieses Album aus. Wir hören daraus Tapsakin. Damit darf ich mich verabschieden. Das war Planet Sounds. Am Mikrofon wie immer Johannes Heritsch und hier noch ein paar Takte und Klänge der Tuareg-Band Tammy Crest aus der Sahara, Asikel, das Album. Und wir hören Tapsakin. Auf Wiederhören, sagt Johannes Heritsch.

0: Projekt in Zusammenarbeit der drei Berliner Hochschulen, der Humboldt-Universität, der Freien Universität und der Technischen Universität Berlin. Und ich möchte euch nun das Campusradio genauer vorstellen und habe hierzu Laura und Emily von CouchFM eingeladen. Herzlich willkommen.
1: Hi.
2: Hi.
0: Seit wann gibt es denn das Format Campusradio CouchFM?
1: Also 2011 kam die Idee auf und 2012 lief dann die erste Sendung schon. Also es ist jetzt schon ganz schön lange her.
0: Und ihr sendet ja jeden Tag und habt verschiedene Formate. Wie ist die Sendung denn aufgebaut?
1: Genau, also wir haben jeden Tag in der Woche ein unterschiedliches Format. Zweimal die Woche läuft unser Live-Magazin. Das heißt, da stehen wir live im Studio und reden über alles Mögliche. Und dann läuft auch Musik zwischendurch, wie man es aus dem Radio halt so kennt. Und montags ist bei uns immer Platz für eine Gästesendung. Mhm. Also da können zum Beispiel andere Unis ihre Projekte vorstellen, wenn sie selbst einen Podcast produzieren und so weiter. Dann haben wir am Mittwoch unsere Musiksendung, das Klangkompott. Das wird von der Musikredaktion gemacht und es kann auch alles Mögliche sein. Interviews, einfach eine Band vorstellen, ein Genre vorstellen, alles Mögliche. Genau, donnerstags läuft unser Gästezimmer. Das ist ein Interviewformat mit Personen zum Beispiel aus Politik oder der Kultur, Berliner Figuren, alles Mögliche. Ja, samstags ist bei uns Tanzstunde. Da können DJs aus Berlin ihre Sets spielen und sich so ein bisschen vorstellen. Und am Sonntag läuft unsere Wiedergabeliste mit den besten Songs aus der Woche.
0: Wie kommt ihr denn zu den Themen, die ihr in der Sendung besprecht?
2: Also ich finde, das ist auch mal ein sehr spannender Prozess, weil es einfach wirklich das ist, was die Couchies so im Alltag beschäftigt. Und das fand ich am Anfang auch so ganz ungewohnt, dass wirklich der Themenvorschlag einfach so reingeworfen werden kann. Und meistens wird er auch total cool aufgenommen und dann wird gebrainstormt, dann können andere relaten oder eben nicht. Und das ist immer ein total spannender Prozess. Also das meiste findet so in der Wortredaktion dann statt oder halt davor in den allgemeinen Sitzungen.
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9: Hallo und herzlich willkommen zu einer neuen Ausgabe Alex Spotlight. Mein Name ist Madeline und neben mir steht die Kiki.
10: Hallöchen.
9: Wir sind heute hier im Alex-Studio und präsentieren euch wieder neue Musik und Releases. Bei uns wird es heute ein bisschen ja, trippy, crowdig, psychedelic ist dabei auf jeden Fall, denn wir haben Packaging heute bei uns zu Gast. Das sind Daniel Lyon und Connor Birch. Die sind hier bei uns heute im Studio und werden über ihr im Oktober erschienenes selbstbetiteltes Album sprechen. Und ich werde jetzt auch gleich mal ins Englische wechseln, denn die beiden sind nicht aus Berlin, sondern aus Denver und Seattle. Welcome Daniel and Connor. Hi, nice to meet you.
11: Hey, great to meet you.
9: Yeah, how are you doing? Tired?
11: Does it show? Yeah.
9: Yeah, you had some coffee right now, so.
11: We do, yeah. Yeah. This is our second coffee in the last half hour, so.
9: And the next one will follow. Yeah, you had like an intense weekend here in Berlin. You played Transnational Trip Festival at Neue Zukunft on Saturday. Was it like your first gig in Berlin?
11: Yeah, it was this band's first Berlin show. It was great.
9: Yeah, and did you like Neue Zukunft? Because it's my favorite place. No, but you can have another opinion, but...
11: Oh, no, it was...
12: It's amazing. Yeah.
11: It was amazing. We had such a good time there, and they took great care of us.
9: You released your self-titled album in October last year, and now you finished your UK and Europe tour here in Berlin. That sounds really like a long trip. So are you exhausted or are you feeling like really comfy now and satisfied?
12: I feel like the answer I keep giving people is I'm in

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0: Ich bin heute hier mit zwei Hosts von der ukrainischen Radiosendung Trambeats FM. 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
1: Ja, danke. Danke für die Einladung.
2: Danke, Sam Xelot.
0: Lass uns über den Namen sprechen. Trambeats FM. Was heißt es?
1: Es gibt ein traditionelles ukrainisches Instrument, Musikinstrument, in Gebirgen meistens. Es ist ein großes Rohr, das heißt Trambita.
2: Dieses Name Trambeats FM, das bedeutet Trambita wie Musikinstrument und auch Beat für Musik. Trambita mit Beat.
0: Was sind die Themen, mit denen ihr euch beschäftigt?
1: Alles, was für die Ukrainer in Deutschland interessant ist. Ja, es ist die sozialen Fragen, die Nachrichten, die Fragen der Kommunikation, die Fragen, die helfen auch die Gemeinde zusammen sammeln. Alles, was wichtig in der Ukraine ist, auch teilen wir mit. Und was für die Ukrainer in Deutschland wichtig ist, auch.
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Willkommen zu einer neuen Show. Stomping at the Savoy, ein Jazzstandard, geschrieben 1934 von Edgar Sampson, bekannt gemacht durch Benny Goodman, den wir in einer Live-Aufnahme in der Carnegie Hall im Jahr 1938 hörten. Der Savoy Ballroom in Harlem, New York City, bestand von 1926 bis 1958. Er befand sich in der Lenox Avenue 596 zwischen der West 140. und 141. Straße und verfügte über eine etwa 1000 Quadratmeter große Tanzfläche. Damit sind wir mitten in unserem Thema für heute. New York City, Stadt der Träume, vergangener Träume, realer, missratener, zukünftiger. Auf jeden Fall auch Stadt der Musik. 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

Sidewalks of New York. Das waren Rachel Garnier und Eric Della Penna, New Yorker Musiker durch und durch mit einer Würdigung an ihre Heimat. An Evening in New York heißt ihre schöne CD aus dem Jahr 2019. Dion DiMucci, geboren am 18.07.1939 in der Bronx, wurde in den 1950er und 60er Jahren als Leadsänger der Doo-Wop-Gruppe Dion and the Bellmans bekannt. Sein größter Hit, bis heute gern gehört, The Wanderer. 2016 nahm Dion das Album New York is My Home auf. Zum Titeltrack lud er Paul Simon ein.

Das waren zunächst Dion und Paul Simon, von dem wir später noch einmal hören mit »New York is my home«. Im Anschluss noch einmal Rachel Garnier, diesmal solo mit einer Würdigung des wohl bekanntesten Teils von New York, Manhattan Island. Es geht um die Stadt zwischen Hudson und East River in dieser Show, eine Stadt, in der auch Justin Townes Earl zwischen 2000 und 2014 lebte. Der Harlem River Blues des 2020 mit 38 Jahren viel zu früh verstorbenen Musikers war 2011 Song of the Year.

Lou Reed, geboren am 2. März 1942, gestorben am 27. Oktober 2013, ist der Musiker, den ich vielleicht am meisten mit New York verbinde. Er war Gründungsmitglied von Velvet Underground und Wegbegleiter Andy Warhols. Seine Großeltern waren russische Juden, die vor dem Antisemitismus im Zarenreich geflohen waren. Walk on the White Side, das 1970 produzierte Lied, das ihr eben gehört habt, ist eine Hommage an die Außenseiter, die in den späten 60er Jahren der Stadt ein sehr eigenes Flair gaben. Am 11. September 2001 traf New York mit den Anschlägen auf das World Trade Center eine Katastrophe. Schon 10 Tage später, am 21.09., veranstalteten Künstlerinnen und Künstler, nicht nur aus New York, ein Benefizkonzert zu Ehren der Opfer. Mit dabei Bruce Springsteen mit My City of Ruin, einem Song, den er just für diesen Auftritt schrieb, sowie Billy Joel, dessen New York State of Mind damals schon einige Jahre auf dem Buckel hatte.

Bruce Springsteen und Billy Joel mit ihren Beiträgen zum Benefizkonzert für 9/11. Auch der nächste Song ist eine Live-Aufnahme. The Only Living Boy in New York ist eine Auskopplung der Reunion-Tour von Simon und Garfunkel im Jahr 2003. Musik aus und über New York City ist unser Thema heute.

Wir wechseln das Genre gleich zweimal. Zunächst hört ihr Merle Haggard mit What's New in New York City aus dem Jahr 1994. Im Anschluss Louisiana Red mit New York City Blues, aufgenommen mit dem American Folk Blues Festival 2002 in Eisenach.

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1: Louisiana Red mit New York City Blues, aufgenommen in Eisenach, nicht nur der Wohnort Bachs, sondern auch Standort eines sehenswerten Rock-, Jazz- und Pop-Archivs. Bevor wir zu dem Song kommen, auf den ihr vielleicht wartet, ein letztes Mal Rachel Garnier und Eric Della Penna mit ihrem ganz besonderen Blick auf New York, der Stadt, um die es heute ging.
2: So.

Rachel Garnier und Eric Della Penna, We'll Take Manhattan, eine Rodgers- und Hart-Komposition. Ich hoffe, euch hat diese Show über eine faszinierende Stadt und ihre Musik Spaß gemacht. Dabei darf Frank Sinatra natürlich nicht fehlen mit seiner Hymne an New York schlechthin. Danach steigen wir mit Charlie Watts und seiner Jazzband in den A-Train, der uns einmal durch Manhattan führt. Mein Name ist Michael Groth. Tschüss, bis zum nächsten Mal.

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1: Herzlich willkommen bei den On-Air-Stories. In dieser On-Air-Story möchte ich euch die Sendung Oldie-Treff von Peter Ziermann vorstellen. Hallo Peter, schön, dass du da bist.
2: Ja, freut mich auch.
1: Was ist denn die Sendung Oldie-Treff genau? Also worum geht es?
2: Ja, ein bisschen old-fashioned Radio. Zum einen werde ich ja seit 100 Jahren gefühlt durch, dass wir hier noch Plattenspieler im Studio haben, weil ich tatsächlich immer noch eigentlich 100% Vinyl spiele und mein Musikgeschmack, der liegt ja eigentlich eher bei internationalen Titeln, bei Beat und ja, vernünftigen Nummern der 60er, 70er Jahre. Aber ich spiele auch sehr viel deutsche Musik, bin nach wie vor jede

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2: 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Das kann also der Würstchenverkäufer sein bis hin zu irgendwelchen kleinen Aktionen, Grundeinkommen zum Beispiel oder kleine Parteien oder aber Musiker, die mir auf der Straße auffallen, denen ich dann mal meine Visitenkarte gebe und sage, kommt doch mal vorbei, meldet euch doch mal.
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Einen wunderschönen wünsche ich und zwar Nachmittag. Hier ist Alex Berlin und hier ist die 1360. Ausgabe vom Olli-Treff. Und wir beginnen, mit einem Titel aus dem Jahre 1906 von Achtfisch.

Tja, das war mal ein lauter Auftakt hier im Oldie-Treff auf DM4 Record verschienen Ende 1986. Und gleich im Februar 87 bin ich losgerannt zu Radio Rading in Berlin Steglitz und habe mir die Nummer gekauft. Ja, und letzte Woche haben wir das Original gespielt und da hatte ich verschiedene Anrufe. Der eine hat gesagt, na Gott sei Dank spielt der das Original und nicht hier mit düpp, düpp, düpp. Und ein paar andere Hörer haben gesagt, Mensch, die Nummer, die ist ja völlig verschwunden. Die with Remix auf dem Jahre 86. Spiel auf da mal. Ja, und das haben wir gemacht. Das war Tina Charles, Original Reproduction by Fanny X, I Love to Love. Und da steht hier auf der Rückseite ein Multimillion-Monster-Hit von der Lady mit einem Laser in ihren Lungen. Ja, wo steht wie auf der Platte drauf? Tina Charles und die 87er-Version I Love to Love. Und jetzt wieder Klänge, ja, die gehören mehr zum Oldie-Treff aus dem Jahre 1969. Ja, Anfang 69 kamen die Scaffold mit einer Nummer, die natürlich damals zu Fasching hoch und runter lief, nämlich Lily the Pink. Mike McGear war mit bei den Scaffold und das ist bekanntlich der Bruder von Paul McCartney. Und natürlich gab es davon gleich mehrere deutsche Versionen, aber ich glaube, die erste Originalversion in Deutsch stammt hier, eine Meisel-Produktion, stammt von der Philips New Folk Fingers und die deutsche Originalversion Lily the Pink.

Tja, Catch the Fox, das war die Gruppe Fox, die Sängerin Nusha Fox mit dieser Piepfestimme. Aber wir hatten einige große Hits und das war einer davon, Only You Can. Da kam gleich im Jahre 75 noch ein anderer Hit hinterher, nämlich Imagine Me, Imagine You. Dann gab es Strange Ships und noch ein paar Dinge und dann waren sie wieder weg. Dann hat Nusha Fox solo weitergemacht. Ja, und dann verschwand sie von der Bildfläche. So, das war ein Wunsch. Das nächste, auch ein Wunsch, und zwar Hajo. Und der stammt ja auf der Ecke, ja, der Rattled, und da gehört ja alles dazu, viele Solo-Sänger, die Rattled und beispielsweise die Fourfold Dynamics, auch die kamen auf der Ecke von der Produktion her hier auf Deutschland von den Herren der Rattled, doch Hajo, wie gesagt, gehörte dazu. Und deswegen machte er die deutsche Version, ja, des großen Nummer 1-Hits im Jahre 1970 von den Fourfold Dynamics, Mademoiselle Ninette. Und erstaunlicherweise, die deutsche Originalaufnahme, die heißt Mademoiselle Ninette.

Das war Hajo und Mademoiselle Ninette, die deutsche Originalversion, obwohl ich ja die von den Travelers, die mir viel später kam, viel besser finde. Mademoiselle Ninette, 14 Uhr, 16 Minuten, Alex Berlin mit dem Oldie-Treff. Tja, und eigentlich finden wir auch über rockradio.de im Livestream. Ich habe hier auch alles zurechtgefuddelt und bei mir auf der Anzeige taucht der Livestream auf, aber irgendwie geht der nicht rauf. Wirklich nicht, gucke ich mir gleich nochmal an. Ich mache weiter mit einer Nummer, die habe ich letzte Woche nicht mehr geschafft und deswegen kommt sie heute auf dem Jahre 1970 und ja, wir haben den 2. Juni, 26 Grad in Berlin, ein bisschen bewölkt, aber ziemlich schawül und deswegen gibt es jetzt hier ja noch einen Titel auf dem Sommer 1970, In the Summertime, Ray Dorset und Mungo Jerry. Wir spielen aber eine Zweitversion von The Idle Rave.

The Isle Rave und in the Summertime, ja, und irgendwie mit unserem Livestream heute haut nicht hin. Gut, tut mir leid, liegt nicht an mir. Machen wir die Sendung halt ganz normal weiter. Nach diesem Hit auf dem Jahre 1970. Ach ja, übrigens, unser Telebimfond auch nicht. Wiss nicht warum, aber ja, ich mach mir mal schlau, ob ich irgendjemanden finde. Egal, Hauptsache die Sendung läuft. Jetzt kommt ein Wunsch und zwar auf dem Jahre 1970. Stella Mooney. Und ich hatte mir extra aufgeschrieben, sehen Sie, und jetzt finde ich wieder nicht. Stella Mooney, wer, wie, wo und warum das ist. Doch, ich habe vier. Stella Mooney ist nämlich natürlich ein Künstlername. Im wahren Leben heißt die Dame Angelika Schell und sie war auch Schauspielerin. Tja, und mein Sakralarchivar hat diesen Titel heraufgekramt und schrieb mir, er hat diesen Titel das erste Mal 1970 auf FFB1 ja, im Stereo-Plattenteller gehört mit Helga Bayert. Und er hat das Ding gehabt, mir zukommen lassen und darum kann ich diesen Wunsch erfüllen. Die B-Seite hat er mir gleich mitgeschickt, die viel interessanter finde ich, aber die hört man nachher in unserer Mediathek, wenn man denn möchte. Hier Stella Mooney 1970 und naja, einer weiß, was ich träume.

Tja, das war mal eine ganz andere Version des Neil Diamond Hit für Sweet Caroline von den Drifters 1974. So, und ich habe jetzt hier mal alle auf den Weg gebracht, weil erstaunlicherweise, ich habe hier im Studio auch kein Internet, deswegen auch kein Livestream und kein Telefon, also es wurde dran gearbeitet. Wir kommen zu einem Herrn, na, schon wieder ganz kurz das Thema EFC Grand Prix Eurovision, und zwar ein Herr, der 1964 beispielsweise für Dänemark beim Grand Prix teilgenommen hat, und zwar Björn Tittmand, ein dänischer Sänger, den man bei uns kaum kennt. Tja, aber er hat in Dänemark einen Riesenhit, den da scheinbar heute alle Kinder noch mitsingen können. Im Dänischen hieß der Lille Sommer, Lille Sommervogel, der kleine Sommervogel. Und das ist eine Melodie, die wohl die Dänen bis heute lieben. Und davon gab es eine deutsche Version, kennt keiner mehr. Die kommt jetzt. Warum? Weil Björn Tittmand im Alter von 86 Jahren am 26. Mai in Dänemark verstorben ist. Hören wir ihn, und ich habe hier eine Weißpressung auf Kornett erschienen. Björn Tittmand, Glück ist himmelblau.

Ja, also ich liebe ja Dänemark und die Dänen, aber dass das in Dänemark im Originalen wirklich mal ein Riesenhit gewesen sein soll. Na gut, dem ist vor 1968, das war der kleine Sommervogel im dänischen Glück ist himmelblau, Bjørn Tidemand. Warum auch nicht? So, kommen wir wieder zu was, ja, da kann ich meinen Kopfhörer wieder aufsetzen, denn ich habe jetzt 243 Techniker im Studio, die um mich rumwuseln und ich weiß gar nicht mehr, wie ich an mein Mikrofon rankomme und die versuchen irgendwie hier das Internet für mich noch zustande zu bringen. Egal, Hauptsache die Sendung läuft. Wir gehen ins Jahr 1969 für einen Herrn, ja, ein Country-Star schlechthin, Glenn Campbell. 2017 ist er verstorben und natürlich sein größter Hit bei uns in Deutschland, Rhinestone Cowboy. Wir spielen aber eine relativ unbekannte Nummer aus dem Jahre 69. Glenn Campbell, Where is the Playground Susie? Da vermisst er also ja das Mädel, mit dem er schon im Sandkasten gespielt hat. Glenn Campbell.

0: Tja, eine Prüfung auf UFA, also auf den UFA, und die Schrammelnummer von Biffin. 1969 lernt Campbell Werth über Playground für wie wir. Und, ach ja, übrigens, die Drifter von Sweet Caroline waren auf dem Jahre 73. Wollte ich ja noch sagen. Okay, eigentlich ist Alex Berlin ja werbefrei, aber irgendwie muss ich ja mal hier für irgendwas kommen. 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
1: So, ja, das war eine Schallfolie und stellen Sie sich mal vor, heute 45 Jahre später bei RTL, so eine Werbung wäre undenkbar. Ja, das war der Sonil-Swing, Hofjankowski und Jankowski-Finger, nach einer Weife von Anton Dvořák. Habe ich nicht gehört, aber gut. Ja, das war Sonil von der Sonlicht GmbH. So, kriege ich jetzt Geld, weil ich Werbung gemacht habe? Nee, wir machen... Hier wird so gelächelt, wo was erzählt der Typ da eigentlich für einen Müll? Okay, wir machen lieber weiter mit Musik. Ein Titel aus dem Jahre 1979. Crystal Gale, It's Like We Never Said Goodbye. Ich sage aber erst Goodbye noch knapp 20 Minuten.

Crystal Gale war das, 1979. It's like we never said goodbye. Ja, und ich als Ahnungslofer hatte ja schon Angst, dass wir irgendwo jemand das Internet gelöscht hat. Nein, jetzt sind wir dahinter gekommen. Irgendjemand hat oben in der Technik aufgeräumt und hat das Internet gleich mit aufgeräumt, hat nämlich da irgendwelche Stecker rausgezogen. Ja, so ist es, wenn Profis am Werk sind. Also ich kann nichts dafür. Was habe ich jetzt? Ah ja, ein Titel auf deutscher Produktion, wenn auch die Interprete nicht ganz auf Deutschland kommt, nämlich Luminitza mit einem Titel aus dem Jahre 1974 und dieser heißt Balalaika.

0: Cha, cha, cha, tja, das war Fluminitra und Balalaika und ja, in dem Titel Furry, da war eben ein ganz winzig kleiner Break. Ab der Sekunde haben wir nämlich wieder Internet. Also ja, toll, jetzt geht unser Livestream und Telefon geht auch wieder und das 10 Minuten vor Ende der Sendung. Na gut, nach Fluminitra hier ein Titel ja auf dem Film American Graffiti 1974 und zwar ja damals schon ein Oldie im neuen Gewand und zwar At The Hop, der Titel hier in der Version von Flash Cadillac and the Continental Kids.
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Auf dem Film American Graffiti 1974, Flash Cadillac and the Continental Kid Front at the Hub. So, ja, was haben wir hier noch? Ah ja, eine Nummer vom Dezember 1971 im Original von Daniel Boone. Da hieß er irgendwie Daddy, don't you go so fast or run so fast, irgendwie so. Und da gibt es eine Version von einem Holländer, Herman van Kieken. Da wollen wir mal kieken, wie die Nummer ist. Daddy, geh doch nicht so schnell.

Hermann Van gegen Daddy geht doch nicht. Für schnell Tja und Schlupfnummer heute mal die Treff. Gina Dobra vom Januar 54 mit dem Titel Du. Der hilft im Original Finn. Für vorher darf ich mich verabschieden. Das war's. Alex Berlin brachte den Oldie-Treff, die 1365. Aufgabe vom 2. Juni oder ja vom 2. 6. 26. Schön. Oder in der Wiederholung vom 7. Juni Sonntagabend. Wir hören uns wieder nächsten Dienstag, dann hoffentlich wieder ja mit Livestream über rockradio.de. Peter Fehrmann war Mikrofon und der sagt tschüss, bye bye und tschö.

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1: Heute geht es um das Campus Radio CouchFM. Das ist ein Projekt in Zusammenarbeit der drei Berliner Hochschulen, der Humboldt-Universität, der Freien Universität und der Technischen Universität Berlin. Und ich möchte euch nun das Campus Radio genauer vorstellen und habe hierzu Laura und Emily von CouchFM eingeladen. Herzlich willkommen.
2: Hi.
3: Hi.
1: Seit wann gibt es denn das Format Campus Radio CouchFM?
2: Also 2011 kam die Idee auf. Und 2012 lief dann die erste Sendung schon. Also es ist jetzt schon ganz schön lange her.
1: Und ihr sendet ja jeden Tag und habt verschiedene Formate. Wie ist die Sendung denn aufgebaut?
2: Genau, also wir haben jeden Tag in der Woche ein unterschiedliches Format. 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Das heißt, da stehen wir live im Studio und reden über alles Mögliche. Und dann läuft auch Musik zwischendurch, wie man es aus dem Radio halt so kennt. 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Mhm. Also da können zum Beispiel andere Unis ihre Projekte vorstellen, wenn sie selbst einen Podcast produzieren und so weiter. 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Interviews, einfach eine Band vorstellen, ein Genre vorstellen, alles Mögliche. Donnerstags läuft unser Gästezimmer. Das ist ein Interviewformat,

0: der Themenvorschlag einfach so reingeworfen werden kann. Und meistens wird er auch total cool aufgenommen und dann wird gebrainstormt, dann können andere relaten oder eben nicht. 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
4: Und was da alles im Schaufenster liegt. Also für mich sieht das nicht wie Antiquitäten aus, eher wie eine Art Sammelsurium der okkulten Kunst oder was der Ladenbesitzer dafür hält.
5: Entschuldigung, bin ich hier richtig? Ich suche, also, naja, Cassandras Kinder.
4: Dann haben Sie wohl auch den Brief bekommen.
5: Ja, Moment, den habe ich hier.
6: Wir haben den Brief auch gekriegt. Ich bin Susi Martens.
4: Henrich Kant.
5: Thomas Fleiderer. Dann hat also keiner von euch die Briefe verschickt?
4: Nein, wir haben die Dinge auch nur bekommen. Wir wissen nicht, wer sie geschickt hat.
5: Sonderbar. Kommt noch jemand?
6: Keine Ahnung, aber es ist ja schon 10 Minuten über der Zeit.
5: Ich bin mit dem Bus gekommen, der hatte Verspätung. Und? Was machen wir jetzt?
6: Wir müssen wohl die Geschichten erzählen. Dafür sind wir ja hergekommen. Und irgendwie bin ich auch neugierig.
5: Stimmt. Bringen wir es hinter uns. Ich will schnell wieder nach Hause.
4: Gut. Wer fängt an?
6: Ich glaube, ich muss anfangen. In meiner Geschichte geht es nämlich um einen Antiquitätenladen, genau wie diesen. Das kann doch kein Zufall sein.
4: Klingt plausibel. Dann fang du an, Susi.
6: Also, ich weiß nicht, sollen die Geschichten Namen haben?
5: Warum eigentlich nicht? Geschichten haben doch immer einen Namen.
6: Gut, dann soll diese Geschichte die Statue heißen.

Käfts Antiquitäten. So stand es schwarz auf halb verwittertem Weiß über der Eingangstür des kleinen Ladens. Hinter der trüben Fensterscheibe reihten sich die Gegenstände auf, die Teft, wer auch immer sich hinter diesem Namen verbarg, wohl für Antiquitäten hielt. Ein altertümliches, verrostetes Fahrrad stand neben verstaubten Schatullen. Daneben glotzten einige angeschlagene Porzellanpüppchen aus der Zeit um die Jahrhundertwende mit blicklosen Glasaugen ins Leere. Der hochgewachsene Mann, der vor dem Schaufenster stand, konnte beim Anblick des vor ihm ausgebreiteten Sammelsuriums ein Lächeln nicht unterdrücken. Er hatte schon viele solcher Läden besucht. Sie verkauften meist nichts als Trödel. Doch einige Ladenbesitzer hatten auch, ohne es zu wissen, wahre Schätze in ihrem Sortiment, die sie jedoch in ihrer Unwissenheit für das sprichwörtliche Butterbrot verkauften. Doch dieser Laden versprach wirklich keine allzu bedeutenden Entdeckungen. Der Mann wollte schon gelangweilt weitergehen, als ein dumpfes Grollen am Himmel über ihm ertönte. Er blickte nach oben. Dunkle Wolken ballten sich am Himmel zusammen und ein erster schwerer Regentropfen traf seine Wange. Der Mann zuckte die Schultern. Das Ende des Schauers konnte er schließlich genauso gut im Innern des Ladens abwarten. Er drückte gegen die schwere Eingangstür. Sie gab mit einem durchdringenden Quietschen nach und machte den Weg ins Innere des Ladens frei. Eine schwere Eisenglocke über dem Eingang kündete lautstark von seinem Eintritt. Trotzdem schien sich niemand um seine Anwesenheit zu kümmern. Der Mann schloss die Tür wieder hinter sich und erneut tönte das Wimmern der festsitzenden Scharniere durch den Raum. Eine einzelne Petroleumlampe unter der Decke erhellte die Finsternis im Innern des Ladens nur unwesentlich, ließ die Schatten dunkel und bedrohlich erscheinen. Der Mann machte einige zaghafte Schritte in den Verkaufsraum hinein. Die alten, abgewetzten Parkettdielen knarrten unter jedem seiner Tritte. Er sog prüfend die Luft ein. Sie roch muffig, wie in einem alten, verstaubten Schrank, den man nach Jahren in einer dunklen Ecke wieder geöffnet hatte. Der Laden bot genau das, was er erwartet hatte. In verstaubten Vitrinen, Regalen und Schränken stapelte sich ein schier unglaubliches Durcheinander verschiedener Gegenstände. Er wandte sich einem kleinen Regal mit Büchern zu.

0: zu und fuhr mit dem Finger die verstaubten Rücken längst vergessener Druckwerke entlang. Uninteressiert zog er einen der Schmöker heraus und blies vorsichtig auf den Deckel. Eine kleine Wolke von Staubflocken erhob sich und kitzelte ihn in der Nase. Er musste heftig niesen. »Gesundheit!« Der Mann zuckte wie unter einem Peitschenschlag zusammen, als die näselnde Stimme hinter ihm ertönte. Der Mann drehte sich um. Wie aus dem Boden emporgekommen, stand eine gnomenhafte Gestalt hinter ihm. Ein kleinwüchsiger Greis, der aussah, als habe er die besten Zeiten der meisten Gegenstände in seiner Umgebung selbst miterlebt. Die pergamentartige Haut spannte sich über den Wangenknochen so sehr, dass der Mann sich des Eindrucks nicht erwehren konnte, sie müsse jeden Augenblick reißen. Ein altmodischer grauer Anzug schlotterte um eine skelettdürre Figur. In den Händen hielt er eine schmalrandige Nickelbrille, die er mit einem roten, geblümten Taschentuch putzte.
1: »Entschuldigen Sie, wenn ich Sie erschreckt haben sollte«, sagte der Alte, setzte die Brille umständlich wieder auf und schob das Taschentuch in die Außentasche seines Anzugs. Dann trat er auf den Mann zu und streckte ihm eine Hand entgegen, die kaum mehr als Haut und Knochen zu sein schien. »Mein Name ist Thomas Teft.«
0: »Angenehm«, erwiderte der Besucher mit zittriger Stimme und ergriff vorsichtig Tefts Hand, als habe er Angst, sie durch eine falsche Bewegung zu zerquetschen. Überrascht zog er die Luft ein, als der Ladenbesitzer mit unerwarteter Kraft zudrückte.
1: »Ich freue mich, dass Sie meinen Laden aufgesucht haben.«
0: Draußen zuckte ein Blitz vom Himmel, gefolgt vom beißenden Krachen des Donners. Der Mann zuckte erneut zusammen. Für einen kaum greifbaren Moment war der Raum von einem eigenartigen, bläulich-weißen Licht erfüllt, das allen Objekten einen geisterhaften Schimmer verlieh. Jeder Schatten schien in dem kurzen Flackern mit Leben erfüllt. Teft stand derweil unbeweglich da, als warte er auf etwas. Erst nach einigen schier unendlichen Sekunden ertönte wieder seine fast weinerliche Stimme.
1: »Kann ich Ihnen irgendwie behilflich sein?«
0: Er blickte seinen Kunden aus zusammengekniffenen Augen an, als wolle er seine zu schwachen Brillengläser ausgleichen.
1: Der Hals des Mannes war so rau, dass er nicht weitersprechen konnte.
0: Er räusperte sich lautstark, um seine brüchige Stimme wiederzufinden.
1: »Ich wollte mich nur umsehen.«
0: Teft zuckte mit den schmalen Schultern und setzte ein fast zahnloses Lächeln auf, das wohl jovial wirken sollte, jedoch eher dazu geeignet schien, kleine Kinder zu erschrecken.
1: »Nun, wenn Sie mich brauchen sollten...«
0: Er ließ den Rest ungesagt und wandte sich um. Lautlos verschwand der Ladenbesitzer durch den Perlenvorhang, der den Ladenraum von den Hinterräumen trennte. Nur das leise Klirren der aneinanderstoßenden Perlenschnüre verriet noch, dass jemand im Laden gewesen war. Der Mann sah dem Greis noch einen Moment hinterher. Dann wandte er sich wieder den Ausstellungsstücken zu, weniger aus Interesse, sondern eher, um etwas zu tun zu haben, das ihn von seinen immer noch zitternden Knien ablenken würde. Er begann nun doch, den Laden systematisch nach wertvollen Dingen zu untersuchen. Doch schon bald musste er erkennen, dass er hier nichts finden würde. Teft schien wirklich nur Trödel aufzukaufen. Am liebsten wäre der Mann sofort gegangen. Doch ein kurzer Blick durch die milchigen und verschmierten Scheiben ließ den Gedanken sofort wieder verschwinden. Er war gerade in die Nähe des Fensters zurückgekehrt, als plötzlich ein Gegenstand seine Aufmerksamkeit fesselte. Am Ende einer Reihe kleiner Figürchen, die wohl griechische Sportler darstellen sollten, stand eine einzelne Statue unter einem Tuch verborgen. Der Blick des Mannes schien sich nicht mehr von der kleinen Figur lösen zu können. Unter dem Tuch lugte ein kleines Stück eines bronzenen Sockels hervor. Die Formen, die sich unter dem Tuch abzeichneten, wirkten nicht wie die eines Sportlers. Sie wirkten nicht einmal wie die eines Menschen. Der Mann zog das Tuch herunter. Sein Gesicht verzog sich in einer Mischung aus Ekel, Verblüffung und Interesse, als er die seltsame Statue betrachtete. Sie glich keinem Wesen, das er je zuvor gesehen hatte. Er stand einige Sekunden lang unentschlossen da, bevor er sich überwinden konnte, die Finger nach dem kalten Metall auszustrecken. Er wollte die seltsam verdrehten Formen berühren, doch eine tief in ihm schlummernde Urangst brach sich in seinem Kopf Bahn, wurde zu einer Stimme, die ihn warnte, ihn anschrie, es nicht zu tun. Er zögerte, rieb die Finger nervös aneinander, dann jedoch siegten Faszination und Neugier. Er fuhr mit geübten Bewegungen über die Konturen der Figur, versuchte, Materialfehler und Risse zu ertasten,
1: Doch das eigenartige Material der Statue, ein Metall, das er nicht einordnen konnte, schien in perfekter Art und Weise bearbeitet worden zu sein. Er hob die Statue an. Sie war kalt und ziemlich schwer. Er drehte sie in seinen Händen und betrachtete sie von allen Seiten. Nein, kein kleiner Aufdruck Made in Hongkong, den er fast erwartet oder erhofft hatte.

Taft, kommen Sie mal bitte, rief er durch den Laden. Das Gewitter war jetzt genau über dem Haus und den ständig niederzuckenden Blitzen folgte fast ohne Abstand der peitschende Knall des Donners. Die Sonne war schon lange von den düsteren Wolken verschluckt worden. Es schien, als sei die Nacht bereits am frühen Nachmittag hereingebrochen. Der greisenhafte Ladenbesitzer trat durch den Perlenvorhang wieder in den Verkaufsraum, blieb neben der altertümlichen Registrierkasse stehen und sah sich suchend im Laden um. Der Mann trat zwischen den Regalen hervor. Tefts Blick fiel auf die Statue in seinen Händen. Er riss die Augen weit auf, machte unbeholfen einen Schritt zurück und drückte sich mit dem Rücken gegen die Wand hinter sich. Sein Gesicht war aschfahl geworden. Seine Augen irrten unstet zwischen der Tür und dem Gesicht seines Kunden hin und her, fast so, als überlege er, wie er den Mann hinausbuxieren könnte, wich jedoch immer dem direkten Blickkontakt mit der Statue aus. »Was wollen Sie damit?« stieß Taft schließlich hervor. Sein Stimmen war kaum mehr als ein heiseres Wispern. Der Mann sah entgeistert auf die Figur in seinen Händen. »Warum sind Sie so erstaunt?« »Ich dachte...« Taft winkte ab. Er fingerte umständlich, ohne hinzusehen, das geblümte Taschentuch aus der Brusttasche seines Anzugs und tupfte sich die schweißglänzende Stirn ab. Dann ging er auf das Regal zu, in dem die Statue gestanden hatte, und hob das Tuch wieder auf, das der Mann achtlos beiseite geworfen hatte. »Hier, nehmen Sie«, sagte Taft leise, als ob niemand außer ihnen beiden seine Worte hören durfte. Der Mann blickte verständnislos auf das Stück Stoff in seiner Hand. Taft wies auf die metallene Figur, die in der Armbeuge des anderen ruhte. »Decken Sie die Statue bitte ab!« Der Mann tat Taft den Gefallen. Dann stellte er die Statue lautstark auf der Theke ab. Taft zuckte bei dem krachenden Geräusch zusammen. »Wissen Sie«, begann Taft unsicher, »mit dieser Statue hat es eine besondere Bewandtnis.« Er tupfte sich geistesabwesend mit dem geblümten Taschentuch die Lippen ab. »Ich habe die Statue vor einigen Tagen von einem Landstreicher gekauft.« Er lachte humorlos auf. »Gekauft? Nein, das stimmt eigentlich nicht. Er wollte sie gegen ein Mittagessen eintauschen und ich habe zugestimmt. Ich weiß nicht, warum, aber ich hatte irgendwie das Gefühl, dass ich es tun musste. Beim Essen erzählte er mir dann eine reichlich merkwürdige Geschichte. Er sagte, die Statue habe eines Morgens neben ihm gelegen, ohne dass er wusste, wie sie dahin gekommen war. Er hatte sich in einer Scheune schlafen gelegt und war am nächsten Morgen wieder aufgewacht mit der Statue neben sich. Er wunderte sich zwar, hatte die Figur dann aber einfach in seinen Rucksack gesteckt und mitgenommen. Er hatte gehofft, sie für ein paar Scheine an irgendeinen Trottel verkaufen zu können. Nach einigen Tagen hatte er sie aber eigentlich schon wieder vergessen. Als er sie irgendwann zufällig wieder aus seinem Rucksack hervorkramte, warf er sie einfach weg. Taft knetete nervös seine Hände, während er sprach. Er machte eine kurze Pause und das seltsame Geräusch, wenn zwei Hände aneinander rieben, wie zwei aufeinanderreibende, ausgetrocknete Papierstücke, war der einzige hörbare Laut. Endlich sprach Taft weiter und übertönte das Reiben seiner Hände. Am nächsten Morgen lag die Statue wieder neben ihm, obwohl er sie am Tag zuvor in eine Mülltonne geworfen hatte, Kilometer von seinem abendlichen Lager entfernt. Er ließ sie am nächsten Morgen einfach liegen, ohne sich um sie zu kümmern. Und am folgenden Tag lag sie wieder neben ihm. Er warf sie von einer Brücke in einen Fluss und sie kam wieder zu ihm zurück. Der Mann sah Taft ungläubig an. Der alte Ladenbesitzer blickte hoch, zuckte mit den Schultern. »Ich sage nur, was er mir erzählt hat. Ob sie mir glauben oder nicht, ist ihre Sache.« Er schlurfte an der Theke vorbei, wandte sich dann jedoch wieder um und sah sein Gegenüber an. »Wenn es Sie nicht interessiert«, er deutete vielsagend in Richtung Tür. Der Mann machte eine beschwichtigende Geste. »Doch, doch, mich interessiert das schon, aber Sie müssen zugeben, dass das Ganze etwas seltsam klingt.« Taft stieß ein heiseres Lachen aus, ohne jeden Anflug von Humor. »Dann warten Sie erst mal den Rest der Geschichte ab. Es wird noch um einiges seltsamer.« Er ließ sich auf einen Stuhl hinter der Theke sinken und schneuzte sich lautstark die Nase, bevor er weitersprach. Er merkte bald, dass er die Statue nicht so einfach los wurde.
Er versuchte, sie zu verkaufen, doch alle seine Versuche scheiterten. Jeder Mensch, den er ansprach, drückte ihm zwar Geld in die Hand, aber keiner ging auf seine Angebote für die Statue ein. Teft warf einen flüchtigen Blick in Richtung der verhüllten Figur, blickte aber sofort wieder weg. Er meinte, es sei regelrecht unheimlich gewesen, als ob niemand die Statue bemerkte. Er hielt sie einigen Leuten direkt unter die Nase, aber keiner schien sie zu sehen. Doch jeder gab ihm Geld. Mal einen Zehner, mal einen Zwanziger. Einige drückten ihm sogar einen Hunderter in die Hand. Und alle taten so, als würden sie ihm eine Handvoll Kupfermünzen zuwerfen. Sie schienen gar nicht zu bemerken, was sie ihm wirklich gaben. Teft sah zu dem Mann vor ihm auf. Es war die Statue. Sie schlug diese Menschen in ihren Bann. Was auch immer es aber war, er konnte gut davon leben. Er hatte auch alle Versuche aufgegeben, sie loszuwerden. Warum sollte er das auch versuchen? Er sagte, er wisse nicht, wie das Ding seine Macht ausübt. Doch er war sich sicher, dass sie irgendetwas mit den Menschen tat.

Dem Ladenbesitzer stand der Schweiß auf der Stirn, den er immer wieder mit fahrigen Bewegungen abwischte. Er musste offensichtlich um jedes weitere Wort kämpfen. Der Mann hielt es nicht mehr aus. Aber warum hat er dann die Statue an sie weitergegeben? Taft wirkte mehr als zuvor wie ein Greis, als er mit unstetem Blick zu seinem Gegenüber aufsah. Die Statue will nicht helfen. Sie hat eigene Ziele. Sie scheint sich von der Kraft der Menschen zu ernähren, die sie unter ihren Willen zwingt. Der alte Landstreicher wurde mehr und mehr von ihr abhängig. Sie saugte seinen Willen auf, seine Kraft, sich gegen ihren Einfluss zu wehren. Sie sorgte dafür, dass er Geld bekam, zwang die Menschen dazu, ihn mit Essen und billigem Fusel zu versorgen, damit er weiter funktionierte. Eine willige, primitive Tragemaschine, mit der die Statue sich von einem Ort zum anderen bewegte. Mehr war der alte Knabe nicht. Die Blicke des Mannes wanderten zweifelnd zwischen der verhüllten Statue und der zusammengesunkenen Gestalt auf dem Stuhl hin und her. Taft blickte hoch. »Sie halten mich für verrückt. Sie denken, der alte Knabe spinnt doch, oder? Sie hätten den Mann sehen sollen. Ein Wrack, nicht viel mehr. Der Kerl stank so nach Fusel, Schweiß und Krankheit, dass einem übel wurde, wenn er zu nahe kam. Ich glaube nicht, dass er noch lange zu leben hatte. Als er mir die Statue gab, glitzerten seine Augen wie im Wahn. Kaum, dass er mir die Statue gegeben hatte, fiel der arme Kerl in sich zusammen, wie eine Marionette, der man die Fäden abgeschnitten hatte. Er sagte kein Wort mehr, aß nur zu Ende und ging. Taft schwieg wieder einen Moment. Seine Augen richteten sich blicklos ins Leere. Warum die Statue zuließ, dass ich sie an mich nahm? Vielleicht, weil sie bemerkte, dass ihr alter Träger bald sterben würde. Aber das ist auch bloß eine Vermutung. Ich kenne den Grund nicht. Ich weiß auch nicht, warum ich sie überhaupt angenommen habe. Kann sie noch nicht einmal ansehen, ohne dass mir ein Schauer über den Rücken läuft. Der Mann zupfte gedankenverloren an dem Tuch über der Statue. Darum haben sie sie abgedeckt? Taft rutschte unruhig auf dem Stuhl hin und her, ohne ein einziges Mal aufzublicken. Ich habe in die Augen der Statue gesehen. Sie sind wie zwei tiefe Löcher, in denen ein geheimnisvolles Feuer brennt. Wenn man hineinsieht, ist es, als ob man in die Unendlichkeit blickt. Ich konnte es nicht ertragen. Er stand auf und trat auf den Mann zu. Ich weiß selbst, wie seltsam das alles klingt. Aber glauben Sie wirklich, ich würde die Statue sonst mit einem Tuch bedeckt hier abstellen? Er streckte die Hand nach dem Arm seines Gegenübers aus, als wolle er durch die körperliche Nähe auch Zugang zu ihm erlangen. Ich hoffe, dass irgendwer sie mitnehmen wird, dass sie meiner Trägheit überdrüssig wird, sich einen neuen Träger sucht, was weiß ich. Seine Stimme verlor sich im Nichts. Wortlos zog sein Gegenüber erneut das Tuch von der Statue. Taft wandte sofort seine Augen ab und seine Schultern zuckten unkontrolliert. Der Mann ignorierte den Ladenbesitzer und sah der seltsamen Kreatur genau in die Augen. Zwei kleine, funkelnde Lichter glühten tief im Innern der leeren Höhlen. Zwei kleine Strasssteinchen, dachte der Mann. Aber der Gedanke, dass es sich um etwas ganz anderes handelte, etwas, das jenseits des menschlichen Vorstellungsvermögens lag, ließ ihn nicht mehr los. Wie hypnotisiert starrte er auf die Figur in seinen schweißnassen Händen. »Ich kaufe sie!« Taft sah ihn an. Sein Gesicht zeigte keine Regung. »Haben Sie mir nicht zugehört?« Er legte erneut seine Hand auf den Arm des Mannes. »Ich bin Geschäftsmann und im Grunde müsste mir alles egal sein, solange ich mein Geld bekomme. Aber ich halte es für meine Pflicht, Sie zu warnen. Vielleicht passiert überhaupt nichts und der alte Landstreicher war bloß ein Spinner, der die Statue aus irgendeinem Haus geklaut hat. Vielleicht bin ich auch nicht mehr als ein verrückter alter Mann.« Er ergriff den Mann an den Schultern und wollte ihn zu sich herumdrehen, doch der Fremde stand wie eine aus Stein gehauene Statue, die glänzenden Augen wie durch ein unsichtbares Band mit der Figur verbunden.

Ich schätze, Sie glauben alles, was ich gesagt habe, nicht wahr? Fragte Teft. Er bekam keine Antwort. Und Sie glauben außerdem, Sie hätten die Kraft, die Macht der Statue für sich zu benutzen. Hören Sie, ich weiß nicht, wer Sie sind und was Sie mit der Statue machen wollen, aber er merkte, dass der Mann ihn nicht einmal zu hören schien und verstummte. Dann zuckte er die Schultern und stapfte hinter die Theke. Er tippte eine 100 in die altertümliche Registrierkasse und drehte die Kurbel an ihrer Seite. Rasselnd und klingelnd verkündete die Kasse den Verkauf. Die Statue kostet 100. Der Blick des Mannes hatte sich immer noch nicht von der Statue in seinen Händen gelöst. Erst bei der Nennung des Betrages schreckte er hoch. Einen Moment bitte. Er griff mit einer Hand in die Tasche seines Sakkos und zog einen glatten Hunderter hervor. Tüte? Fragte Teft und holte eine weiße Plastiktragetasche unter dem Tresen hervor. Der Mann nickte und hielt ihm die Statue entgegen. Teft hielt dem Mann die geöffnete Tüte hin und wandte den Blick ab. Etwas in ihm wehrte sich anscheinend immer noch dagegen, die Statue auch nur anzusehen. Der Mann legte die metallene Figur fast liebevoll in die Tüte. Ich danke Ihnen. Teft sah ihm schweigend nach. Die große Glocke über der Ladentür klingelte laut, als der Mann den Laden verließ. Für einige Sekunden prasselte Regen durch die offene Tür und benetzte die Parkettdielen nahe des Eingangs, hinterließ dunkle, unansehnliche Flecken. Dann fiel die Tür krachend wieder ins Schloss. Teft sah durch das nasse Fenster, wie der Mann vorbeiging. Er trug die Tüte mit der Statue auf beiden Armen. Teft musste an einen Vater denken, der sein Baby trägt. Der Mann schien den Regen gar nicht zu bemerken, der auf ihn niederprasselte, schien den Wind nicht zu spüren, der ihm entgegenwehte. Teft sah ihm nach, bis er am halbblinden Fenster des Ladens vorbeigegangen war.

0: Nachdem der alte Mann einen Moment so dagestanden hatte, ging er durch den Perlenvorhang nach hinten. Hinter ihm schallte erneut das Geräusch der Türglocke durch den Laden und ein Windstoß ließ die Perlen des Vorhanges leise aneinanderstoßen. Teft kehrte mit einem in braunes Papier eingewickelten Gegenstand unter dem Arm in den Verkaufsraum zurück. Er war nicht mehr allein. Eine Gestalt im langen, dunklen Mantel stand neben der Eingangstür, den breitkrempigen Hut tief ins Gesicht gezogen. Wasser rann in schweren, großen Tropfen an ihr herab und sammelte sich am Boden zu einer großen Lache.
1: »Du bist's«, begrüßte Teft die Gestalt, die jetzt den triefenden Hut abnahm. »Ich habe schon auf dich gewartet.«
0: Der alte Ladenbesitzer blickte missbilligend auf die sich immer weiter ausbreitende Pfütze. Sein Gegenüber zuckte mit den Schultern.
2: »Tut mir leid, Thomas, aber für das Wetter musst du dich bei dem da oben beschweren.«
0: Dann setzte er den Hut ab und trat einige Schritte auf Teft zu. Dieser setzte ein hämisches Grinsen auf, das trotz seiner Zahnlosigkeit nicht annähernd so unsympathisch wirkte, wie es auf seinen gerade entschwundenen Kunden wohl gewirkt hatte. Dann zog er die Papierverpackung von dem Paket herunter.
2: »Schon wieder eine?«
0: Teft stellte den Inhalt des Pakets auf dem Tresen ab. Es war eine kleine Statue auf einem Bronzesockel.
1: »Tja«, meinte Teft vielsagend und zog das A schier endlos in die Länge.
0: Er tätschelte der Figur den verformten Kopf.
1: »Das ist die letzte. Eigentlich schade, aber ich habe dir damals gleich gesagt, dass man jeden Schrott verkaufen kann, wenn man nur die richtige Geschichte dazu parat hat.«
0: Er zog ein weißes Leinentuch unter dem Tresen hervor und ließ es über die Statue fallen. Der Mann im langen Mantel lachte, ein dröhnendes, amüsiertes Lachen.
2: »Und ich habe gedacht, dass du dir einen kolossalen Fehlkauf geleistet hast, 10 dermaßen hässliche Statuen von einem reisenden Vertreter zu kaufen. Ich dachte schon, du wirst langsam senil.«
0: Teft warf ihm einen übertrieben bösen Blick zu und stellte die Statue auf den leeren Platz im Regal. Er zupfte noch ein wenig an dem Tuch herum, dann wandte er sich wieder der Theke zu und kramte darunter einen Mantel hervor.
1: »Komm, mir reicht's für heute. Lass uns zum Bowling gehen.«
0: Teft zog den Mantel über. Dann löschte er die einsame Petroleumlampe und öffnete die Eingangstür. Der nasse Wind pfiff kalt und unangenehm ins Innere des Ladens. Dann schloss sich die Tür hinter den beiden Männern wieder und schnitt den Wind ab. Auf dem Regal rutschte das Leintuch von der Statue. Zwei Augen glitzerten kalt durch die Dunkelheit des Ladens, wie zwei kleine Strasssteinchen.

0: So, das ist das Ende.
1: Sonderbar. Und was war jetzt mit dieser Statue? War das alles nur Betrug oder hat sie wirklich magische Kräfte?
0: Ich weiß es nicht. Es ist ja nicht so, dass ich mir die Geschichte ausgedacht hätte. Die Geschichte war auf einmal da, genau wie der Brief.
2: Aha.
0: Auf einmal hatte ich sie im Kopf und als der Brief kam, wusste ich sofort, dass genau diese Geschichte gemeint war.
2: Seht mal hier im Schaufenster. Da, da steht eine Statue.
0: Oh ja.
2: Da unten links, hinter den zwei Masken.
0: Genau so sieht die Statue aus meiner Geschichte aus. Jedenfalls habe ich sie mir genauso vorgestellt. Das kann doch kein Zufall sein, dass wir dann ausgerechnet zu diesem Laden kommen sollen.
2: Ja, das glaube ich auch. Aber die Statue sieht ganz gewöhnlich aus. Die Augen leuchten kein bisschen.
1: Ach, der Antiquitätenhändler ist bestimmt einer, der zu jedem Gegenstand hier etwas erfindet, um Käufer anzulocken. Der ganze Laden sieht doch aus wie eine Ansammlung von Theaterrequisiten. Ich wette, da ist kein einziges Stück auch nur älter als 5 Jahre.
0: Wahrscheinlich. So, was sind jetzt eure Geschichten?
1: Ich weiß gar nicht, was in dem Brief mit Geschichte gemeint war. Ich habe gar keine Geschichte. Nicht so wie bei dir, Susi.
2: Vielleicht ein Traum. Meine Geschichte kam im Traum.
1: Nein, ich träume nur selten. Und morgens kann ich mich an nichts erinnern. Ich weiß nicht, warum gerade ich den Brief bekommen habe. Was ist denn mit deiner Geschichte?
2: Also meine, es hat gar nichts mit Antiquitäten zu tun oder sonst etwas hier in der Nähe. Aber vielleicht Thomas' Geschichte. Thomas? Thomas? Was ist los?
1: Mir ist so komisch. So schwindelig.
0: Schnell, wir müssen ihn stützen. Er verliert das Gleichgewicht.
1: Mein Bruder. Wo ist mein Bruder?
2: Was hat er da?
0: Ich weiß nicht.
1: Ich bin allein.
0: Er war ja in einer Art Trance.
2: Verdammt, das kann doch nicht sein.
0: Doch, wie unheimlich.
1: Mein Bruder, mein Zwillingsbruder. Ich kann mich nicht von ihm lösen.
0: Was machen wir denn jetzt? Mir laufen eiskalte Schauer über den Rücken. Sollen wir nicht Hilfe holen?
2: Nein, vielleicht muss das so sein. Thomas?
1: Nicht
2: hörst
1: Thomas.
2: Du musst jetzt die Geschichte erzählen.
1: Falscher Name. Ich erzähle meine Geschichte. Nicht meine Geschichte. Unsere Geschichte. Schließlich sind wir zwei eine Einheit. Oder wir waren es. Die Geschichte heißt die bessere Hälfte.
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1: Ich habe Eric nie wirklich gemocht, obwohl er mein Bruder war. Ich glaube, unser Problem war einfach, dass wir zu viel Zeit miteinander verbracht haben. Miteinander verbringen mussten. Unsere Kindheit war das kleinere Übel. Am schlimmsten war die Pubertät und die Phase des Erwachsenwerdens. Nie konnte er mich auch nur einmal mit einem Mädchen alleine lassen. Jedes Mal, wenn ich eine Verabredung hatte, musste er mitkommen. Glauben Sie mir, so etwas strengt auf Dauer an und geht an die Substanz. Ich habe mir immer gewünscht, irgendwann einmal nur einen einzigen Tag für mich zu haben. Seit 2 Wochen bin ich nun allein, das erste Mal in meinem Leben. Und obwohl ich ihn nie wirklich mochte, tut es mir ein wenig leid, hier zu sein und zu sehen, wie sie Eric Sarg mit Seilen in das modrig feuchte Grab herablassen. Es ist ein schöner Tag, zu schön, um ihn auf dem Friedhof zu verbringen. Es ist Frühling, es ist warm, es ist ruhig. Der richtige Tag, um neu anzufangen. Denise, Erics Freundin, steht neben mir. Sie weint sich an meiner Schulter aus. An meiner rechten Schulter. Meine linke Schulter und den Arm sowie eine Lunge habe ich zusammen mit Eric verloren. Die Ärzte sagen, dass die Wunden erst in ein paar Monaten gut genug verheilt sein werden, um mir Prothesen anpassen zu können. Aber damit kann ich leben, denn ich bin endlich frei.

0: Eric, so hatte man uns erzählt, war der Jüngere von uns beiden. Er hat erst spät mit dem Atmen begonnen. Wir haben wohl beide großes Glück gehabt zu überleben. Hätte sich Erics Lunge nicht rechtzeitig entfaltet, wäre wohl auch ich nicht durchgekommen. Mein Bruder und ich waren beinahe gleich alt. Das hat den einfachen Grund, dass wir als Zwillinge zur Welt kamen. Unglücklicherweise hatten sich einige unserer gemeinsamen Zellen im Mutterleib nicht vorschriftsmäßig teilen wollen. Diese Laune der Natur sollte unser fortwährendes Privatleben zu einer unangenehmen, wenig intimen Nebensache verdammen. Eric hatte bei unserer Geburt nicht geschrien. Diese Eigenschaft hat er die ganzen 26 Jahre seines Lebens behalten. Er war nach außen hin immer ruhig gewesen. Viel stiller als die anderen Kinder und viel stiller als ich. Ein stummer Beobachter, der nie ein Wort zu sagen pflegte. Weil er es nicht konnte. Ich war derjenige von uns, der über funktionierende Stimmbänder verfügte. Seine waren verkrüppelt. Alles, was er jemals hervorbrachte, waren kurze, leise A-Laute. Eric dachte sich seinen Teil. Sie werden sich nun fragen, ob wir denn als Brüder nie miteinander geredet haben. Selbstverständlich taten wir das. Jedoch benötigten wir dazu keine Stimme. Brüderlein. Wir hielten Konversationen im Geiste und sprachen permanent miteinander.
1: Reich mir die Zeitung.
0: Erics Gedanken waren meine und meine Gedanken waren Erics. Niemand von uns konnte an etwas denken oder etwas fühlen, ohne dass es der andere mitbekam.
1: Siehst du die Frau dort?
0: Sie können sich vorstellen, dass ich niemals meine Ruhe hatte.
1: Sie hat schöne Beine.
0: Sie haben immer eine zweite Stimme im Kopf, die sie nicht abstellen können.
1: Brüderlein.
0: Sie fühlen, welche Rivalität und welcher Hass sich in ihrem Bruder gegen sie aufbaut. Sie träumen sogar doppelt, es ist schrecklich. Es war schrecklich. Vor 5 Jahren habe ich zum ersten Mal darüber nachgedacht, wie ich Eric loswerden konnte. Er hatte meine destruktiven Gedanken zeitgleich mitbekommen.
1: Warum?
0: Er war entsetzt und beschimpfte mich als einen gefühlskalten Egoisten. Dennoch redete mir Eric in solchen Momenten immer gut zu, sagte, dass das alles doch gar nicht so schlimm sei und dass das Leben zu kurz und zu schön sei, um sich solch böse Gedanken zu machen.
1: Du bist doch mein Bruder.
0: Für ihn war das Leben in der Tat schön. Er war schon immer der Gutaussehendere von uns beiden gewesen. Ich weiß wirklich nicht, wie dieser stumme Krüppel es immer wieder geschafft hat, aber er hatte stets die besseren Chancen bei Frauen. Vor einigen Jahren lernte er, und ich mit ihm, Denise kennen. Seit wir sie kannten, wusste ich, was er für sie empfand und dass sie ihm neuen Lebensmut geschenkt hatte. Schon bald waren sie ein Paar. Doch auch ich konnte mich ihrem Zauber nicht entziehen. Ich konnte es nicht verhindern, mich wie mein Bruder ebenfalls in Denise zu verlieben. Eine furchtbare Eifersucht entbrannte. Eric wusste schon früh, dass sein Leben davon abhing, mich bei Laune zu halten. Mir gehörte und gehorchte der Großteil unseres Körpers. Sein Kopf saß auf meiner linken Schulter. Eric beherrschte nur den linken Arm und er hatte seine eigene Lunge. Alles andere gehörte mir. Mein Bruder konnte definitiv nicht ohne mich leben. Ich aber sehr wohl ohne ihn.

Ich entwickelte eine Theorie. Mir war klar, dass ich nur dann frei denken konnte, wenn Eric schlief. So schmiedete ich Nacht für Nacht Pläne in der Hoffnung, dass Eric sie nicht mitbekam. Schon bald stellte sich heraus, dass sich all meine Gedanken, die ich nachts hegte, in Erics Träumen widerspiegelten. Doch er zweifelte nie daran, dass sie lediglich eine Ausgeburt seiner eigenen Fantasie waren. Ich erzähle Ihnen gern von meinem Plan. Bitte halten Sie mich nicht für herzlos, ich könnte es Ihnen nicht einmal verübeln, aber versetzen Sie sich einmal in meine Lage. Ich musste einen Weg finden, Eric zu töten und gleichzeitig seinen Körper von mir zu trennen. Schnell kam mir das Sägewerk in Oakwood in den Sinn. Wie ich in die Halle hineinkäme und wie ich das riesige Sägeblatt zum Rotieren brachte, ob ich die ganze Aktion selbst überleben würde, wusste ich nicht. Aber all das wollte ich vor Ort klären.

0: Ich war mir im Unklaren darüber, ob der Begriff Mord auch auf meine Situation anwendbar war. Aber selbst wenn ich nach der Durchführung meines Plans eingesperrt worden wäre, so wäre ich doch ein freier Mann gewesen. Ich hatte folglich nichts zu verlieren. Eines Nachts, Eric war bereits eingeschlafen, verließ ich unsere Wohnung und setzte mich in den Wagen. Mein Bruder schlief tief und fest und wachte noch nicht einmal auf, als ich den Motor startete und den Wagen über die Schnellstraße in Richtung Oakwood lenkte. Es war nicht einfach, mit einem Arm zu lenken. Normalerweise half mir Eric beim Fahren. Diesmal und künftig musste es ohne ihn funktionieren. In Gedanken ging ich meinen Plan noch einmal durch. Vor meinem geistigen Auge sah ich das mannshohe Sägeblatt, unter das ich mich zusammen mit Eric legen würde. Mein Bruder würde schlafen und gar nichts mitbekommen. Dieser Gedanke erleichterte mich. So wenig ich Eric auch mochte, ich wollte ihm nicht unnötig wehtun. Doch ich machte mir nichts vor. Ich würde mit Sicherheit unbeschreibliche Schmerzen erleiden müssen. Und doch würde es mir letztlich so unendlich gut tun. Das Bild des Sägeblatts noch vor Augen, wachte mein Bruder auf und gab einen erschrockenen Laut von sich. Ich schaltete meine Gedanken blitzartig ab und hoffte, dass er auf der Stelle wieder einschlafen würde.
1: Spätestens.
0: Doch er rieb sich die Augen, gähnte und erzählte mir halb panisch von seinem schlechten Traum. Dann, ganz plötzlich, war der Moment der Wahrheit gekommen.
1: Was hast du geplant?
0: Unser Herz machte einen Sprung, als das Ortsschild von Oakwood am Straßenrand an uns vorbeizog. Ich spürte, wie Erics Gedanken rasten.
1: Was hat er vor?
0: Schlagartig wurde ihm alles klar. Er wusste, dass all die schlechten Träume keine Träume waren und er wusste, dass ich ihn umbringen würde.
1: Mein Bruder.
0: Nicht irgendwann, sondern heute Nacht.
1: Nein.
0: Er wusste von meiner Liebe zu Denise und er wusste von meinem Hass zu ihm.
1: Sie gehört mir.
0: Eric reagierte schnell und völlig unerwartet für mich. Sein Arm griff ins Lenkrad und zog es so heftig herum, dass ich nicht mehr reagieren konnte. Der Wagen geriet ins Trudeln und durchbrach die Mittelleitplanke. Nun ließ ich es darauf ankommen.
2: Nein.
0: Anstatt das Tempo zu verringern, trat ich das Gaspedal bis zum Anschlag durch.
2: Was tust du?
0: Ich sah die Scheinwerfer eines Holztransporters, auf den wir frontal und mit zunehmender Geschwindigkeit zufuhren.
2: Halt sofort!
0: Eric schrie lautlos. Im letzten Moment konnte ich das Lenkrad herumreißen, sodass der tonnenschwere Truck nicht über den ganzen Wagen hinwegrollte, sondern nur die linke äußere Hälfte der Fahrerseite touchierte. Wieder machte unser Herz einen Sprung. Der Wagen wirbelte herum und überschlug sich mehrmals. Stahl und Glassplitter regneten auf uns herab. Ein stechender Schmerz durchfuhr meine linke Körperhälfte. Das Letzte, an das ich mich noch erinnern kann, sind die Worte, die mir Eric in meine Gedanken schrie.
2: Ich war immer der Bessere von uns beiden.
0: Dann verlor ich das Bewusstsein. Als ich meine Augen wieder öffnete, bemerkte ich sofort die Stille. Etwas war geschehen. Die linke Hälfte meines Körpers schmerzte noch immer stark. Ich lag auf einem Krankenbett in einem sterilen, weißen Zimmer. Soweit es die Bandagen um meinen Kopf erlaubten, sah ich an mir herab und stellte fest, dass mein linker Arm nicht mehr da war. Und noch etwas fehlte. Ich konnte meinen Kopf zwar nicht weit genug drehen, doch ich spürte es auch so. Eric war weg. Ein Arzt betrat den Raum und bestätigte meine Vermutung. Nachdem er mich untersuchte, mir im Groben und übertrieben einfühlsam berichtete, was genau nach dem Unfall geschehen war, sagte er: Es tut mir leid, Ihnen mitteilen zu müssen, dass wir Ihren Bruder nicht retten konnten. Später erfuhr ich, dass Erics leblose Überreste chirurgisch von mir entfernt worden waren. Glauben Sie mir, in diesem Moment war mein Kopf leer. Ich hätte 1000 Dinge auf einmal denken können, aber stattdessen waren meine Gedanken und Gefühle einfach nur leer. Im Laufe der vergangenen 2 Wochen erholte ich mich schnell von den Verletzungen. Die Wunden schlossen sich schon nach wenigen Tagen und die Blutungen hörten bald auf. Ich genieße eine vorzügliche psychologische Betreuung, seit ich Eric verloren habe. Die Ärzte machen sich viele Sorgen um mich und meinen Gemütszustand. Nun, was soll ich sagen? Die Gespräche tun mir gut. Es ist schön, mit jemandem allein zu reden. Selbst simpelster Smalltalk bereitet mir Freude. Und bislang, das gebe ich zu, auch wenn ich mich ein wenig dafür schäme, habe ich Eric noch nicht einen Tag vermisst. Jeder Tod, so sagt man, birgt neues Leben in sich. Ich kann das nur bestätigen. Mein neues Leben hat vor 2 Wochen mit einem schweren Autounfall begonnen. Und nun werde ich dieses neue Leben in vollen Zügen genießen. Sobald Erics Beerdigung beendet ist, werde ich Denise auf einen Drink und ein ruhiges Gespräch unter 4 Augen in ein nettes Promenadencafé einladen. Denn schließlich ist es Frühling, es ist warm und es ist ruhig. Und mal sehen, was der Abend sonst noch mit sich bringt.

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0: Er scheint fertig zu sein. Was jetzt?
1: Wir sollten versuchen, ihn aufzuwecken. Los, Thomas, aufwachen!
2: Ja, wach auf. Die Geschichte ist erzählt. Du musst jetzt aufwachen.
3: Was ist los? Bin ich eingeschlafen?
1: So kann man es auch nennen. Du warst in einer Art Trance, wie hypnotisiert.
0: Aber du hast eine Geschichte erzählt. Von deinem Zwillingsbruder.
3: Ich kann mich an gar nichts erinnern. So ein Unsinn. Ich hab doch gar keine Geschwister.
1: Jedenfalls ist die Geschichte erzählt, auch wenn du dich an nichts erinnern kannst.
3: Dann bleibt ja nur noch deine Geschichte.
1: Ja, schon. Aber ich weiß nicht, was soll das Ganze hier überhaupt?
0: Das wissen wir alle nicht. Aber es scheint doch einen Sinn zu haben. Sonst hätten wir die Briefe nicht bekommen.
3: Ja, das glaube ich auch. Du musst deine Geschichte erzählen.
1: Nun gut. Ich nenne sie die Ausgeburt.

Gleißend funkelten die Zähne aus dem Spiegel. Nur noch ein wenig Minze für den Atem, aber nicht zu viel, das würde peinlich wirken. Der Kerl hat Biss. Und den zeigt er auch, dachte Bindner mit einem befriedigten Lächeln, das eben jene Zähne zur Geltung brachte, ohne jedoch bissig zu sein. Bissigkeit mag niemand. Jetzt ein wenig Eau de Toilette auf die glatten, braungebrannten Wangen. Bindners Augen funkelten unternehmungslustig und hungrig, denn heute Abend war der Abend in seinem Leben. Ein weiterer Schritt in seiner Karriere war genommen. Bindner blickte sich in seinem Badezimmer um, das groß, geräumig und weiß war. Achtlos warf er das Handtuch hinter sich in die noch nasse Duschzelle. Mit flinken Schritten durchmaß er seine modern eingerichtete Junggesellenwohnung, trat in die Küche und goss sich ein Glas Mineralwasser ein, das er eilig hinuntertrank, ganz im Schlucken aufgehend. Erfrischt schenkte er nach. Herrlich, diese Kühle. Das war das Leben. Und in diesem Leben hatte er schon viel erreicht mit seinen 32 Jahren. Ganz aus dem Nichts hatte er angefangen. In der Schule nicht besonders klug. Es war eine Pest, dieses viele Nachdenken. Es lähmte nur die Entschlussfreude. Es war ganz, als hätte man ein den Alltag zerknitterndes Spiegelkabinett im Kopf. Darum hatte er die Klugheit hart bekämpft, sobald sie ihn anwandelte. Aber dafür war er umso fleißiger und betriebsamer. Lernpensen behielt er wie eine Leihmutter bis zur nächsten Prüfung und dann gab er das Geschriebene zur Adoption frei. Zweckgebunden Lernen, hatte er vor dem Abi schmunzelnd gemeint, als ihn ein Freund nach dem Geheimnis seiner guten Noten fragte. Die wollen doch nur unsere Belastbarkeit testen und unsere innerliche Glätte. Bitte, wenn Sie mögen. Im Studium hatte er es nicht anders gehalten, doch fiel seine Methode unter den angehenden Juristen nicht weiter aus dem Rahmen. Glatt glitten sie alle aneinander vorbei und lächelten sich zu. Eines dieser Lächeln brachte ihm eine sexuelle Beziehung zu einer Kommilitonin ein, die nebenbei noch aus gutem Hause kam und sich auf den Soirées seines Professors gewandt bewegen konnte. Zudem war blond bei Frauen eine gesellschaftlich höchst anerkannte Haarfarbe, denn es sah so lieb aus. Natürlich absolvierte er sein Studium in der Regelstudienzeit, konnte auch die obligatorischen Auslandssemester aufweisen, ohne sich indes allzu sehr mit Auslandserfahrungen jenseits des Studiums zu belasten und wurde unverzüglich als junger Anwalt in einer Kanzlei in Frankfurt eingestellt. »Na, siehst du, es ging doch alles ganz glatt«, hatte ihr Vater ihm komplizenhaft zugezwinkert. »Jetzt könnt ihr euch ja bald verloben.« Mittlerweile waren sie schon seit 5 Jahren verlobt und so konnte es seinem Geschmack nach auch bleiben, denn eine Ehe erschien ihm so beunruhigend wie dunkler Klarinettenklang. Nur war sie, das wusste er und bildete sich viel darauf ein, weniger flüchtig. Außerdem konnte es jetzt ohnehin beziehungstechnische Schwierigkeiten geben, wenn die Pläne mit Berlin klappen sollten. Innerhalb der letzten Jahre hatte er sich nämlich gewohnt arbeitsam und mehr auch gerissen gezeigt, sodass der alte Brick, der Inhaber der Kanzlei, schließlich wohlwollend auf ihn aufmerksam wurde, ihn mit einigen wichtigen, teilweise recht kniffligen Fällen betraut hatte und sich in seinen Erwartungen nicht enttäuscht fand. So war er in der Gunst des alten Patriarchen aufgestiegen, vorbei an vielen anderen, älteren, und als Brick, inspiriert durch die Umwandlung Berlins zur Hauptstadt, auf die Idee verfiel, seine Tentakeln in dieses Knäuel widerstreitender Interessen auszustrecken, fiel seine Wahl für einen Vertreter in Berlin wie selbstverständlich auf Bindner. Freilich war das letzte Wort darüber noch nicht gesprochen, denn heute Abend sollte er dem Miteigentümer der Kanzlei, Herrn Dieme, schmackhaft gemacht werden. Alles in engem, erlesenem Familienkreise, denn Herr Dieme hatte sich längst aus dem aktiven Geschäft zurückgezogen, weil er, wie der Großteil der Juristen, jedenfalls solange noch ein guter Kern in ihnen steckt, seinen Beruf recht eigentlich gehasst hatte. »Das wird schon schief gehen«, keckte Bittner sich kurz im Spiegel zu. »Die privaten Dinge würden sich dann noch früh genug regeln, wenn er erst carte blanche für Berlin hätte.«

0: Bindner kam als letzter, aber pünktlich bei den Diemes an. Brick eilte sofort auf ihn zu, drückte ihm ermutigend die Hand und raunte, jetzt nur nicht nervös werden. Aber, wie ich Sie kenne, besteht ja keine Gefahr. Sie müssen nur ein bisschen freundlich und geschmeidig sein, einen guten Eindruck machen. Von Geschäften will Dieme nichts mehr wissen. Bindner schickte ein verschwörerisches Lächeln über seine dienstbereiten Lippen, mit dem er seinem Chef bedeuten wollte, dass sie beide ja doch ganz anders seien. Brick indes hatte sich schon abgewandt und kehrte, den neuen Ankömmling im Schlepptau, sich den Gastgebern zu. Bindner absolvierte die Begrüßung mit Eleganz und Geist, wobei er sich ein erstes Bild von der geheimnisvollen grauen Eminenz, die in all den Jahren für ihn nie in Erscheinung getreten war, machte. Dieme wirkte trotz seines tadellosen Anzugs und seiner breiten Brust doch eher ein wenig kläglich, wozu sein graues, gerade gekämmtes, dünnes Haar und die Tränensäcke unter seinen farblosen Augen nicht unerheblich beitrugen. Neben ihm stand seine Gattin, über die sich ein luftiges Sommerkleid spannte, das sie sehr zu beengen schien. Unangenehm berührt wurde Bindners ästhetisches Empfinden von der altmodischen Perlenkette, die ihr beinahe die Luft abzudrücken schien, sowie dem freizügigen Dekolleté, über dessen Inhalt der Betrachter unwillkürlich an den Herbst denken musste. Ein Blitzlicht fuhr Bindner durchs Hirn, nur kurz, aber fast hätte es ihn gefährlich aus der Fassung gebracht. Der alte Dieme gierig über diese welke, schlaffe Haut gebeugt. Warum nur musste man in den unpassendsten Situationen von solch unnützen Gedanken heimgesucht werden? Brick bewahrte ihn vom Rotwerden, indem er ihn der Tochter Diemes und ihrem Ehemann Herrn Drechsler Schütte vorstellte. »Herr Drechsler Schütte macht in Termingeschäften, wissen Sie?« Bindner wollte es scheinen, als habe Herr Drechsler Schütte überhaupt keine Geschäfte, denen er nachgehen musste, braun gebrannt, athletisch und kernig, wie er daneben seiner Frau stand. Strotzte Herr Drechsler Schütte nur so vor Lebenskraft und expandierte er munter in den Raum hinein, allein wie er Bindner zuprostete, hatte etwas Greifendes an sich, so wurde seine Gattin daneben völlig an die Wand gespielt. Schüchtern wie eine Einzuschulende hielt sie sich im Hintergrund, und als ihr Mann besitzessicher den Arm um ihre schmalen Schultern legte, kam es Bindner vor, als knipse ihr das Nussknackergelenk von Ellenbogen jeden Augenblick ihr dünnes Hälslein ab. Ein wenig verzagt blickte Bindner auf Herrn und Frau Brick, die sich in lebhaftem Gespräch mit den alten Diemes befanden, und eine Welle der Erleichterung überrieselte ihn, sahen seine Bekannten doch so vertraut real aus. Die Unterhaltung zwischen Bindner und Herrn Drechsler Schütte drehte sich um Ereignisse aus der Tagespresse und diente vorwiegend dazu, die Zeit bis zum Abendessen zu überbrücken, als auch ein Terrain zu bieten, auf dem sich die beiden jüngeren Männer wie zwei schwarze Doggen abschnuppern konnten. Zwischendurch erteilte Herr Drechsler Schütte einige wichtige geschäftliche Anweisungen über Handy, sehr zum Ärger Bindners, den ausgerechnet jetzt niemand anrufen wollte. »Bevor wir zu Abend essen«, schaltete sich nun Herr Dieme in einem Anflug von Stolz ein, »sollten wir Herrn Bindner noch unser jüngstes Familienmitglied vorstellen.« Die junge Frau wurde ganz rosafarben, was bei ihrer Blässe schon eine tiefgehende emotionale Regung voraussetzte, und lächelte verlegen. Drechsler Schütte ergriff unverzüglich das Wort. »Ja, ja, Herr Bindner, wir haben nämlich seit kurzem ein kleines Söhnchen. Unsere ganze Freude. Er ist ein richtiger kleiner Racker.«
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1: Ich bin heute mit Bettina und Lida im Studio, die die Sendung Monday Movie Talk machen.
2: Hallo.
3: Hallo, Benni.
1: Die Schlagwörter zu eurer Sendung sind Aktuelles zum Film, Theater, Tanz und Literatur, grob zusammengefasst. Wie würdet ihr die Sendung in euren eigenen Worten beschreiben?
2: So ein anderes Schlagwort ist natürlich die Kritik zu Spielfilm und Dokumentation. Und wir bringen natürlich auch so ein paar O-Töne vom roten Teppich. Und wir haben ausgewählte Studiogäste. Wir besprechen eben aktuelle Theaterproduktionen und Tanzinszenierungen aus Berlin und Co. Das heißt, wir wandern auch mal in andere Städte und gucken, was in anderen Städten so los ist, dass man von Berlin aus dahin fahren kann. Aber primär sind wir queer-feministisch.
3: Absolut. In die linke Ecke. Immer klassenkritisch, nicht nur film- und theaterkritisch.
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0: Ich bin heute hier mit zwei Hosts von der ukrainischen Radiosendung Trambeats FM. Schön, dass ihr da seid.
1: Ja, danke. Danke für die Einladung.
2: Thank you, thanks a lot.
0: Lass uns über den Namen sprechen. Trambeats FM. Was heißt es?
1: Es gibt ein traditionelles ukrainisches Instrument, Musikinstrument, in Gebirgen meistens. Es ist ein großes Rohr, das heißt Trambita.
2: Dieses Name Trambeats FM, das bedeutet Trambita wie Musikinstrument und auch Beat für Musik. Trambita mit Beat.
0: Was sind die Themen, mit denen ihr euch beschäftigt?
1: Alles, was für die Ukrainer in Deutschland interessant ist. Ja, es ist die Sozialfragen, die Nachrichten, die Fragen der Kommunikation, die Fragen, die

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3: Nun hatten sich auch die BRICS und Frau Diehme zu ihnen gesellt und über alle Gesichter glitt ein Ausdruck emsiger Freude und Verzückung, so wie es sich eben gehört, wenn über kleine süße Babys gesprochen wird. Wer diesen Gesichtsausdruck nicht annehmen kann, sobald er ein Baby sieht oder über ein solches reden hört, der ist sicher kein guter Mensch. Binnen kurzweiliger Minuten wurde Bindner darüber in Kenntnis gesetzt, was der Kleine schon alles könne, wie er da-da-da-lalle, wenn man mit der Rassel über seiner Wiege spiele, wie süß seine kleinen Fingerchen sich in Herrn Diemes Ohren festkrallten, wie er sogar schon mit den Händen klatschte, wenn die Mutter auf dem Flügel übe und vieles mehr. Jetzt haben sie mich aber neugierig gemacht, staunte Bindner und Herr Brick zwinkerte ihm verstohlen zu. Er liegt in seinem Kinderzimmerchen und schläft sicher. Er ist einfach so ein kleiner Schatz, sagte Frau Drechsler Schütte. Na los, besuchen wir ihn doch mal, drängte Diebe und sofort setzte sich die Gesellschaft in Marsch. Das Kinderzimmer war durch Vorhänge abgedunkelt und kühl, aber irgendwie drückte die Luftbindner ein Hüsteln in den Hals. Psst, machte der Großvater und stahl sich einige Schritte in Richtung auf die Wiege vor. Da ist ja mein kleiner Räuber. Behutsam nahm Herr Diehme das zarte Bündel aus der Wiege und drückte es sacht an seine Wange. Das rechte Ärmchen baumelte ihm dabei über die Hand. Schau nur, der kleine Kerl ist wach und munter. Alle umringten den jüngsten Spross der Familie und überboten sich mit Neckereien, um die Aufmerksamkeit des Kleinen zu gewinnen und ihn zum Lächeln anzuregen. Bindner konnte nur einen Blick auf den kahlen, schutzlos wirkenden Hinterkopf des Jungen werfen, während neben ihm Frau Brick das Glück hatte, mit ihrem Zeigefinger Kinn und Wange des Babys zu kitzeln. Wie still der kleine Bursche doch ist, dachte Bindner. Er muss es gewöhnt sein, dass eine Herde von Erwachsenen so einen Affentanz um ihn veranstaltet. Ein netter kleiner Kerl, sagte er. Nicht wahr, brummte Drechsler Schütte zufrieden. War auch keine leichte Geburt. Frau Drechsler Schütte blickte verlegen zu Boden und der Gatte erntete einen vorwurfsvollen Blick von der Schwiegermama.

0: Seltsam hölzern wirkte dieses Kind trotz allem, musste sich Bindner sagen. Und gut wäre es sicherlich gewesen, das Kinderzimmer einmal zu lüften. Dieser Geruch erinnerte ihn auf seltsame Weise an Streuselkuchen und war eine Spur zu schwer. Deshalb hörte er mit Erleichterung die Stimme des alten Dieme, der meinte, man solle doch wieder ins Esszimmer zurückgehen und den kleinen Prinzen einfach mitnehmen. Man hatte bereits für die Vorspeise gedeckt und an den Gästen war es nun Platz zu nehmen und mit dem Mahl zu beginnen. Er fand einen Teller mit Austern vor sich hingestellt und höflich blickte er die Tischgenossen der Reihe nach an. Da fiel sein Blick zum ersten Mal auf das Gesicht des Babys, das neben seiner Mutter in einem Säuglingsstuhl festgeschnallt war. War das ein schlechter Scherz? Entweder saß dort eine besonders scheußliche Puppe oder aber... Er verschluckte sich, obgleich er noch gar nichts gegessen hatte.
1: »Ist Ihnen nicht gut, Herr Bindner?«
0: »Doch, doch, danke.«
1: »Es ist nur, Sie sehen ein wenig blässlich aus.«
0: Bindner wehrte mit einer verbindlichen Handbewegung die Sorgen seiner Nachbarsstimme ab und konnte dabei nicht den Blick vom Gesicht jenes Kindes wenden. Dessen Augen waren weit aufgerissen, dabei stumpf und fahl. Auf den winzigen, stupsigen Zügen lag kein Ausdruck. Die Haut glänzend wie eine Eiswüste. Da strich die Mutter über den Kopf des Kleinen und redete beruhigend einige Babyworte. Bindner spürte, dass man bereits ein wenig besorgt auf ihn blickte, denn er hatte noch keine der Austern angerührt. Frau Diemes Augen umstrichen ihn wölfisch. Beherrscht schaute er auf seinen Teller, seine Finger fassten eine der kalkigen Schalen und er leerte das Gallert in sich hinein. Das Gespräch am Tisch lebte wieder auf.
1: »Schaut nur«, lachte die Mutter, »wie er seine Händchen ausstreckt. Er möchte auch etwas.«
0: Dann in einem anderen, simpleren Ton,
1: »Nein, nein, das ist doch noch nichts für dich.«
0: Großes Gelächter und Getändel am Tisch, alle lobten den Kleinen für seine kecke Spitzbübigkeit. Herr Brix sagte, was für ein neugieriger, süßer Fratz das doch sei.

Seine Gattin meinte, Neugierde sei ein Zeichen von Klugheit. Bindner erstarrte. Die Arme des Kindes hingen unbeweglich da, wie zwei kurze Holzplanken. Nichts regte sich und der Geruch schien sich aus dem Kinderzimmer hinter ihnen hergeschlichen zu haben. Bindner fühlte sich an das alte Sofa erinnert, das jahrelang bei seinen Eltern im Keller gestanden hatte. Mögen Sie keine Austern? Dann lassen wir den zweiten Gang bringen. Pâté de foie gras. Bindner sah schattenhaft, wie vor ihm die Teller ausgetauscht wurden. Das Kind bewegte sich nicht. Und nun schob ihm die Mutter ein Löffelchen Brei in den Mund und der Brei. Wie alt ist der Kleine? Fragte Herr Brick interessiert. Er hat ja ganz schön Hunger. Bindner hörte die Antwort nicht mehr. Die Gänseleber klebte an seinen Zähnen. Die Unterhaltung, an der er sich eigentlich beteiligen sollte, floss an ihm vorüber. Und er versank in ihr wie ein Ertrinkender. In England schon lange. Weiß nicht. Sieht aus, als hätte er keinen Appetit. Nehmen Sie ihn ruhig mal auf den Arm, Herr Brick. Mit 40% Beteiligung gern. Der richtige Mann für Berlin. Heute er still. Bindner schluckte Lebermasse herunter und sah, wie Brick den leblosen Körper auf seinem Bein schaukelte, ihn in die Luft nahm und mit der Nase stupste. Lebt nur von Luft und Liebe, scheint's. Von Babygeruch nie genug kriegen, trotz meinem Alter. Küsschen. Merken Sie denn nichts? Konnte er einfach so da sitzen und weiteressen, während in seiner Kehle ein Frosch emporkroch? Wollen Sie ihn vielleicht auch mal halten, Herr Bindner? Verstört blickte er auf. Was? Nein, nein, bitte nicht. Ich... Aber was haben Sie denn? Fragten mehrere Stimmen. Und in die Besorgnis mischte sich nun bereits leise Missbilligung. Besonders Frau Diemes Lippen waren bedrohlich schmal geworden und ihr Mann schüttelte den Kopf. Mir ist nur ein wenig unpässlich. Ich möchte Ihnen den Abend nicht zerstören, aber ich glaube, das Beste wird es sein, wenn ich mich für heute von Ihnen verabschiede. Vielleicht habe ich zu viel gearbeitet in den letzten Wochen. Belastbarkeit fuhr es ihm da durch den Kopf, aber es war schon zu spät. Er stand auf, rückte seinen Stuhl zurück an den Tisch und machte eine Geste des Bedauerns, wobei er es vermied, den Tischgenossen in die Augen zu sehen. Herr Brick brachte ihn zur Tür. »Mensch, Mensch, Mensch«, sagte er rau, sonst nichts. Bindner hörte, wie die Tür sich hinter ihm schloss und fragte sich, warum er zu dem Kind nicht ein bisschen netter gewesen war.

0: So, das war meine Geschichte.
1: Wie schrecklich. Allein die Vorstellung, mit einem toten Baby zu leben und so zu tun, als lebe es noch. Oh, hoffentlich hat es einen Sinn, dass du das erzählt hast. Ich meine, hoffentlich ist es nur eine Geschichte und dem Baby geht es gut.
2: Oh ja, das hoffe ich auch. Wollen wir jetzt los?
1: Ja, ist wohl besser. Mir ist kalt und wir kriegen bestimmt eh nicht raus, was das Ganze sollte.
0: Aber vielleicht sollten wir Adressen und Telefonnummern austauschen. Vielleicht bekommen wir ja noch weitere Briefe. Oder jemandem von uns fällt noch etwas auf.
2: Gute Idee. Hier, wir nehmen einfach die Briefe als Papier. Ich habe einen Kugelschreiber.
0: Am nächsten Morgen erwachte ich mit einem nagenden Gefühl der Unzufriedenheit. Wir waren also alle zu diesem Treffen gegangen, hatten unsere Geschichten erzählt und nichts war passiert. Absolut nichts. Fantastisch. Und nachher hatte ich eine Verabredung mit Frau Reinhardt, um ihr von diesem Glanzlicht eines Abends zu erzählen. Sie würde wahrscheinlich zu dem Schluss kommen, dass keine weiteren Ermittlungen notwendig seien. Wie wohl jeder, dem man diese Geschichte erzählen würde. Hurra, und wieder ein verheißungsvoller Auftrag, der im Sande verlaufen war. Und wieder keine Klienten, keine Kohle. Ich war also nicht gerade in der besten Stimmung, als ich wie jeden Morgen zum Zeitungskiosk um die Ecke schlenderte, um mir meine Morgenzeitung zu kaufen.
3: Ah, hallo Kant.
0: Morgen.
3: Wie immer, das Tagblatt.
0: Ja klar, Bernd. Brauchst du doch gar nicht mehr zu fragen. Steht wenigstens heute was Gescheites drin?
3: Gescheit weiß ich nicht. Aber ein paar ganz schöne Sensationsgeschichten.
0: Wieder eine Affäre in irgendeinem Königshaus?
3: Nein, hier bei uns. Gleich auf der Titelseite. So ein Fabrikantenehepaar hier. Dieme. Beziehungsweise die Tochter heißt doch jetzt anders, wo sie geheiratet hat. Drexler Schütte, meine ich.
0: Was?
3: Jedenfalls hat die wochenlang nicht wahrhaben wollen, dass ihr Sohn gestorben war. Und sie haben ganz normal weiter mit der Babyleiche zusammengelebt.
0: Was?
3: Sie gewickelt, als sei es ein lebendiges Baby. Ist das nicht eklig?
0: Zeig her. Was? Das gibt's doch gar nicht.
3: Sonst würde es ja wohl nicht in der Zeitung stehen. Aber es gibt auch noch Erfreuliches. Schau mal auf Seite 6, die Trennung von diesem Siamesenpaar. Das hat geklappt.
0: Siamesenpaar?
3: Und mit Bohlen und seiner neuen Perle ist auch noch alles bestens. Schnucklige Kleine auch. Und dann die Lottozahlen. Immerhin habe ich 3 richtige.
0: Bernd, komm. Ja? Hier ist die Kohle für die Zeitung.
3: Aber was ist denn los?
0: Ich muss schnell weg.
3: Du wirst doch wohl nicht einen Auftrag haben?
0: Oh ja, ich habe einen Auftrag. Immer wieder las ich die beiden Artikel. Das konnte doch nicht sein. War durch das Erzählen der Geschichten verhindert worden, dass sie wahr wurden? War das Schreckliche, das in den Briefen angedroht worden war? Dann hatte unser Plan, dass ich anstelle von Frau Reiners zu dem Treffen gegangen war, nicht funktioniert. Ich hatte ihre Geschichte erzählt und dadurch das Unheil nicht abwenden können. Das Kind war wirklich tot. Das durfte doch nicht sein. Es ging einfach nicht. Mein Verstand wollte es nicht zulassen. Das war doch alles absurd. Auf einmal fiel mir etwas auf. Unter beiden Artikeln stand derselbe Name. Das konnte doch kein Zufall sein. Ich eilte sofort in die Redaktion des Tagblatts, um weitere Nachforschungen anzustellen. Entschuldigen Sie, ich würde gerne mit Horatio Haudi sprechen.
4: Ach, Herr Haudi, da sprechen Sie am besten mit dem Geschäftsführer. Moment, Herr Deppe, kommen Sie bitte mal. Hier ist jemand wegen Herrn Haudi.
5: Ja, dieser Herr Haudi, das ist schon ein besonderer Fall.
0: Genau deswegen bin ich hier. Ich bin Privatdetektiv. Hier ist meine Karte. Ich ermittle gerade in einem Fall und die Spur führt zu den beiden Zeitungsartikeln über die siamesischen Zwillinge und das tote Baby in der heutigen Ausgabe. Beide geschrieben von Herrn Haudi. Ich darf doch wohl davon ausgehen, dass es sich hier um ein Pseudonym handelt.
5: Das ist es ja gerade. Ich kann es Ihnen nicht sagen. Herr Haudi arbeitet nicht für uns. Die beiden Artikel waren in einem Umschlag mit einem Begleitschreiben. Und da es echte Sensationen waren, haben wir sie veröffentlicht. Selbstverständlich haben wir vorher alles überprüft. Und was soll ich sagen? Es ist wahr. Der Autor wollte noch nicht einmal ein Honorar. Er hat nur die Anweisung gegeben, dass alles unter dem Namen Horatio Haudi veröffentlicht werden müsse.
0: Verdammt. Haben Sie den Umschlag noch?
5: Aber ja. Denn jetzt kommt das wirklich Sonderbare. In dem Umschlag war auch ein Brief an Sie. Es stand in dem Schreiben, dass ein Privatdetektiv namens Kant kommen würde. Martha, haben Sie den Umschlag noch?
4: Ja, hier ist er.
0: Wie ich es mir gedacht habe. Kein Absender, keine Briefmarke, kein Poststempel. Fantastisch.
5: Die Geschichte ist faszinierend. Bitte versprechen Sie mir, dass wir sie veröffentlichen dürfen, wenn Sie mit Ihren Ermittlungen fertig sind.
0: Klar, wenn dabei wenigstens für mich ein Honorar rausspringt.
5: Darüber können wir reden.
0: Ich wollte den Brief auf gar keinen Fall in Gegenwart von jemand anderem öffnen. Daher verließ ich die Redaktion und ging Richtung Büro. Meine Neugier ließ sich jedoch nicht lange im Zaum halten und nur wenige Meter vom Eingang zum Tagblatt blickte ich in den Umschlag. Es lag ein weiterer Umschlag darin. Weiß, unscheinbar. Und wieder einmal so, wie man ihn zu Tausenden in jedem Büroladen hätte kaufen können. Hastig riss ich ihn auf. Darin lag ein weißer Zettel, auf dem in 12-Punkt-Times-New-Roman-Schrift zwei Worte standen. Vielen Dank.

0: Atmen Sie tief durch tief einatmen.
1: Es geht schon.
0: Die kühle Nachtluft wird Ihnen gut tun.
1: Zum Glück habe ich mein nasses Tuch vors Gesicht halten können.
0: Kommen Sie klar? Es sind noch weitere Menschen von den Flammen gefangen. Ich muss da wieder rein.
1: Mir ist nur so ein bisschen schwindelig. Ich setze mich hier auf die Bank, ja? Danke, dass Sie mich rausgeholt haben.
0: Keine Ursache. Bleiben Sie ruhig hier sitzen. Ich schaue nachher noch mal nach Ihnen. Wenn der Krankenwagen kommt, dann wird man Sie auch noch mal genau durchchecken.
2: Da haben Sie aber Glück gehabt.
1: Hoffentlich können Sie alle anderen auch noch retten.
2: Ja, hoffentlich.
1: Wenn Sie nun im Feuer umkommen, meine Nachbarn. Zum Glück, mein Mann ist gerade auf einer Dienstreise. Aber Ina. Ina, meine Nachbarin, von nebenan, sie war gerade in ihrer Wohnung. Wo ist sie? Sehen Sie noch irgendwie jemanden, der gerade aus dem Feuer gerettet wurde?
2: Nein, da ist niemand.
1: Oh mein Gott, was soll ich nur tun? Man muss doch irgendwas tun können.
2: Die Feuerwehr tut, was sie kann. Aber Sie hätten etwas tun können.
1: Ich? Aber warum denn ich? Habe ich das Feuer etwa verursacht? Das kann doch nicht sein.
2: Nein, Sie sind nicht für das Feuer verantwortlich. Nur für den Brief.
1: Was denn für ein Brief? Ich erinnere mich an gar keinen Brief.
2: Genau davon rede ich. Sie haben ihn ignoriert. Das hätten Sie nicht tun dürfen. Es war eine Einladung.
1: Ach so, diese komische Einladung zu so einem Treffen, wo Geschichten erzählt werden. So ein Unfug.
2: Nein, kein Unfug. Ein Auftrag, eine Aufgabe. Eine lebensnotwendige Aufgabe. Damit Sie nicht mein Schicksal erleiden. Sie wussten doch von dem Feuer. Es war in Ihrer Geschichte.
1: Das verstehe ich nicht.
0: Da bin ich wieder. So, der Notarzt ist jetzt da und kann sich um Sie kümmern. Was verstehen Sie eigentlich nicht?
1: Ja, das mit dem Brief. Die Frau hier hat mir wegen des Briefes Vorwürfe gemacht.
0: Welche Frau denn? Hier ist doch niemand.
1: Aber sie hat doch eben noch hier mit mir auf der Bank gesessen. Ich habe mich doch mit ihr unterhalten.

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0: Ich hatte versagt. Auf der ganzen Linie versagt. Ich hatte Unheil verhindern wollen und so hatte ich auf dem Treffen anstelle von Marie-Louise Reiners die Geschichte erzählt. Und damit das Kind getötet. Tagelang konnte mich nichts aus meinem Trübsinn reißen, nicht einmal ein neuer langweiliger Auftrag, eine untreue Ehegattin zu fotografieren. Endlich gelang es mir zumindest, etwas gegen die Lethargie anzukämpfen und ich verließ mein muffiges Büro. Nur, wohin gehen? Jeder Schritt war bleiern und schwer. Ich schleppte mich zu meinem Ford und hoffte, dass er ansprang. Wenigstens dieses Mal hatte ich Glück. Ziellos fuhr ich durch die menschenleeren Straßen. Auf einmal fiel es mir ein, die Beerdigung. Heute war doch die Beerdigung. Zum Glück war ich nicht weit vom Friedhof entfernt. Der Motor rasselte wie ein alter schwacher Kettenraucher und ich war heilfroh, als ich vor dem schmiedeeisernen Tor ankam. Ich stieg aus und schleppte mich über die Kieswege des Friedhofs. Tatsächlich hatte ich wohl den größten Teil der Veranstaltung verpasst. Ich sah nur noch tränenübergossene, schwarz gekleidete Menschen, die ein paar Brocken Erde auf den Sarg fielen ließen. Ich hielt inne. Da war doch Frau Reiners. In diesem Augenblick sah sie zu mir herüber.
1: Sie? Hier?
0: Wohl aus demselben Grund wie Sie. Mich plagt das Gewissen.
1: Ja, ich hätte Sie nie beauftragen sollen. Wäre ich selbst zu dem Treffen gegangen, das Kind wäre am Leben.
0: Wir können nichts tun.
1: Aber das stimmt nicht. Es ist schon einmal Unheil geschehen, weil ich nichts getan habe. Ich bin nicht zu den Treffen gegangen. Wir müssen etwas tun.
0: Ja, nur was?
1: Ermitteln Sie weiter. Finden Sie mehr über diese Cassandras Kinder heraus. Sehen Sie zu, dass andere ihre Geschichte erzählen.
0: Schön und gut, aber wie soll das gehen?
1: Sie sind doch der Detektiv. Ich engagiere Sie, egal was es kostet oder wie lange es dauert.
0: Das kann ich nicht annehmen. Ich könnte das Geld zwar bitter notwendig gebrauchen, aber ich bin an dem ganzen Schlamassel genauso schuld wie Sie.
1: Ich bitte Sie. Sehen Sie, ich bin reich. Sie haben zwar kein Geld, aber das Talent zu ermitteln. Bitte. So tun wir beide etwas.
0: Mit diesen Worten lächelte sie mich so bittend an, dass ich nicht mehr Nein sagen konnte. Der Fall ging also weiter. Aber wo sollte ich ansetzen? Schließlich konnte ich doch nicht wissen, wer als nächstes einen Brief bekam. Ich ging erstmal zum Kiosk, um mir eine Zeitung zu kaufen. Bernd wartete schon auf mich. Wir kamen ins Gespräch und ich konnte nicht umhin, ihm die ganze Misere zu schildern.
2: Es ist richtig, dass du was unternehmen willst. Dir geht's dann bestimmt wieder besser.
0: Aber was nur?
2: Du stehst echt neben dir, wenn ich dir das sagen darf. Gib doch eine Annonce auf. Du kaufst jeden Tag die Scheißzeitung. Dann nutz sie doch auch mal zu was.
0: Ob das was bringt?
2: Ich sag's ja, du stehst neben dir. Im schlimmsten Fall meldet sich keiner. Aber wenn jemand den Brief bekommen hat und in der Zeitung liest, dass solche Leute gesucht werden, dass es mehrere von diesen Leuten gibt. Ich sage dir, der meldet sich bei dir.
0: Danke, Bernd. Du bist echt eine treue Seele. Hast recht, schaden kann's ja nicht. Und so gab ich die Annonce auf. Ich bat um Zuschriften unter Chiffre. Schließlich wollte ich nicht, dass haufenweise Idioten bei mir im Büro anriefen. Tatsächlich tauchten in den nächsten Tagen etliche Briefe von Spaßvögeln auf, die mich offensichtlich für geistesgestört hielten und sich nur mit mir treffen wollten, weil ich eine Gefährdung für die Bevölkerung sei und in die Psychiatrie gehöre. Aber dann war da ein Brief dabei, der war echt, zumindest klang es so. Die Schreiberin, eine gewisse Ines Gerdes, hatte auch den Brief bekommen, ohne Absender, ohne Briefmarke, ohne Poststempel. Bingo! Davon hatte ich nichts in der Anzeige erwähnt, sie musste also eine echte Einladung bekommen haben. Da der Termin schon für diesen Abend war, rief ich sofort an und vereinbarte Frau Gerdes, auf das Treffen zu begleiten. Es sollte in einem abgelegenen Haus außerhalb stattfinden und da sie kein Auto hatte, nahm sie mein Angebot, sie zu fahren, gerne an. Leider machte meine alte Karre mal wieder genau zum falschen Zeitpunkt schlapp. Was ich auch tat, das Miststück war nicht zum Anspringen zu bewegen. Fantastisch. Also rief ich Frau Gerdes an und bat sie, eine Taxi zu bestellen, so konnten wir doch gemeinsam zum Treffen fahren. Da sie nicht weit von meinem Büro entfernt wohnte, ging ich zu Fuß. Von Weitem sah ich sie schon vor der Haustür stehen.
3: Hallo, Sie müssen Heinrich Kant sein?
0: Entschuldigen Sie die Geschichte mit meinem Auto, es tut mir wirklich leid.
3: Mach doch nichts. Das Taxi kommt doch bestimmt gleich. Und ich bin froh, dass ich nicht allein dahin muss. Ein leerstehendes Haus und dann noch so weit außerhalb.
0: Darf ich die Einladung mal sehen?
3: Klar.
0: Tatsächlich echt. Genauso sahen die Dinger letztes Mal auch aus.
3: Dann ist das Ganze also wirklich kein Spaß?
0: Nein, glauben Sie mir. Ich weiß das aus eigener Erfahrung. Sie müssen Ihre Geschichte erzählen. Sonst wird etwas Schlimmes passieren. Passiert etwas Schlimmes in Ihrer Geschichte?
3: Nun ja, könnte man schon sagen. Es geht um einen unheimlichen Mann. Er begeht ein Verbrechen. Und dann ist da dieses Haus. Es stürzt ein. Also um genauer zu sein...
0: Ja, das reicht schon. Sie sehen, es ist ganz wichtig, dass Sie das erzählen. Den anderen auf dem Treffen.
4: Hey, die Taxe für Gerdes?
3: Seit wann sind denn Taxen schwarz?
4: Ist ein altes Londoner Taxi, ein echtes Schmuckstück. Fahre ich seit 19 Jahren. Ist bestimmt das einzige in Deutschland.
0: Schon gut. Wir müssen jetzt losfahren, sonst sind wir nicht mehr pünktlich.
3: Zum Odenthalhaus in Marienwinkel, bitte. Schon komisch in diesem Taxi. So groß. Und diese Glasscheibe zwischen uns und dem Fahrer.
0: Na, wenigstens müssen wir uns dann nicht endlose Geschichten über ihn und seine Taxe anhören. Ich hasse diese Zwangskonversationen. Moment mal, nach Marienwinkel hätten wir doch hier rechts abbiegen müssen.
3: Vielleicht nimmt er einen anderen Weg.
0: Unsinn, diese Richtung ist genau entgegengesetzt. Hallo, hören Sie, Sie sind falsch abgebogen. Marienwinkel liegt in der anderen Richtung.
4: Nee, ist schon richtig. Ein Schleichweg. Kleines Geheimnis. So gehen wir dem Feierabendverkehr aus dem Weg.
0: Wenden Sie bitte und fahren den üblichen Weg. Wir müssen pünktlich ankommen.
4: Hey, lassen Sie mich fahren. Sie kommen schon an.
3: Herr Kant, Sie haben recht. Da war das Ortseingangsschild von Augustdorf. Wir sind hier in einer ganz anderen Richtung.
0: Verdammt, ja. Drehen Sie um!
3: Er ignoriert uns einfach. Was hat das zu bedeuten?
0: Na was wohl? Das hier ist kein Taxi. Jemand will verhindern, dass wir zu diesem Treffen kommen.
3: Und was nun?
0: So, und jetzt schön brav sein. Fahren Sie sofort rechts ran. Das ist keine Spielzeugpistole, die ich hier habe.
4: Und wen wollen Sie damit beeindrucken? Die hübsche Kleine da hinten vielleicht?
0: Jetzt halt dein überhebliches Maul und fahr rechts ran.
4: Ich denk nicht dran.
0: Dann lassen Sie mir keine andere Wahl. So, der schläft erstmal.
3: Wollen Sie uns umbringen? Er muss doch den Wagen steuern.
0: Helfen Sie mir lieber, die Glassplitter zu entfernen. Sein Fuß muss sich am Gaspedal verklemmt haben. Schnell! Wir müssen den Wagen unter Kontrolle bringen. Das war knapp.
3: Wer ist dieser Mann? Und warum wollte er nicht, dass wir zu dem Treffen gehen?
0: Wenn die Geschichten nicht erzählt werden, werden sie wahr. Augenscheinlich möchte dieser Mensch, dass etwas Schlimmes passiert. Aber ich weiß auch nicht. Wir kümmern uns später drum. Wir müssen pünktlich auf dem Treffen sein. Los. Los, geben Sie mir Ihren Schal. Helfen Sie mir, den Typ zu fesseln und in den Kofferraum zu packen. Wir befragen ihn später.
3: Auf was habe ich mich da nur eingelassen? Aber ich bin froh, dass Sie bei mir sind. Wer weiß, wo mich dieser Typ hingebracht hätte. Oder was er mit mir gemacht hätte.
0: Denken Sie nicht darüber nach. Ines Gerdes tat mir aufrichtig leid. Sie konnte schließlich nichts dafür, dass sie auserwählt worden war, ihre Geschichte zu erzählen. Ich bewunderte ihren Mut. Ich weiß nicht, wie viele andere an ihrer Stelle nicht auf dem Absatz kehrt gemacht hätten und nach Hause gefahren wären. Aber sie schenkte meinen Worten Glauben und stellte sich ihrer Verantwortung. Und so fuhren wir durch die Dämmerung nach Marienfelde. Das Haus lag wirklich ziemlich weit außerhalb. Es gab keine Straßenlaternen und so waren die Scheinwerfer der alten Londoner Taxe das einzige Licht. Das Haus sah unbewohnt und heruntergekommen aus, der Garten darum eine einzige Wildnis. Dennoch war die Auffahrt nicht von Pflanzen überwuchert. Vor dem Haus parkten bereits zwei andere Wagen. Wir waren also die Letzten. Da! Im ersten Stock! Ist das nicht Kerzenlicht?
3: Ja. Dann sind die anderen wohl dorthin gegangen. Es ist 7:15. Wir sind nur eine Viertelstunde zu spät.
5: Wer sind Sie? Haben Sie auch den Brief bekommen? Wir waren kurz davor anzufangen.
6: Oder wegzufahren. Ist ja nicht gerade der gemütlichste Ort. Und ich halte die ganze Sache ohnehin für Unsinn.
0: Unsinn ist es nicht, im Gegenteil.
3: Ich muss auch eine Geschichte erzählen. Haben Sie auch alle den Brief bekommen?
5: Ja, merkwürdig, nicht? Ach so, ich bin übrigens Steffen Ulrich.
6: Ludwig Schumann. Lassen Sie uns bitte schnell anfangen. Je eher wir hier wieder weg sind, desto besser.
3: Ganz Ihrer Meinung. Ich bin übrigens Ines Gerdes. Das ist Heinrich Kant. Er war schon mal bei so einem Treffen und begleitet mich.
6: Diese Treffen sind also öfter? Ich meine, wir sind nicht die Einzigen.
7: Nein, ganz sicher nicht. Und ich kann bezeugen, dass das, was im Brief steht, wahr ist. Und wenn Sie die Geschichte nicht erzählen, passiert Unheil. Aber lassen Sie uns endlich anfangen. Wir können ja später noch woanders darüber reden.
6: Gut. Ich denke, wir sollten mit meiner Geschichte anfangen. Sie spielt nämlich hier im Odenthalhaus.
5: Ah, darum mussten wir uns hier treffen.
6: Ja, scheint so. Aber ich fange einfach mal an. Ich nenne die Geschichte die Aufnahmeprüfung.
8: Vorsicht! Gefahr! Gehen Sie nur auf den mit Seilen gesicherten Wegen. Verirren Sie sich nicht in die unbefestigten Stollen. Die schwarze Schrift auf dem weißen Grund hob sich in ihrer Erinnerung noch genauso deutlich von dem weißen Holzschild ab wie auf dem Foto.
9: Vergiss nicht, uns regelmäßig anzurufen. Du weißt doch, dass wir uns Sorgen machen, wenn wir nichts von dir hören. Warum musstest du auch diesen Job annehmen? Hörst du mir überhaupt zu, Frauke?
8: Die Stimme ihrer Mutter drang langsam in ihr Bewusstsein. Ja, anrufen, murmelte sie abwesend. Mach ich doch immer.
10: Du hättest doch erstmal eine Vertretungsstelle machen können, drängte sich Fraukes Vater in das Gespräch. Schließlich suchen die überall Lehrer. Irgendwann hättest du schon was Festes bekommen.
9: Nun gib mir doch endlich den Hörer wieder. Frauke, bist du noch dran? Dein Vater hat immer diese Unart, mir den Hörer aus der Hand zu reißen. Jedenfalls, ich habe kein gutes Gefühl. Du hast doch auch gelesen, was in den Zeitungen stand.
8: Frauke seufzte kaum hörbar. Tut mir leid, ich war ganz in Gedanken. Ich sortiere gerade alte Urlaubsfotos. Das, auf dem wir vor der Kapuzinerhöhle stehen, das werde ich mir wohl aufhängen. Dann sehen die Wände nicht so kahl aus. Frauke strich sich eine verschwitzte Haarsträhne aus dem Gesicht. Obwohl es bereits Anfang September war, schien die Sonne noch mit erbarmungsloser Kraft.
9: Diese ungeklärten Todesfälle und alle bei dir im Dorf. Ach, wärst du doch hier geblieben.
8: Es ist ja nur nicht gerade so, dass hier jeden Tag jemand tot umfällt. Ich muss jetzt Schluss machen. Ich habe noch Unterrichtsvorbereitungen für morgen zu erledigen. Macht's gut, wir hören voneinander. Frauke legte den Hörer auf. Vor ihr lagen auf dem Schreibtisch feinsäuberlich aufgetürmt 3 Stapel von Heften bereits korrigierter Klassenarbeiten. Die Mappen mit den minutiös durchgeplanten Unterrichtsstunden für den morgigen Tag waren schon in ihrer Aktentasche einsortiert. Frauke blickte nachdenklich auf das Foto. Gehen Sie nur auf den mit Seilen gesicherten Wegen. Neben dem großen Schild wirkte sie sehr klein. Wie alt war sie damals gewesen? 12? Und doch klammerte sie sich ängstlich an die Hand des Vaters, der neben ihr stand. In den Höhlen war es kalt und dunkel gewesen. Sie erinnerte sich noch deutlich daran, wie sie mit der einen Hand nach dem rauen Seil getastet und immer Angst gehabt hatte, die Hand des Vaters zu verlieren. Jetzt hatte sie das Seil wirklich losgelassen, ihre erste Stelle angefangen, die Heimatstadt verlassen. Und dieser Unsinn über die Todesfälle. Frauke schüttelte belustigt den Kopf. Es war Sommer, saure Gurkenzeit für die Medien. War doch klar, dass sie da jede Kleinigkeit aufbauschten. Frauke drehte das Foto in ihren Händen. Wo sollte sie es nur aufhängen? Die Wände ihrer gerade neu bezogenen Wohnung glänzten noch alle in strahlendem Weiß. Das gleißende Licht der Nachmittagssonne warf fiebrige Flecken auf die faserige Tapete. Frauke beschloss, erst einmal einen Spaziergang zu machen und später die Bilder aufzuhängen. Im Dorf kannte sie sich schon gut aus, daher entschied sie sich dafür, die Hauptstraße zu verlassen und ein wenig Richtung Ortsrand zu gehen. Die Sonne schien immer noch erbarmungslos und trieb kleine Schweißtropfen auf Fraukes Stirn. Mit jedem Schritt wirbelte sie etwas von dem rotbraunen Staub der unbefestigten Straße auf. Sollte sie nicht wieder zurück in die kühle Wohnung gehen? Obwohl, gleich da hinten, hinter dem Hof der Meinerts, begann ein Waldstück. Da war es bestimmt schattiger und kühler. Frauke beschleunigte ihre Schritte. Sie wünschte sich, bequemere Schuhe angezogen zu haben. Die Riemen ihrer Sandalen scheuerten mit jedem Schritt und sie musste auf den Weg achten, um nicht mit den hohen Absätzen in einem der Schlaglöcher zu stolpern. Endlich erreichte sie einen schmalen Pfad, der direkt hinter dem großen Hof in den Wald führte. Erleichtert bog Frauke hinter einem verwitterten Holzzaun in den Weg ein. Unter dem Schatten der Bäume war es wirklich viel angenehmer. Der Weg war sandig, und da sie nicht befürchtete, dass sie jemandem begegnen würde, beschloss sie, die Sandalen auszuziehen. Völlig geräuschlos schritt sie auf dem weichen Waldboden. Sie blickte sich um und lauschte. Sie musste sich direkt hinter dem Hof der Meinerts befinden. Durch die Bäume konnte sie gerade noch ein Stück Wiese und die Umrisse eines Schuppens erkennen. Vorsichtig schlich sie durch die Bäume darauf zu. Tatsächlich, der Schuppen musste noch zum Meinertshof gehören. Frauke erkannte die vier Meinert-Geschwister, die vor dem Schuppen standen und sich stritten. Durch die Blätter konnte Frauke die rot erhitzten Gesichter der 13-jährigen Zwillinge Britta und Tina sehen. Sie redeten heftig auf ihren jüngeren Bruder Christian ein, der immer wieder mit dem Kopf schüttelte und die Unterlippe trotzig nach vorne schob. Tim, der Älteste, schien die Partei der Zwillinge zu ergreifen. Auch er gestikulierte wild und zeigte immer wieder mit dem Finger auf Christian. Frauke schob sich ein wenig weiter nach vorne, um besser hören zu können, was die Geschwister so Wichtiges zu bereden hatten.
11: »Das ist doch total blöd«, meckerte Christian. »Du traust dich doch nur nicht«, erwiderte Tina zornig. »Ich weiß nicht, warum ich bei sowas mitmachen soll.« »Weil wir es alle getan haben. Du kannst dich nicht so einfach ausschließen«, erörterte sich Britta.
8: »Das ist doch kein Grund«, murmelte Christian zögerlich.
11: »Das ist bei uns schon so eine Art Tradition. Alle haben es gemacht, es müssen alle machen. Sogar unsere Eltern«, versuchte Tim, seinen Bruder zu überreden.
8: Frauke wollte eigentlich nicht das ganze Gespräch belauschen. Auf der anderen Seite war sie sehr neugierig geworden, was ihre Schüler da ausheckten. Vielleicht war es gefährlich. Dann war es sogar ihre Pflicht als Lehrerin, zuzuhören und das Schlimmste zu verhindern. Frauke drehte also den Kopf herum und schob einige Blätter eines dichten Gestrüpps zur Seite, um besser sehen zu können. Die Zwillinge sahen wie immer völlig verwildert aus. Die langen blonden Haare hingen wirr und zottelig über die Schultern. Die Jeans waren über und über mit Flicken ausgebessert und von den T-Shirts konnte man die Farbe kaum noch erkennen. Tim stand den beiden Mädchen, was das Aussehen anging, in nichts nach. Seine Knie waren aufgeschürft und ein breiter Schmutzstreifen zog sich über seine Stirn. Nur Christians Sachen sahen sauber und gepflegt aus.
11: »Was ist denn jetzt?«, fragte Tina. »Kommst du nun morgen mit?«, wollte Britta ungeduldig wissen.
8: »Ach, ich weiß nicht«, sagte Christian unsicher.
11: »Da gibt's nichts zu überlegen, du musst mitkommen«, drängte Tim. »Dafür sorge ich, wir gehen morgen nach der Schule zum Odenthalhaus.«
8: »Und wenn ich nicht will?«
11: »Du weißt doch, dass es sein muss«, erklärte Britta im Brustton der Überzeugung. »Du traust dich doch nur nicht, du Memme!«
8: »Son Unsinn!«, empörte sich Christian. Dann ließ er seine Geschwister einfach stehen und stürmte davon.
11: »Na, der kommt schon noch«, meinte Tim nachdenklich.
8: »Klar«, erwiderte Britta. »Gehen wir erstmal rein und trinken was Kaltes. Morgen sehen wir dann ja weiter. Aber wir machen das.«
10: Die anderen murmelten zustimmend und gingen ins Haus. Frauke reckte sich. Vom langen Stehen in einer gebückten Haltung war sie ganz steif geworden.
8: Was hatten die Kinder nur vor? Obwohl sie ihnen die ganze Zeit zugehört hatte, war dem Ganzen kein Hinweis zu entnehmen, was genau diese kleinen Rumtreiber vorhatten.
10: Odenthalhaus. Davon hatte sie bis jetzt noch nichts gehört. Aber es war bestimmt eine der Familien im Dorf. Das alles hörte sich nicht ganz ungefährlich an. Sie musste das im Auge behalten. Frauke entschied sich auch, nach Hause zurückzugehen. Gemächlich schlenderte sie den Weg zurück, den sie gekommen war. Frauke zuckte zusammen, als sie den Schatten des Waldweges verließ und wieder in die pralle Sonne kam. Sie stöhnte und fuhr sich mit dem Handrücken über die verschwitzte Stirn. Ihre Hand hinterließ einen breiten, braunen Schmutzstreifen. Schließlich hatte sie sich beim Kriechen durch die Büsche die Hände schmutzig gemacht. Die warme, staubige Erde des unbefestigten Weges fühlte sich angenehm unter ihren Fußsohlen an und sie beschloss, die engen Sandalen nicht wieder anzuziehen. Als sie um eine Kurve bog, konnte sie von Weitem schon die hagere Gestalt von Frau Franke sehen, die ihr entgegenkam.
8: »Oh nein«, dachte Frauke, »ausgerechnet die alte Klatschtante. Dann weiß doch morgen das ganze Dorf, dass ich hier barfuß und völlig verdreckt durch die Gegend laufe.«
10: Frauke zwang sich, ein Lächeln aufzusetzen, und ging Frau Franke entgegen.
8: »Guten Tag, Frau Franke«,
10: grüßte sie freundlich.
3: »Ah,
11: Ach, guten Tag, Frau Hartmann.
10: Ein prüfender Blick musterte Frauke von oben bis unten.
11: Ah, haben Sie sich schon gut hier eingelebt?
10: Ja, gut, danke. Die Schüler sind alle nett. Sonst habe ich noch nicht viele Leute näher kennengelernt, aber das kommt bestimmt noch, erwiderte Frauke.
11: Ja, wir sind schon eine eingeschworene Gemeinde hier.
10: Frau Franke legte den Kopf etwas schräg und sah Frauke nachdenklich an.
11: Aber das kommt schon noch.
10: Frauke runzelte unmerklich die Stirn, lächelte aber weiter freundlich.
11: Das denke ich auch, murmelte sie.
10: Ach, Sie kennen sich doch bestimmt hier im Dorf gut aus. Sagt Ihnen der Name Odenthalhaus etwas? Fragte Frauke neugierig.
11: Odenthalhaus? Warum interessiert Sie das?
10: Frau Franke blickte Frauke prüfend an.
11: Ach, ich hab's nur einmal in einem Gespräch gehört. Es klang irgendwie wichtig, so als müsse man es kennen. Ja, das muss man wahrlich. Die Familie ist schon vor ein paar Jahren weggezogen.
10: Frau Franke schüttelte fassungslos den Kopf, als könnte sie es nicht glauben, dass jemand freiwillig das Dorf verlassen wollte.
11: Warum denn? Hakte Frauke neugierig nach. Das weiß niemand so richtig. Es war auch keine richtige Familie, nur eine Mutter mit ihrem Sohn. Jedenfalls eines Tages war der Sohn auf einmal weg, verschwunden. Man hat nie wieder was von ihm gehört. Die Mutter war dann auch völlig verstört. Sie ist nie drüber hinweggekommen. Ja, und auf einmal war sie auch fort. Mittlerweile ist das Haus halb verfallen. Aber Sie werden es noch kennenlernen. Jeder, der hier wohnt, muss erst... Aber das werden Sie noch rauskriegen.
10: Wo genau ist es denn?
11: Nun ja, wenn Sie hinter der Kirche rechts abbiegen und das Dorf auswärts gehen, kommen Sie bald an ein kleines Waldstück. Man kann das Haus von der Straße aus nicht sehen, aber es führt eine Einfahrt dahin. Aber mittlerweile ist sich alles verwildert. Es geht nie jemand dahin und kümmert sich um den Garten. Ein richtiger Dschungel ist es bestimmt mittlerweile.
10: So eine Art Spukhaus? Fragte Frauke neugierig.
11: Wenn Sie es denn so nennen wollen. Frau Franke zog spöttisch die Mundwinkel nach unten.
10: Machen Sie es gut.
11: Ja, Sie auch. Bis bald.
10: Frauke hastete eilig weiter. Der nächste Morgen in der Schule zog sich schleppend dahin. Die Kinder schienen fahrig und unkonzentriert. Frauke gelang es aber nicht herauszufinden, was genau da im Busch war. So beschloss sie, nach der Schule einfach zum Odenthalhaus zu gehen. Frauke bog an der Kirche ab und ging dorfauswärts. Nach kurzer Zeit kam wirklich ein Waldstück. Jetzt musste doch die Zufahrt so langsam kommen. Die hohen Bäume verdeckten die mittlerweile schon sehr tief stehende Sonne, sodass sie im Schatten weitergehen konnte. Da vorne, das sah doch wie eine Abzweigung aus. Tatsächlich, der Weg war von Büschen fast zugewachsen. Frauke bog ein paar Zweige zur Seite und schob sich durch die Ranken. Nach ungefähr 100 Metern konnte sie die Umrisse des Hauses erkennen. Frau Franke hatte recht gehabt. Das Haus sah sehr verwahrlost und verlassen aus. Die Farbe war überall abgeblättert und einige der Fenster hatten eingeschlagene Scheiben. Es war deutlich zu sehen, dass hier schon lange niemand mehr gewohnt hatte. Frauke ging näher und blickte sich um. Nichts zu sehen. Sie lauschte. Ja, da war ein Murmeln von Stimmen zu hören. Sie ging den Stimmen nach und als sie um die Hausecke bog, sah sie die Kinder am Waldrand stehen. Sie schienen auf etwas zu warten. Auf einmal zeigte Tim nach oben und alle anderen schauten in die angegebene Richtung. Auch Frauke blickte in Richtung des Hauses nach oben. Was sie dort sah, ließ ihr das Blut in den Adern gefrieren. Dort oben, auf dem Dachfirst, stand Christian. Frauke war wie erstarrt. Was machte er da nur? Hatten die Kinder beim Spielen einen Ball auf das Dach geschossen und Christian war raufgeklettert, um ihn zu holen? Fassungslos beobachtete Frauke, wie Christian anfing, auf dem Dachfirst entlang zu balancieren. Schritt für Schritt bewegte er sich langsam vorwärts. Die anderen Kinder unterhielten sich angeregt, unternahmen aber keine Anstalten, Christian von seinem Vorhaben abzuhalten. Fassungslos blickte Frauke auf die Kinder. Jetzt begriff sie. Deswegen waren sie also hierher gekommen. Das war alles eine dumme Mutprobe. Frauke fühlte, wie eine Woge von Zorn in ihr aufstieg. Wie konnten die Kinder nur so leichtfertig so einen Unsinn veranstalten? Empört trat sie hinter der Hausecke hervor und eilte auf die Gruppe zu.
11: Wie könnt ihr nur so einen Blödsinn machen? Das ist doch gefährlich, wir müssen sofort Christian darunter holen. Ist euch eigentlich klar, dass er sich alle Knochen brechen kann, wenn er darunter fällt?
8: Die Kinder starrten Frauke fassungslos an.
11: Nun guckt nicht so, wir müssen zusehen, dass Christian heile wieder da oben runterkommt. Christian! Christian! Rief Frauke. Komm sofort da runter!
8: Christian drehte den Kopf nach unten. Dadurch geriet er aus dem Gleichgewicht. Für ein paar Sekunden schwankte er bedrohlich hin und her. Frauke wurde ganz schlecht vom Zusehen. Dann fing er sich wieder, stützte sich mit den Händen ab und setzte sich erst einmal auf den Dachfirst. So, seufzte Frauke erleichtert auf. Die Gefahr ist erstmal gebannt. Nun zu euch. Wie kommt ihr auf so eine schwachsinnige Idee?
12: Frau Hartmann, sagte Tina zögerlich. Wie kommen Sie denn auf einmal hierher?
8: Fügte Britta etwas lahm hinzu.
11: Das tut jetzt wohl kaum was zur Sache, empörte sich Frauke. Gib mir jetzt endlich eine Antwort auf meine Frage.
8: Das ist Tradition, erklärte Tim. Das dachte ich mir wohl schon, erwiderte Frauke trocken.
11: Warum macht ihr das?
8: Matthias zuckte mit den Achseln.
12: Ah, das war schon immer so.
8: Frauke blickte ihn skeptisch an.
11: Das ist doch wohl kaum ein Grund.
8: Doch, fügte Tim hinzu. Jeder muss es tun. Das Haus will es so.
11: Was seid ihr alle verrückt geworden? Was soll denn das heißen?
8: Die Kinder schwiegen. Britta schob trotzig ihre Unterlippe vor. Frauke hatte dem Haus den Rücken zugekehrt. Daher war es ihr im Eifer des Gefechtes entgangen, dass Britta und Thomas während der Unterhaltung Christian signalisiert hatten, weiterzugehen. Die Arme weit ausgebreitet, schritt er langsam und bedächtig weiter den Dachfirst entlang. Frauke blickte entgeistert nach oben. Sie sah, dass es unsinnig war, sich weiter mit den anderen zu streiten. Sie musste verhindern, dass Christian etwas passierte. Da stand eine Leiter an der Hauswand. Ohne zu zögern, rannte Frauke darauf zu und erklomm die Sprossen hastig. Oben angekommen, schaute sie sich um. Um den Dachfirst zu erreichen, musste sie noch ein Stück über die Dachziegel nach oben klettern. Frauke atmete tief durch und schwang sich von der obersten Sprosse der Leiter auf das Dach. Die Ziegel waren glatt und rutschig. Hastig streifte Frauke ihre Sandalen ab und kletterte auf Händen und Füßen langsam und vorsichtig zum Dachfirst empor. Jetzt konnte sie Christian schon sehen. Er hatte ungefähr ein Drittel der Strecke bewältigt.
11: »Christian«, rief sie, »halt an, du bist kein Feigling. Ich helfe dir runterzukommen. Halt an!«
8: Doch Christian ignorierte ihre Rufe und ging unbeirrt Stück für Stück weiter den Dachfirst entlang. Frauke überlegte, was sollte sie nur tun? Ohne weiter darüber nachzudenken, folgte sie Christian. Die Dachziegel fühlten sich warm unter ihren Füßen an. Frauke bemühte sich, nicht nach unten zu schauen. Sie richtete ihren Blick auf Christian, der vor ihr immer noch langsam Schritt für Schritt vorwärts ging. Frauke hörte nicht auf, nach ihm zu rufen und versuchte immer wieder, ihn zum Stehenbleiben zu bewegen. Aber Christian reagierte nicht. Meter um Meter bewegte er sich weiter in die andere Richtung. Frauke kletterte hinterher. Sie war so um Christian besorgt, dass sie sich gar keine Gedanken um ihre eigene Sicherheit machte. Unbeirrt näherte sie sich Christian Meter für Meter. Ihre Augen hafteten sich fest auf seinen Rücken. Nur nicht nach unten schauen, dann konnte nichts passieren.
11: Plötzlich rutschte ihre nackte Fußsohle auf einem der Ziegel aus. Frauke wankte. Nur nicht herunterfallen.
8: Sie fand ihre Balance wieder. Gehetzt blickte Frauke wieder nach vorn.
11: Wo war Christian? Jetzt hatte er fast die andere Dachseite erreicht. Nur noch ein paar Schritte, dann war er am Schornstein.
8: Er drehte sich um und lächelte Frauke zu. Frauke befror das Blut in den Adern. Dieses Lächeln. So überlegen. So siegessicher. Ihr wurde schwindelig. Sie fühlte sich auf einmal wieder unsicher. Wie damals als kleines Mädchen.
11: Hastig ruderte sie mit den Armen, als wollte sie nach einem rettenden Seil oder der Hand ihres Vaters greifen. Aber ihre Finger griffen ins Leere.
8: Sie spürte noch den kühlen Wind im Fall, den Aufprall, einen kurzen Schmerz. Dann spürte sie nichts mehr.
10: Gut gemacht, Christian. Tim klopfte seinem Bruder anerkennend auf die Schulter. Du hast bestanden.
11: Auch die Mädchen strahlten vor Freude.
10: Mit Auszeichnung sogar, würde ich sagen,
12: ergänzte Britta.
13: Nur Frau Hartmann, sie nicht, fügte Tina hinzu.
12: Sollte wohl nicht sein, sagte Christian. Das Haus wollte es wohl nicht. Und das Haus entscheidet, so wie es immer entscheidet. Es trifft seine Wahl und nur die Auserwählten, die Starken bestehen und dürfen bleiben.

0: das war's. Was meinen Sie?
1: Unheimlich. Mir schwant da was. Meine Geschichte spielt nämlich auch in einem Haus. Und es geht um eine Mutter mit ihrem Sohn.
2: Meinst du, das sind die Leute, die laut Ludwigs Geschichte früher in dem Haus gewohnt haben?
0: Könnte doch sein.
3: Was war das?
1: Was?
3: Na, das Geräusch.
0: Das Haus ist so alt und sowieso ja schon halb verfallen. Da knarrt es immer mal.
2: Sieh mal, die Decke.
3: Oh mein Gott.
2: Der Riss ist ganz dünn. Die anderen dürfen es nicht merken, sonst bleiben sie nicht.
3: Es will jemand verhindern, dass die Geschichten erzählt werden.
2: Ja, aber das lassen wir nicht zu. Wir ziehen das jetzt durch.
3: Danke, Ines.
0: Was habt ihr beide da zu tuscheln?
3: Nur das Geflüster zweier Turteltäubchen.
4: So fest, wie Ines deine Hand drückt, ist ja wie ein Schraubstock.
3: Wir haben uns gerade erst kennengelernt. Aber erzähl doch jetzt deine Geschichte, Steffen.
4: Alles klar. Sie heißt, die Monster unter deinem Bett.
5: Sie lebten erst seit einer Woche hier. Das neue Haus roch immer noch nach Tapetenkleister und frisch ausgelegtem Teppich. Und obwohl alle Möbel schon an Ort und Stelle standen, stapelten sich überall noch Kisten und Körbe. Endlich haben wir Raum zum Atmen, hatte Mar gesagt. Sie liebt ihr neues Heim, genau wie Daniel. Und was gab es nicht zu lieben? Sie wohnten jetzt näher am St. Elisabeth Hospital, wo seine Mutter als Krankenschwester arbeitete. Sein neues Zimmer war mindestens doppelt so groß wie vorher. Außerdem hatten sie jetzt einen eigenen Garten mit Laube. Und die Dorfbewohner grüßten sogar. Seltsam, dass das Haus so lange leer gestanden hatte. Und dass sie es so günstig bekommen hatten. Weihnachten lag gerade hinter ihnen und der Jahreswechsel stand bevor. Kaminrauch schwängerte die Luft, die Tage waren kalt und grau. Manchmal schneite es. Wenn die frühe Nacht hereinbrach, saßen sie beide im frisch eingerichteten Wohnzimmer zusammen und tranken heiße Schokolade. Ma erzählte von ihren Einrichtungsplänen und Daniel berichtete ihr von dem Mädchen aus dem Dorf, das trotz seiner Zahnspange ziemlich niedlich war. »Im Sommer wirst du 15, dann geht's bald los«, hatte seine Mutter mit einem Grinsen orakelt, ohne zu sagen, was genau bald losgehen würde. Sein Onkel Ralf hatte ihm Horrorstories über etwas namens Pubertät erzählt. Aber Daniel war sich ziemlich sicher, dass dieses Unglück an ihm vorüberziehen würde. Naja, zumindest die Sache, die er über Mädchen gesagt hatte, stimmte. Plötzlich waren sie interessanter als Panini-Fußballbilder und Bud Spencer-Filme. An diesem Abend musste Ma für eine hochschwangere Kollegin im Krankenhaus einspringen. Allerdings nicht, ohne vorher genaue Instruktionen zu geben. »Hör zu, Schatz. Sieh nicht zu lange Fernsehen. Sei spätestens um 10 im Bett. Ach ja, und vergiss nicht, dir die Zähne zu putzen. Eine Blombe reicht. Ich habe drei und das ist definitiv zu viel. Versprichst du mir das? Das mit den Blomben?« Sie lächelte. »Alles, du Blödmann. Wann kommst du zurück?« »Wahrscheinlich erst morgen früh. Und dann erwarte ich, dich im Bett vorzufinden.« »Also?« »Mach's gut, Schatz.« Sie gab ihm einen Kuss und wie immer tat er, als wäre es ihm peinlich, und wischte sich mit dem Ärmel die Wange trocken. Dann wartete er 20, 30, 40 Sekunden, bis die Haustür zufiel und er ihre Absätze die Auffahrt hinabklappern hörte. Dann entschied er, dass er eigentlich nichts versprochen hatte und also auch kein Versprechen brechen konnte. Daher weihte er als erstes das neue, quietschblaue Sofa ein, indem er es als Trampolin missbrauchte. Schließlich schaltete er den Fernseher ein und blieb bei der x-ten Wiederholung von »Das Ding aus dem Sumpf« hängen. Wenn es nur nicht so kalt wäre. Das war ihm als erstes aufgefallen. Das Haus war kühler als die alte Wohnung. Egal, wie weit er die Heizung aufdrehte, es wurde zwar wärmer, aber eine Gänsehaut bekam er trotzdem.
6: »Manche Häuser halten die Wärme eben nicht so gut wie andere«, hatte Onkel Ralf beim Einzug erklärt. »Bei diesen alten Butzen ist die Isolierung meistens scheiße.«
5: Und da Onkel Ralf offensichtlich ein Experte war, drehte Daniel die Heizung noch weiter auf und versuchte nicht weiter drüber nachzudenken. 5 Werbeblocks und eine Tiefkühlpizza später fielen ihm fast die Augen zu. Dabei war es erst 11:30. Trotzdem musste er gehen, dass er sich fast den Kiefer ausrenkte. »Scheiße«, murmelte Daniel. Und als ihm klar wurde, dass er allein war, fügte er voller Begeisterung zu: »Gottverdammter Scheißdreck!« Ungestraft fluchen machte Spaß. Schließlich hiefte er sich von der Couch, wischte die Pizzarandkrümel von seiner Shorts und trug das Geschirr zur Spülmaschine. Auf dem Weg ins Bett löschte er alle Lichter.
6: Das Zähneputzen ließ er ausfallen. Wozu gab es schließlich zuckerfreien Kaugummi? Vielleicht würde er noch etwas lesen. Den letzten Silver Surfer Band oder Superman. Aber eigentlich war er müde genug, auf der Stelle einzuschlafen. Verdammte Müdigkeit. Das ging schon die ganze Woche so. Er kam gar nicht dazu, die verlängerten Ferienabende richtig auszunutzen. Sicher lag es an den Umzugsanstrengungen. Oder er wurde alt. Klar, mit 14 reif fürs Altersheim, dachte er und grinste. Die siebte Nacht im neuen Haus, das war noch immer ungewohnt. Sein Zimmer klang anders, es roch anders. Das Mondlicht fiel anders durch das Fenster zwischen den Vorhängen hindurch. Er drehte vorsorglich die Heizung auf Stufe 5, sah noch ein letztes Mal dem einsetzenden Schneefall zu, dann kuschelte er sich in die Bettdecke. Keine Comics, kein Kaugummi. Und gute Nacht, flüsterte er und knipste das Nachtlicht aus. Dunkelheit. Obwohl totenmüde, störte ihn das Wasserrauschen in den Heizungsrohren, das ewige Sprudeln und Gurgeln. Und etwas anderes. Daniel lauschte. Und während er lauschte, fühlte er, wie sich die Härchen auf seinen Armen und an seinem Nacken aufrichteten. Das kam nicht von den Leitungen. Da atmete jemand. Er riss die Bettdecke über den Kopf und hielt die Luft an. Das ist die Heizung, du Idiot, sagte er zu sich. Nur die scheiß Heizung. Doch das Atmen blieb. Es kam vom Fenster. Dann bewegte es sich. Kalter Schweiß durchnässte Daniels T-Shirt und Shorts, während er hörte, wie sich das Geräusch verlagerte. Es löste sich vom Fenster, kroch in Richtung Schreibtisch mit dem Computer und dann weiter zum Kleiderschrank. Zum ersten Mal wurde ihm klar, was die Leute in den Filmen meinten, wenn sie sagten:
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1: Herzlich willkommen bei den On Air Stories. In dieser On Air Story möchte ich euch die Sendung Oldie Treff von Peter Ziermann vorstellen. Hallo Peter, schön, dass du da bist.
2: Ja, freut mich auch.
1: Was ist denn die Sendung Oldie Treff genau? Also worum geht es?
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1: Herzlich willkommen zu einer weiteren On-Air-Story. Ich bin heute mit Rolf Gensrich im Studio, der die Sendung OK Beat macht.
2: Hallo, freue mich, dass ich hier sein darf.
1: Wie würdest du ansonsten deine Sendung generell beschreiben?
2: Die Sendung lässt sich eigentlich schlecht beschreiben. Also es gibt mehrere Varianten. Ich versuche, Gäste mir heranzuholen aus allen möglichen Gegenden, so Sachen, die mir über den Weg laufen. Das kann also der Würstchenverkäufer sein bis hin zu irgendwelchen kleinen Aktionen, Grundeinkommen zum Beispiel oder kleine Parteien oder aber Musiker, die mir auf der Straße auffallen, denen ich dann mal meine Visitenkarte gebe und sage, kommt doch mal vorbei, meldet euch doch mal.
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4: Ninja Pirate Broadcast. Genauso over the top wie der Titel ist auch die Sendung. Hier werden die aktuellen Erscheinungen aus der Welt von Film, Gaming, Internet,

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1: Heute geht es um das Campus Radio CouchFM. Das ist ein Projekt in Zusammenarbeit der drei Berliner Hochschulen, der Humboldt-Universität, der Freien Universität und der Technischen Universität Berlin. Und ich möchte euch nun das Campus Radio genauer vorstellen und habe hierzu Laura und Emily von CouchFM eingeladen. Herzlich willkommen.
2: Hi.
3: Hi.
1: Seit wann gibt es denn das Format Campus Radio CouchFM?
2: Also 2011 kam die Idee auf. Und 2012 lief dann die erste Sendung schon. Also es ist jetzt schon ganz schön lange her.
1: Und ihr sendet ja jeden Tag und habt verschiedene Formate. Wie ist die Sendung denn aufgebaut?
2: Genau, also wir haben jeden Tag in der Woche ein unterschiedliches Format. Zweimal die Woche läuft unser Live-Magazin. Das heißt, da stehen wir live im Studio und reden über alles Mögliche. Und dann läuft auch Musik zwischendurch, wie man es aus dem Radio halt so kennt. Und montags ist bei uns immer Platz für eine Gästesendung. Mhm. Also da können zum Beispiel andere Unis ihre Projekte vorstellen, wenn sie selbst einen Podcast produzieren und so weiter. Dann haben wir am Mittwoch unsere Musiksendung, das Klangkompott. Das wird von der Musikredaktion gemacht und es kann auch alles Mögliche sein. Interviews, einfach eine Band vorstellen, ein Genre vorstellen, alles Mögliche. Genau, donnerstags läuft unser Gästezimmer. Das ist ein Interviewformat mit Personen zum Beispiel aus Politik oder der Kultur, Berliner Figuren, alles Mögliche. Ja, samstags ist bei uns Tanzstunde. Da können DJs aus Berlin ihre Sets spielen und sich so ein bisschen vorstellen. Und am Sonntag läuft unsere Wiedergabeliste mit den besten Songs aus der Woche.
1: Wie kommt ihr denn zu den Themen, die ihr in der Sendung besprecht?
3: Also ich finde, das ist auch mal ein sehr spannender Prozess, weil es einfach wirklich das ist, was die Couchies so im Alltag beschäftigt. Und das fand ich am Anfang auch so ganz ungewohnt, dass wirklich der Themenvorschlag einfach so reingeworfen werden kann. Und meistens wird er auch total cool aufgenommen und dann wird gebrainstormt, dann können andere relaten oder eben nicht. Und das ist immer ein total spannender Prozess. Also das meiste findet so in der Wortredaktion dann statt oder halt davor in den allgemeinen Sitzungen.
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5: En me rapprochant de l'entrée, j'étais flippé. Flippé comme chaque année. Mais ce jour-là, le premier jour, c'était différent. Il y avait plusieurs bandes. Des cadors, des mômes, des motos, des Vespas.